0: Der Spielbericht von Lionel Mattmüller.
1: 55 Minuten lang war das ein hart umkämpftes Spiel, dominiert von Fouls und Diskussionen, ohne große Torchancen, ohne große spielerische Klasse. Es war England, das in der 55. Minute mit Anthony Gordon in Führung gehen konnte, etwas entgegen dem Spielverlauf. Dieses Tor tat aber nicht etwa den Engländern gut, im Gegenteil. Unter Zugzwang zeigten die Argentiner plötzlich, zu was sie in der Lage sind. Unter dem Dirigat Lionel Messis lanciert der Titelverteidiger einen Angriff nach dem anderen. England konnte dem Druck lange standhalten, aber Argentinien fand schlussendlich die Lücke. Zuerst Enzo Fernandes, in der Nachspielzeit Lautaro Martinez und plötzlich führte Argentinien. England muss sich vorwerfen, nach dem Führungstreffer offensiv inexistent gewesen zu sein. Argentinien hingegen nutzte den Weckruf, um die Spielfreude zu entdecken. Im Finale trifft ein Argentinien, das Bissigkeit und spielerische Klasse vereint, auf Spanien, das die Spielkontrolle liebt. Der Ausgang scheint völlig offen, aber mit dem amtierenden Weltmeister und dem amtierenden Europameister hat diese WM ein würdiges Finalspiel.
0: Und dieses Finale ist dann am Sonntagabend um 9 Uhr Schweizer Zeit. Der ukrainische Präsident Volodymyr Zelensky baut seine Regierung um. Er will, dass der bisherige Leiter eines staatlichen Energiekonzerns, Serhiy Koretsky, der neue Regierungschef wird. Zelensky hat diesen Antrag im Parlament eingereicht. Das teilt der Präsident des Parlaments mit. Das Parlament kann möglicherweise bereits heute darüber abstimmen. Volodymyr Zelensky hatte am Sonntag angekündigt, dass er seine bisherige Regierungschefin nach einem Jahr im Amt entlässt. Damit müssen auch automatisch alle Ministerposten neu besetzt werden. Wer unheilbar krank ist, darf in Frankreich künftig freiwillig das eigene Leben beenden. Das französische Parlament hat nach langer Diskussion einem Gesetz zugestimmt, das Sterbehilfe unter strengeren Auflagen erlaubt. Unter anderem muss die Krankheit in fortgeschrittenem Stadium und das Leiden unerträglich sein und die kranke Person muss den Wunsch frei und klar äußern können. Die Legalisierung der Sterbehilfe sei für Frankreich ein bedeutender Schritt, sagt SRF-Korrespondentin Miriam Mattis.
2: Es ist ein historischer Entscheid für Frankreich. Darin sind sich Befürworter und Gegner einig. Präsident Macron trägt diese umstrittene gesellschaftliche Reform mit, hat aber jahrelang gezögert und überließ die Einführung der Sterbehilfe bis zum Schluss, den Parlamentariern. Im Élysée-Palast sieht man bereits jetzt gerne Parallelen zu früheren gesellschaftspolitischen Meilensteinen, wie der Legalisierung des Schwangerschaftsabbruchs oder der Ehe für alle. Auch diese Reformen waren einst heftig umstritten, werden heute jedoch kaum noch grundsätzlich in Frage gestellt.
0: So die Einschätzung von Miriam Mattis in Paris. Und damit noch zum Wetter. Es gibt am Vormittag noch recht viel Sonne, später dann stellenweise Regen und Gewitter. Dazu ist es weiter schwül bei rund 30 Grad. Das waren Nachrichten von Radio SRF. Am Mikrofon und verantwortlich war Simon Richle. SRF Verkehrsinfo von 2.03 Uhr A1 Zürich Richtung Bern zwischen Kriegstetten und Kirchberg. Gefahr und Verkehrsbehinderung wegen eines Unfalls. Der Standstreifen ist blockiert.

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1: Die Nachrichten von SRF um 3 mit Simon Richle. Argentinien steht im Finale der Fußball-WM. Die Titelverteidiger gewinnen im Halbfinale gegen England mit 2:1. Der Bericht dazu von Lionel Mattmüller.
2: 55 Minuten lang war das ein hart umkämpftes Spiel, dominiert von Fouls und Diskussionen, ohne große Torchancen, ohne große spielerische Klasse. Es war England, das in der 55. Minute mit Anthony Gordon in Führung gehen konnte, etwas entgegen dem Spielverlauf. Dieses Tor tat aber nicht etwa den Engländern gut, im Gegenteil. Unter Zugzwang zeigten die Argentiner plötzlich, zu was sie in der Lage sind. Unter dem Dirigat Lionel Messis lanciert der Titelverteidiger einen Angriff nach dem anderen. England konnte dem Druck lange standhalten, aber Argentinien fand schlussendlich die Lücke. Zuerst Enzo Fernandes, in der Nachspielzeit Lautaro Martinez und plötzlich führte Argentinien. England muss sich vorwerfen, nach dem Führungstreffer offensiv inexistent gewesen zu sein. Argentinien hingegen nutzte den Weckruf, um die Spielfreude zu entdecken. Im Finale trifft ein Argentinien, das Bissigkeit und spielerische Klasse vereint, auf Spanien, das die Spielkontrolle liebt. Der Ausgang scheint völlig offen, aber mit dem amtierenden Weltmeister und dem amtierenden Europameister hat diese WM ein würdiges Finalspiel.
1: Dieser Finale ist dann am Sonntagabend um 9 Uhr Schweizer Zeit. Der ukrainische Präsident Volodymyr Zelensky baut seine Regierung um. Er will, dass der bisherige Leiter eines staatlichen Energiekonzerns, Serhiy Koretsky, der neue Regierungschef wird. Zelensky hat diesen Antrag im Parlament eingereicht, schreibt der Präsident des Parlaments. Das Parlament kann möglicherweise bereits heute darüber abstimmen. Volodymyr Zelensky hatte am Sonntag angekündigt, dass er seine bisherige Regierungschefin nach einem Jahr im Amt entlässt. Damit müssten auch automatisch alle Ministerposten neu besetzt werden. Wer unheilbar krank ist, darf in Frankreich künftig freiwillig das eigene Leben beenden. Das französische Parlament hat nach langer Diskussion einem Gesetz zugestimmt, das Sterbehilfe unter strengen Auflagen erlaubt. Unter anderem muss die Krankheit in fortgeschrittenem Stadium und das Leiden unerträglich sein und die kranke Person muss den Wunsch frei und klar äußern können. Die Legalisierung der Sterbehilfe sei für Frankreich bedeutend, sagt SRF-Korrespondentin Miriam Mattis.
3: Es ist ein historischer Entscheid für Frankreich. Darin sind sich Befürworter und Gegner einig. Präsident Macron trägt diese umstrittene gesellschaftliche Reform mit, hat aber jahrelang gezögert und überließ die Einführung der Sterbehilfe bis zum Schluss den Parlamentariern. Im Élysée-Palast sieht man bereits jetzt gerne Parallelen zu früheren gesellschaftspolitischen Meilensteinen, wie der Legalisierung des Schwangerschaftsabbruchs oder der Ehe für alle. Auch diese Reformen waren einst heftig umstritten, werden heute jedoch kaum noch grundsätzlich in Frage gestellt.
1: Und nun zum Wetter. Es gibt heute Vormittag noch recht viel Sonne, später dann stellenweise Regen und Gewitter. Dazu bleibt es schwül bei rund 30 Grad. Das waren Nachrichten von Radio SRF. Am Mikrofon und verantwortlich war Simon Richle.

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1: Die Nachrichten von SRF um 4 mit Simon Richle. Am Abend haben die USA eine weitere Angriffswelle auf den Iran gestartet. Nun meldet das US-Militär, die Angriffe seien beendet. Man habe mit Raketen und Drohnen iranische Militärinfrastruktur getroffen, unter anderem Stellungen, die die Schifffahrt in der Straße von Hormuz bedrohten. Der Iran seinerseits hat in der Nacht die Golfstaaten Kuwait und Bahrain angegriffen, die mit den USA verbündet sind. Es gibt Berichte über heulende Sirenen und Explosionen. Kuwait berichtet von iranischen Drohnenangriffen. Wer unheilbar krank ist, darf in Frankreich künftig freiwillig das eigene Leben beenden. Das französische Parlament hat nach langer Diskussion einem Gesetz zugestimmt, das Sterbehilfe unter strengen Auflagen erlaubt. Unter anderem muss die Krankheit in fortgeschrittenem Stadium und das Leiden unerträglich sein. Und die kranke Person muss den Wunsch frei und klar äußern können. Die Legalisierung der Sterbehilfe sei für Frankreich ein bedeutender Schritt, sagt SRF-Korrespondentin Miriam Mattis.
2: Es ist ein historischer Entscheid für Frankreich. Darin sind sich Befürworter und Gegner einig. Präsident Macron trägt diese umstrittene gesellschaftliche Reform mit, hat aber jahrelang gezögert und überließ die Einführung der Sterbehilfe bis zum Schluss den Parlamentariern. Im Élysée-Palast sieht man bereits jetzt gerne Parallelen zu früheren gesellschaftspolitischen Meilensteinen, wie der Legalisierung des Schwangerschaftsabbruchs oder der Ehe für alle. Auch diese Reformen waren einst heftig umstritten, werden heute jedoch kaum noch grundsätzlich in Frage gestellt.
1: Zur Fußball-WM, da steht Argentinien im Final. Die Titelverteidiger gewinnen im Halbfinal gegen England mit 2:1. Der Bericht von Lionel Mattmüller.
3: 55 Minuten lang war das ein hart umkämpftes Spiel, dominiert von Fouls und Diskussionen, ohne große Torchancen, ohne große spielerische Klasse. Es war England, das in der 55. Minute mit Anthony Gordon in Führung gehen konnte, etwas entgegen dem Spielverlauf. Dieses Tor tat aber nicht etwa den Engländern gut, im Gegenteil. Unter Zugzwang zeigten die Argentiner plötzlich, zu was sie in der Lage sind. Unter dem Dirigat Lionel Messis lanciert der Titelverteidiger einen Angriff nach dem anderen. England konnte dem Druck lange standhalten, aber Argentinien fand schlussendlich die Lücke. Zuerst Enzo Fernandes, in der Nachspielzeit Lautaro Martinez und plötzlich führte Argentinien. England muss sich vorwerfen, nach dem Führungstreffer offensiv inexistent gewesen zu sein. Argentinien hingegen nutzte den Weckruf, um die Spielfreude zu entdecken. Im Finale trifft ein Argentinien, das Bissigkeit und spielerische Klasse vereint, auf Spanien, das die Spielkontrolle liebt. Der Ausgang scheint völlig offen, aber mit dem amtierenden Weltmeister und dem amtierenden Europameister hat diese WM ein würdiges Finalspiel.
1: Die Finale ist dann am Sonntagabend um 9 Uhr Schweizer Zeit. Noch der Blick aufs Wetter. Es gibt am Vormittag noch recht viel Sonne, später dann stellenweise Regen und Gewitter. Dazu bleibt es schwül bei rund 30 Grad. Das waren Nachrichten von Radio SRF. Am Mikrofon und verantwortlich war Simon Richle.

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1: Die Nachrichten von SRF um 5 mit Simon Richle, das sind die Schwerpunkte. Spanien gegen Argentinien, so lautet das Finalduell der Fußball-WM. Und in Frankreich fällt das Parlament einen bedeutsamen Entscheid. Es sagt Ja zur Sterbehilfe für unheilbar kranke Menschen. Das Wetter zunächst recht sonnig, später gibt es dann auch Regen und Gewitter. Argentinien steht im Finale der Fußball-Weltmeisterschaft. Der Titelverteidiger gewinnt im Halbfinale gegen England mit 2:1. Der Bericht dazu von Lionel Mattmüller.
2: 55 Minuten lang war das ein hart umkämpftes Spiel, dominiert von Fouls und Diskussionen, ohne große Torchancen, ohne große spielerische Klasse. Es war England, das in der 55. Minute mit Anthony Gordon in Führung gehen konnte, etwas entgegen dem Spielverlauf. Dieses Tor tat aber nicht etwa den Engländern gut, im Gegenteil. Unter Zugzwang zeigten die Argentiner plötzlich, zu was sie in der Lage sind. Unter dem Dirigat Lionel Messis lanciert der Titelverteidiger einen Angriff nach dem anderen. England konnte dem Druck lange standhalten, aber Argentinien fand schlussendlich die Lücke. Zuerst Enzo Fernandes, in der Nachspielzeit Lautaro Martinez und plötzlich führte Argentinien. England muss sich vorwerfen, nach dem Führungstreffer offensiv inexistent gewesen zu sein. Argentinien hingegen nutzte den Weckruf, um die Spielfreude zu entdecken. Im Finale trifft ein Argentinien, das Bissigkeit und spielerische Klasse vereint, auf Spanien, das die Spielkontrolle liebt. Der Ausgang scheint völlig offen, aber mit dem amtierenden Weltmeister und dem amtierenden Europameister hat diese WM ein würdiges Finalspiel.
1: Und dieses Finalspiel ist dann am Sonntagabend um 9 Uhr Schweizer Zeit. Wer unheilbar krank ist, darf in Frankreich künftig freiwillig das eigene Leben beenden. Das französische Parlament hat nach langer Diskussion einem Gesetz zugestimmt, das Sterbehilfe unter strengen Auflagen erlaubt. Unter anderem muss die Krankheit in fortgeschrittenem Stadium und das Leiden unerträglich sein. Und die kranke Person muss den Wunsch frei und klar äußern können. Die Legalisierung der Sterbehilfe sei für Frankreich ein bedeutender Schritt, sagt SRF-Korrespondentin Miriam Mattis.
3: Es ist ein historischer Entscheid für Frankreich. Darin sind sich Befürworter und Gegner einig. Präsident Macron trägt diese umstrittene gesellschaftliche Reform mit, hat aber jahrelang gezögert und überließ die Einführung der Sterbehilfe bis zum Schluss den Parlamentariern. Im Élysée-Palast sieht man bereits jetzt gerne Parallelen zu früheren gesellschaftspolitischen Meilensteinen, wie der Legalisierung des Schwangerschaftsabbruchs oder der Ehe für alle. Auch diese Reformen waren einst heftig umstritten, werden heute jedoch kaum noch grundsätzlich in Frage gestellt.
1: Am Abend haben die USA eine weitere Angriffswelle auf den Iran gestartet. Nun meldet das US-Militär, die Angriffe seien beendet. Man habe mit Raketen und Drohnen iranische Militärinfrastruktur getroffen, unter anderem Stellungen, die die Schifffahrt in der Straße von Hormuz bedrohen. Der Iran seinerseits hat in der Nacht die Golfstaaten Kuwait und Bahrain angegriffen, die mit den USA verbündet sind. Es gibt Berichte über heulende Sirenen und Explosionen. Kuwait berichtet von iranischen Drohnenangriffen. Und nun in die Ukraine. Präsident Volodymyr Zelensky baut dort seine Regierung um. Er will, dass der bisherige Leiter eines staatlichen Energiekonzerns, Serhiy Koretsky, der neue Regierungschef wird. Zelensky hat diesen Antrag im Parlament eingereicht. Das teilt der Parlamentspräsident mit. Das Parlament kann möglicherweise schon heute darüber abstimmen. Volodymyr Zelensky hatte am Sonntag angekündigt, dass er seine bisherige Regierungschefin nach einem Jahr im Amt entlässt. Damit müssten auch automatisch alle Ministerposten neu besetzt werden. In einer groß angelegten Aktion haben französische und Schweizer Behörden einen internationalen Waffenhandelsring zerschlagen. Wie die zuständige Staatsanwaltschaft der französischen Stadt Lille schreibt, wurden bei einer Razzia 12 Personen festgenommen, 2 davon in der Schweiz. Zuvor hatte eine gemeinsame Ermittlungsgruppe beider Länder das Netzwerk monatelang beobachtet. Die Bande soll sich Kriegsmaterial und Munition in der Schweiz beschafft und in Frankreich illegal weiterverkauft haben. 9 Verdächtige wurden inzwischen angeklagt, Unter ihnen befindet sich auch ein französischer Polizist, der das Netzwerk mit Daten aus Polizeicomputern unterstützt haben soll. Ein Gericht in Vevey im Kanton Waadt hat einen 46-jährigen Mann wegen eines Femizids schuldig gesprochen und zu 20 Jahren Haft verurteilt. Zudem muss sich der Mann einer stationären Behandlung unterziehen und wird aus der Schweiz ausgewiesen. Der in Deutschland wohnhafte Kosovare hatte im Mai 2023 seine Partnerin, eine Landsfrau, mit einem Schlagringmesser erstochen, das er illegal besaß. Das Gericht sprach von einer Tat, Zitat, beispielloser Gewalt und einem Femizid aus egoistischer Besitzgier. Das Urteil kann noch weitergezogen werden. Und nun noch mit dem Blick aufs Wetter. Neben Wolkenfeldern ist es heute Vormittag recht sonnig. Im Laufe des Nachmittags und Abends ziehen dann stellenweise Regen und teils kräftige Gewitter auf. Dazu gibt es schwülwarme 28 bis 32 Grad. Das waren Nachrichten von Radio SRF. Am Mikrofon und verantwortlich war Simon Richle.

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1: Guten Morgen, wir legen los mit Fußball. Der amtierende Weltmeister Argentinien dreht den Halbfinale gegen England quasi in letzter Minute und steht nach einem 2:1 jetzt erneut im WM-Final. Und später in der Sendung geht es um Ergänzungsleistungen in der Schweiz. Zehntausende Menschen hierzulande beantragen dieses Geld nicht, obwohl sie es zugute hätten. Eine neue App will das jetzt ändern. Und was sich beim Wetter heute so tut, das weiß mein Kollege im Studio, Lukas Lüthi.
2: Guten Morgen. Der Tag startet ziemlich sonnig. Später regnet es stellenweise und es kann auch Gewitter geben. Es wird dazu erneut schwül bei 28 bis 32 Grad.
1: Also Argentinien zieht erneut in den WM-Final ein. Bis kurz vor Schluss lagen die Titelverteidiger im Halbfinal gegen England noch 0:1 im Rückstand. Aber dann gelingt den Argentinien die späte Wende.
3: Messi! Messi, Tor! Argentinien!
1: Ja, das 2:1 fällt in der 92. Minute in der Nachspielzeit. Und damit mit diesem Tor holt sich Argentinien den Sieg. Sportredaktor Peter Schneider.
4: Der Mann des Spiels ist der argentinische Stürmer Lautaro Martinez. Mit seinem Tor schoss er Argentinien in der 92. Minute in den WM-Final. Der 28-jährige Stürmer von Inter Mailand konnte beim Interview seine Freudentränen nicht mehr zurückhalten. Als sein Vater ihm das erste Mal Fußballschuhe gekauft habe, habe er immer davon geträumt, genau dieses Tor zu erzielen.
5: Es muy fuerte esto. Es muy fuerte, verdad. La primera vez que mi viejo me compró un par de botines, siempre soñé con hacer este gol. Perdón,
4: Und England spielte bis zur Führung sehr gut und abgeklärt. Ließ sich auch nicht von der aggressiven Art der argentinischen Spieler provozieren, aber hörte nach der Führung auf, offensiv zu spielen. Das reiche auf diesem Niveau nicht, darum sei er enttäuscht für die Spieler, auch für die Fans, meinte Captain Harry Kane.
6: Yeah, just gutted for the boys, gutted for everyone, the team, the staff, the fans. You know, at this level it's not enough.
4: Es war wirklich nicht genug und dieser Satz muss erlaubt sein. Hätte die Schweiz zu zehnt gegen Argentinien so schlecht und konzeptlos verteidigt wie England zu elft, die Schweizer hätten es nicht in die Verlängerung geschafft. Argentinien aber steht zum sechsten Mal in einem WM-Final. Spanien nach dem Titel 2010 zum zweiten Mal.
1: Ja, und der Final Argentinien gegen Spanien, der amtierende Weltmeister gegen den amtierenden Europameister. Dieses Spiel findet dann am Sonntagabend statt um 21 Uhr Schweizer Zeit. Und falls Sie sich bis dahin noch die Highlights aus dem Halbfinal Argentinien-England nochmals anschauen möchten, die Tore, die Emotionen, die Tränen, gibt's alles online bei uns in der SRF News App. Und damit jetzt nach Frankreich. Dort soll die Sterbehilfe künftig erlaubt sein. Die Nationalversammlung hat das entsprechende Gesetz am Abend nach langen Debatten gutgeheißen. Ja, und Frankreich geht bei der neuen Sterbehilferegelung noch weiter als die Schweiz. Frankreich-Korrespondentin Miriam Mattis.
7: Menschen mit einer schweren, unheilbaren und lebensbedrohlichen Krankheit sollen unter strengen Bedingungen Zugang zu einem tödlichen Medikament erhalten. Im Grunde genommen ist das ähnlich wie die Sterbehilfe in der Schweiz. Frankreich ließ sich auch von der Schweiz inspirieren. Französische Politiker und Fachleute sind zum Beispiel vor ein paar Jahren nach Genf gereist, um sich über das Schweizer Modell zu informieren. Aber das französische Gesetz ist detaillierter als die Regelung in der Schweiz. Es legt ein gesetzlich vorgeschriebenes, mehrstufiges Verfahren fest, mit klar definierten medizinischen Kriterien, Gutachten und Fristen. Und in einem Punkt geht Frankreich weiter als die Schweiz. So soll es künftig in Ausnahmefällen möglich sein, dass das medizinische Personal die tödliche Substanz verabreichen darf, wenn die Person dazu nicht selber in der Lage ist.
1: Aus Frankreich, das war Miriam Mattis. Und wir wechseln jetzt in den Nahen Osten. Zwischen den USA und dem Iran hat es nämlich erneut Angriffe gegeben, Lukas Lüthi.
2: Die USA haben in der Nacht auf heute weitere Ziele im Iran angegriffen. Das Militär habe mit Raketen und Drohnen iranische Militärinfrastruktur getroffen. Darunter seien auch Stellungen gewesen, die die Schifffahrt in der Straße von Hormuz bedrohten. Das schreibt die US-Armee. Der Iran hat seinerseits in der Nacht die Golfstaaten Kuwait und Bahrain angegriffen. Die beiden Länder sind mit den USA verbündet. Es gibt Berichte über heulende Sirenen und Explosionen. Kuwait berichtet von iranischen Drohnenangriffen. In der Ukraine baut Präsident Volodymyr Zelensky seine Regierung um. Möglich ist, dass es gleich auf mehreren Ministerposten einen Wechsel gibt. Serhii Koretzki soll neuer Regierungschef werden. Er leitet aktuell einen staatlichen Energiekonzern. Zelensky hat diesen Antrag im Parlament eingereicht. Das teilt der Präsident des Parlaments mit. Zelensky hatte am Sonntag angekündigt, dass er seine bisherige Regierungschefin nach einem Jahr im Amt entlässt. Und ukrainische Medien berichten zudem, dass es auch einen neuen Verteidigungsminister geben soll. Diesen Posten soll der bisherige Innenminister übernehmen.
1: In die Schweiz. Zehntausende Menschen hierzulande hätten eigentlich Anspruch auf Ergänzungsleistungen oder andere Sozialleistungen. Sie beantragen diese Gelder aber nie, weil das Wissen fehlt, weil der administrative Aufwand zu groß ist oder manchmal auch aus Scham. Eine neue private App will das jetzt ändern. Sie zeigt auf, welche Leistungen jemand zugute hat und hilft beim Ausfüllen der Anträge. Inlandredaktor Philipp Schremli berichtet.
8: Patrick Hofer weiß aus eigener Erfahrung, wovon er spricht.
9: Ich habe selbst die Großmutter betreut und so einen Einblick erhalten in das Sozialversicherungssystem und dort auch die Komplexität kennengelernt.
8: Wie vieles in der Schweiz sei auch das Sozialversicherungssystem sehr vielschichtig, sagt Hofer.
9: Es gibt Bundesleistungen, Kantonsleistungen, Gemeindeleistungen. Wir haben verschiedene Sozialversicherungen wie AV, IV, Krankenkassen.
8: Und um diese Komplexität zu reduzieren, hat Hofer in den letzten Monaten nun eigenständig eine App entwickelt. WePlus heißt die App. Je nach Anwendungsfall ist sie gratis oder kostenpflichtig. Die App richte sich in erster Linie an Angehörige, welche pflegebedürftige AV- oder IV-Bezügerinnen betreuen, sagt Hofer. Weil, was viele nicht wüssten, unter bestimmten Voraussetzungen übernehmen die Ergänzungsleistungen auch die Kosten für die Betreuung durch Angehörige. Patrick Hofer fände es richtig, wenn alle Menschen diese Gelder bekämen, die einen Anspruch darauf haben.
9: Das ist keine Sozialhilfe, sondern das sind Leistungen der Versicherungen, die einem zugutestehen. Dafür haben die Menschen einbezahlt in die AV, IV oder Krankenkasse. Und es ist schade, wenn diese Leistungen nicht bezogen werden.
8: Bea Heim ist Co-Präsidentin von VASOS, der Vereinigung aktiver Senioren- und Selbsthilfeorganisationen der Schweiz. Dass in der Schweiz so viele Menschen die Ergänzungsleistungen nicht beziehen, die ihnen eigentlich zustehen, sei ein großes Problem, sagt Bea Heim. Für die Betroffenen bedeutet dies,
10: dass man sich im Alltag dann einfach viel weniger leisten kann. Man geht nicht mehr ins Café, man geht nicht mehr unter die Leute, weil man sich geniert. Man isst ungesünder und das hat dann auch Auswirkungen auf die Gesundheit.
8: Die Gründe, weshalb Menschen,

0: Jetzt geht es um eine Bande, die in der Schweiz Kriegsmaterial beschafft und in Frankreich illegal weiterverkauft haben soll. Jetzt haben die Behörden diesen internationalen Waffenhandelsring zerschlagen.
1: An der gross angelegten Aktion waren französische und Schweizer Behörden beteiligt. Die zuständige Staatsanwaltschaft der französischen Stadt Lille schreibt, bei einer Razzia seien 12 Personen festgenommen worden, 2 davon in der Schweiz. Zuvor hatte eine Ermittlungsgruppe beider Länder das Netzwerk monatelang beobachtet. 9 Verdächtige seien angeklagt worden. Unter ihnen befindet sich auch ein französischer Polizist, der das Netzwerk mit Daten aus Polizeicomputern unterstützt haben soll. In Vevey im Kanton Watt hat ein Gericht einen 46-jährigen Mann zu 20 Jahren Haft verurteilt, weil er seine Partnerin ermordet hat. Der Mann muss sich zudem einer stationären Behandlung unterziehen und wird aus der Schweiz ausgewiesen. Der Kosovare wohnt in Deutschland und hatte im Mai 2023 seine kosovarische Partnerin mit einem Schlagringmesser erstochen. Dieses besaß er illegal. Das Gericht sprach von einer Tat, Zitat, beispielloser Gewalt und einem Femizid aus egoistischer Besitzgier. Das Urteil ist noch nicht rechtskräftig. Und noch die Börsendaten von SIX. Der Dow Jones Index in New York hat 0,3% gewonnen. Der Nikkei-Index in Tokio fällt um 2,4%. Der Euro wird zu 92,43 gehandelt und der Dollar zu 80,62.
0: Das ist die Sendung heute Morgen. Verantwortlich für die Inhalte eben Nicole Roos. Die Zeit 5:50.
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3: Uns auf den Weg in den 15., 16. Juli. Das ist schon der erste Fehler. 16. Juli, der Donnerstag. Morgen nochmal einen typischen gibt es. Und dann geht die Hitzewelle langsam, aber sicher zu Ende. Ich wünsche Ihnen einen wunderbaren Start in den Tag. Ein Mikrofon für Sie, der Martin Wittwer. Bundi.

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Lady, lazy, lady ist eigentlich nicht unbedingt ein Kompliment. Lazy heisst so viel. Die Berner würden sagen, Fusi. Fusi Lady. Genau so tönt er. Der Donnerstagmorgen hier bei uns. Musik wie eine laue Sommerbrise. Und die ist ja heute sehr herzlich willkommen. 17 Minuten ab 6. Jetzt wäre ein guter Zeitpunkt für Ihr Lieblingslied. Wenn Sie mögen, geben Sie doch Hurti ins Telefon auf Nummer 0848 531 530. Nummer zum kleinsten Wunschkonzert von der Schweiz. Ihr Lieblingslied. Das kurze Schwätzli. Freue mich drauf.

0: Wir sind unterwegs seit dem 16. Juli. Das sind Kiesentaler Blaskapelle mit der Josef Polka. Blick auf die Uhr, 22 Minuten ab 6.
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0: Einen guten Morgen wünsche ich jetzt nach Budisholz in den Kanton Luzern. Da ist Elisabeth Peter am Zuhören. Grüße, Frau Peter.
2: Grüezi, Herr Witzel. Guten Morgen, Schweiz.
0: Sind Sie Frühaufsteherin, offensichtlich?
2: Ja, meistens gehe ich schon die Zeit auf.
0: So, um die Zeit. Und dann haben Sie so ein festes Ritual, wo Sie einmal, ohne das geht, gerne nicht. Viele sagen, das erste, was ich mache, ist, muss früher die Kaffeemaschine anlassen. Haben Sie auch so ein Ritual?
2: Ja, das muss ich zum Morgen machen. Und dann gibt es jetzt gerade zum Morgen.
0: Genau. Also ein klassischer zum Morgen mit Gumpfi?
2: Ja. Ja. Brot.
0: Ah, voilà. Sie hat sich ein schönes Jodeltuet gewünscht am Jodlerfest. Brigitte und Bernadette Schmid. Was ist so Ihre Lieblingsmusik? Wo geht Ihnen das Herz auf?
2: Schon bei den Jodellieder oder Jodelclub oder Blaskapelle oder Rolandermusik. Ein bisschen alles.
0: Wir haben gerade vorhin Kiesentaler gehört. Jetzt ist schon zuerst mal Freude gehabt. Jetzt noch einen Musikwunsch können platzieren. Das ist ein guter Start in den Tag, finde ich.
2: Ja, sicher.
0: Also, wer hätte Sie gerne grüßt, Frau Peter?
2: Ich grüße meinen Mann, meinen Onkel Siegfried Zemp und Marie-Therese Zemp in Scholzmatt und alle, die mich können und mich mögen.
0: Also alle. Ja? Da gibt es wahrscheinlich niemanden, der sie nicht mag, habe ich das Gefühl.
2: Ha? Ich weiß nicht.
0: Liebe Frau Peter, wünsche Ihnen einen wunderbaren Tag. Geniessen Sie es.
2: Und ja, danke.
0: Einen guten jetzt beim Morgen. Haben Sie es gut.
2: Ja, danke.
0: Ade, merci.
2: Einen schönen Tag.
0: Ade.
2: Wiederhören, Herr Wittmer. Heute.

schöne Stimme. Jetzt bin ich gerade so da gehöckelt, so zum Fenster rausgeschaut und gesehen, so der Tag kommt, die ersten Sonnenstrahlen kommen und dazu Brigitte und Bernadette Schmid am Jodlerfest. Das hat jetzt gerade so ein bisschen gepasst jetzt mit uns. Der Wunsch war von der Elisabeth Peter aus Budisolz im Kanton Luzern. 3 Minuten geht's und dann wird es 6:30 Uhr. Guten Morgen.

Das ist eindeutig. Eindeutig. Ein Walzer in jedem Markt. Chance haben wir gehört. Wir besprechen das Wetter jetzt gerade mit dem Simon Estel von SRF Meteo. Die aktuelle Hitzewelle geht langsam, aber sicher zehn begleitet von einem Donnerwetter. So würde ich als Laie zusammenfassen. Wir besprechen das jetzt gerade noch mit der Wissenschaft. 6:30 Uhr. Das sind die jungen Zillertaler. Zwischen 50 und 60. Die jungen Zillertaler.

0: Parlez-vous français? Fragen die Bagger, sind das sie? Der 16. Juli, das gibt einen weiteren Sommertag, das ist hier fest. Und ich glaube, typisch wird es auch noch mal. Wir fragen aber die Wissenschaft.
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0: Sprechen wir mit dem Jürgen Ackermann. Guten Morgen, Jürgen.
2: Guten Morgen.
0: Das hat gestern ja teilweise recht heftig getan, so Ostschweiz, Romanshorn, so der Ecke, sind heftige Gewitter gewesen. Wollen wir heute auch wieder damit rechnen?
2: Ja, aber gestern hat es zum Teil recht da mit Sturmböden, nahe über diesen Gewitter und auch Hagel und Starkregen ist gestern dabei gewesen. Und auch heute sind wir in einer ähnlichen Wetterlage drin. Aber vorerst mal noch nicht. Die meisten oder die kräftigsten Gewitter erwarte ich erst am Abend, wenn die von Westen her aufziehen und wahrscheinlich die kräftigsten so entlang vom Jura. Aber zuerst einmal haben wir jetzt einen recht sonnigen Tag vor uns. Wir haben jetzt von diesen Regengüssen und Gewitter von der Nacht zum Teil noch ein paar Wolkenreste, besonders auch in der Deutschschweiz, aber die lockern sich im Laufe der Morgenstunden mehr und mehr auf. So scheint eben mal noch häufig die Sonne, aber am Nachmittag da nimmt die Bewölkung schon mehr und mehr zu. Zuerst mal über den Bergen, wo es da grössere Quellwolken gibt und schon mal erste Platzregen und Gewitter, solche Jura entlang in den Voralpen und Alpen, schon im Laufe des Nachmittags Flachland, dann wahrscheinlich eben erst am Abend, wenn dann da von Westen her die teils kräftigen Gewitter aufziehen. Und man muss auch heute wieder mit Sturmböen, lokal sogar mit grossem Hagel rechnen. Vorher wird es eben nochmal typisch heiß mit Höchstwert von 28 bis 32 Grad.
0: Und das Problem ist ja, man kann sie aber nicht voraussagen. Gell? Ich kann unmöglich sagen, wo die Gewitter sind.
2: Es ist sehr schwierig. Ich habe mir vorher überlegt, eine Warnung zu machen, aber weil die erst am Abend kommt, kann man die jetzt noch ein bisschen rauszögern und auf die neuesten Modelle warten. Und die werden wahrscheinlich wieder andere Lösungen bieten.
0: Und dann langsam aber sicher geht die Hitzewelle zu Ende, oder?
2: Ja, morgen ist es nicht mehr ganz so heiß. Es ist aber weiterhin typisch. Erst am Wochenende wird dann die typische Luft auf der Alpen-Nordseite ausgeräumt. Im Süden, da bleibt es weiterhin schwül heiß bei rund 30 Grad. Und morgen ist grundsätzlich wechselhaftes Wetter angesagt. Es gibt zum Teil schon längere sonnige Phasen, aber man muss morgen immer mal wieder mit Regengüssen oder auch mit Gewitter rechnen. Besonders so ein bisschen den Voralpen entlang könnte die Gewitter auch morgen nochmal kräftig werden. Und das Wochenende ist dann im Norden so ein bisschen veränderlich, immer mal wieder sonnig. Besonders den Bergen an, da regnet es immer mal wieder. Und im Süden, da scheint am Wochenende häufig die Sonne.
0: Jürgen Ackermann von SRF Meteo. Guten Morgen.

Schweizer Agri-Trio Tess-Buben sind das gewesen. Habe das so ein bisschen angeschaut, was wir heute für Themen für sie parat gemacht haben. Und dann habe ich so für mich gedacht, es ist schon noch etwas Schönes, wenn man so am Backen ist für die Ferien, für Reisen, Sonnencreme, Sonnenbrille. Münze in der richtigen Währung. Die Medis natürlich nicht vergessen, die Medis, die man braucht. Natürlich auch dabei das Handy. Smartphone, ein sehr nützlicher Reisebegleiter, braucht wenig Platz, sehr wenig Platz, ist Reiseführer, eine Stadtkarte, ein Wörterbuch, ein Adressbüchlein, ein Übersetzer, ein Schrittzähler. Umso wichtiger ist es, dass Sie das Handy aufs Reisen vorbereitet. Über das reden wir heute im Magazin am 20.12 und am 20.12 unsere Digitalredakteurin Tanja Eder. Sie kommt vorbei und hat gute Tipps, wenn man sein Handy so richtig auf die Ferien kann fit machen, vorbereiten sollte. Ich wünsche Ihnen so oder so schon schöne Ferien mit Musik, die viele mit Urlaub verbinden, bin ich sicher. Der Pupo Force Si, Force No. 1979, ein Riesenhit, nicht nur in Italien.

0: Patrick Lindner. 16. Juli, der Jury, SRF Musikwelle. Guten Morgen.
1: Guten Morgen. Ja, Spannung bis zur letzten Minute gab es im zweiten Halbfinal der Fußball-WM. Argentinien schießt das entscheidende Tor gegen England erst in der Nachspielzeit und steht damit am Sonntag gegen Spanien im Finale. Und in der Schweiz könnten tausende Menschen eigentlich Ergänzungsleistungen beziehen, tun es aber nicht, häufig, weil sie gar nicht wissen, dass sie ihnen zustehen. Eine neue App will diese Hürden jetzt senken. Mit mir im Studio heute früh ist Lukas Lüthi. Was bringt uns denn das Wetter heute?
2: Guten Morgen. Ja, es bringt zuerst Sonne, später dann Regen und stellenweise kann es auch Gewitter geben. Dazu wird es erneut schwül bei 28 bis 32 Grad.
1: Argentinien steht also erneut im Finale der Fußball-Weltmeisterschaft. Der Titelverteidiger dreht im Halbfinale gegen England einen 0:1 Rückstand. Und zwar spektakulär und kurz vor Schluss.
3: Messi! Messi, Tor! Argentinien! Lautaro Martinez!
1: Ja, und mit diesem Tor, mit dem 2:1 in der 92. Minute holt sich Argentinien den Sieg. Sportredaktor Peter Schneider.
4: Das Spiel begann erst in der zweiten Halbzeit richtig, nach dem Führungstreffer der Engländer durch Anthony Gordon in der 55. Minute. Die Argentinier reagierten stark und zeigten, warum, dass sie Weltmeister sind. Sie setzten die Engländer immer mehr unter Druck, bis in der 85. Minute der 1:1 Ausgleich durch Fernandes gelang. Argentinien stürmte weiter und der eingewechselte Lautaro Martinez sorgte mit seinem 2:1 in der 92. Minute für große Emotionen bei den argentinischen Fans. Der 28-jährige Stürmer von Inter Mailand konnte beim Interview seine Freudentränen nicht mehr zurückhalten. Als sein Vater ihm das erste Mal Fußballschuhe gekauft habe, habe er immer davon geträumt, genau dieses Tor zu erzielen.
5: Es muy fuerte esto. Es muy fuerte, verdad. La primera vez que mi viejo me compró un par de botines, siempre soñé con hacer este gol. Perdón, eh.
4: Und England spielte bis zur Führung sehr gut und abgeklärt, ließ sich auch nicht von der aggressiven Art der argentinischen Spieler provozieren, aber hörte nach der Führung auf, offensiv zu spielen. Das reiche auf diesem Niveau nicht, darum sei er enttäuscht für die Spieler, auch für die Fans, meinte Captain Harry Kane.
6: Yeah, just got it for the boys, got it for everyone, the team, the staff, the fans. You know, at this level it's not enough.
4: Es war wirklich nicht genug und dieser Satz muss erlaubt sein. Hätte die Schweiz zu 10 gegen Argentinien so schlecht und konzeptlos verteidigt wie England zu 11, die Schweizer hätten es nicht in die Verlängerung geschafft. Argentinien aber steht zum 6. Mal in einem WM-Final. Spanien nach dem Titel 2010 zum 2. Mal.
1: Und der Final Argentinien gegen Spanien, amtierende Weltmeister gegen amtierende Europameister. Dieser Final findet dann am Sonntagabend statt um 21 Uhr Schweizer Zeit. Und falls Sie sich bis dahin nochmals die Highlights aus dem Halbfinal Argentinien-England anschauen möchten, die Tore, die Emotionen, die Tränen, gibt es natürlich alles online bei uns in der SRF News App. In Frankreich soll die Sterbehilfe künftig erlaubt sein. Die Nationalversammlung hat das entsprechende Gesetz am Abend nach langen Debatten gutgeheißen. Und bei der neuen Sterbehilferegelung, da geht Frankreich weiter als die Schweiz. Frankreich-Korrespondentin Miriam Mattis.
7: Menschen mit einer schweren, unheilbaren und lebensbedrohlichen Krankheit sollen unter strengen Bedingungen Zugang zu einem tödlichen Medikament erhalten. Im Grunde genommen ist das ähnlich wie die Sterbehilfe in der Schweiz. Frankreich ließ sich auch von der Schweiz inspirieren. Französische Politiker und Fachleute sind zum Beispiel vor ein paar Jahren nach Genf gereist, um sich über das Schweizer Modell zu informieren. Aber das französische Gesetz ist detaillierter als die Regelung in der Schweiz. Es legt ein gesetzlich vorgeschriebenes, mehrstufiges Verfahren fest, mit klar definierten medizinischen Kriterien, Gutachten und Fristen. Und in einem Punkt geht Frankreich weiter als die Schweiz. So soll es künftig in Ausnahmefällen möglich sein, dass das medizinische Personal die tödliche Substanz verabreichen darf, wenn die Person dazu nicht selber in der Lage ist.
1: Aus Frankreich, das war Miriam Mattis. Und wir wechseln jetzt in den Nahen Osten, denn zwischen den USA und dem Iran hat es erneut Angriffe gegeben, Lukas Lütti.
2: Die USA haben in der Nacht auf heute weitere Ziele im Iran angegriffen. Das Militär habe mit Raketen und Drohnen iranische Militärinfrastruktur getroffen. Darunter seien auch Stellungen gewesen, die die Schifffahrt in der Straße von Hormus bedrohten. Das schreibt die US-Armee. Der Iran hat seinerseits in der Nacht die Golfstaaten Kuwait und Bahrain angegriffen. Die beiden Länder sind mit den USA verbündet. Es gibt Berichte über heulende Sirenen und Explosionen. Kuwait berichtet von iranischen Drohnenangriffen. In der Ukraine baut Präsident Volodymyr Zelensky seine Regierung um. Möglich ist, dass es gleich auf mehreren Ministerposten einen Wechsel gibt. Serhii Goretzki soll neuer Regierungschef werden. Er leitet aktuell einen staatlichen Energiekonzern. Zelensky hat diesen Antrag im Parlament eingereicht, das teilt der Präsident des Parlaments mit. Zelensky hatte am Sonntag angekündigt, dass er seine bisherige Regierungschefin nach einem Jahr im Amt entlässt. Und ukrainische Medien berichten, dass es auch einen neuen Verteidigungsminister geben soll. Diesen Posten soll der bisherige Innenminister übernehmen.
1: Wer in der Schweiz Anspruch auf Ergänzungsleistungen oder Sozialleistungen hat, der oder die nimmt diese oft gar nicht in Anspruch. Zu kompliziert, zu wenig bekannt oder manchmal ist auch die Scham zu groß. Eine neue private App will das jetzt ändern. Sie zeigt auf, welche Leistungen jemand zugute hat und hilft auch beim Ausfüllen der Anträge. Inlandredaktor Philipp Schremli.
8: Patrick Hofer weiß aus eigener Erfahrung, wovon er spricht.
9: Ich habe selbst die Großmutter betreut und so einen Einblick erhalten in das Sozialversicherungssystem und dort auch die Komplexität kennengelernt.
8: Wie vieles in der Schweiz sei auch das Sozialversicherungssystem sehr vielschichtig, sagt Hofer.
9: Es gibt Bundesleistungen, Kantonsleistungen, Gemeindeleistungen. Wir haben verschiedene Sozialversicherungen wie AV, IV, Krankenkassen.
8: Und um diese Komplexität zu reduzieren, hat Hofer in den letzten Monaten nun eigenständig eine App entwickelt. WePlus heißt die App. Je nach Anwendungsfall ist sie gratis oder kostenpflichtig. Die App richte sich in erster Linie an Angehörige, welche pflegebedürftige AHV- oder IV-Bezügerinnen betreuen, sagt Hofer. Weil, was viele nicht wüssten, unter bestimmten Voraussetzungen übernehmen die Ergänzungsleistungen auch die Kosten für die Betreuung durch Angehörige. Patrick Hofer fände es richtig, wenn alle Menschen diese Gelder bekämen, die einen Anspruch darauf haben.
9: Das ist keine Sozialhilfe, sondern das sind Leistungen der Versicherungen, die einem zugutestehen. Dafür haben die Menschen einbezahlt in die AV, IV oder Krankenkasse. Und es ist schade, wenn diese Leistungen nicht bezogen werden.
8: Bea Heim ist Co-Präsidentin von VASOS, der Vereinigung aktiver Senioren- und Selbsthilfeorganisationen der Schweiz. Dass in der Schweiz so viele Menschen die Ergänzungsleistungen nicht beziehen, die ihnen eigentlich zustehen, sei ein großes Problem, sagt Bea Heim. Für die Betroffenen bedeutet dies,
10: dass man sich im Alltag dann einfach viel weniger leisten kann. Man geht nicht mehr ins Café, man geht nicht mehr unter die Leute, weil man sich geniert. Man isst ungesünder und das hat dann auch Auswirkungen auf die Gesundheit.
8: Die Gründe, weshalb Menschen die Ergänzungsleistungen nicht beantragen, seien vielfältig. Die Verfahren seien komplex, das schrecke viele ab und häufig fehlten auch grundlegende Informationen, zum Beispiel, dass man einen Rechtsanspruch auf diese Leistungen hätte, sagt Bea Heim.
10: Viele verstehen es eher als eine Art Sozialhilfe. Und das möchte man nicht, nachdem man ein ganzes Leben lang gearbeitet hat, sich durchgeboxt hat und im Alter dann auf Sozialhilfe angewiesen wäre. Aber eben, es ist nicht das.
8: Sie fände es darum richtig,

0: meinen Lebensabend zu bestreiten.
1: Aber gleichzeitig hegt er auch gewisse Zweifel, denn die Anträge seien nämlich in der Tat komplex und sehr von der persönlichen Situation der Betroffenen abhängig.
0: Es ist ein individueller Prozess. Wie gesagt, diese App kann helfen, die Sensibilität zu steigern. Wir haben aber große Fragezeichen, ob die richtige Klientel diese auch anwenden kann.
1: Peter Burri empfiehlt daher eher, eine individuelle Beratung in Anspruch zu nehmen, entweder bei der ProSenectute selber oder direkt bei der zuständigen Kasse. Jetzt wechseln wir das Thema. Jetzt geht es noch um eine Bande, die in der Schweiz Kriegsmaterial beschafft und in Frankreich illegal weiterverkauft haben soll. Jetzt haben die Behörden diesen internationalen Waffenhandelsring zerschlagen.
2: An der groß angelegten Aktion waren französische und Schweizer Behörden beteiligt. Die zuständige Staatsanwaltschaft der französischen Stadt Lille schreibt, bei einer Razzia seien 12 Personen festgenommen worden, 2 davon in der Schweiz. Zuvor hatte eine Ermittlungsgruppe beider Länder das Netzwerk monatelang beobachtet. 9 Verdächtige seien angeklagt worden, unter ihnen befindet sich auch ein französischer Polizist, der das Netzwerk mit Daten aus Polizeicomputern unterstützt haben soll. In Vevey im Kanton Waadt hat ein Gericht einen 46-jährigen Mann zu 20 Jahren Haft verurteilt, weil er seine Partnerin ermordet hat. Der Mann muss sich zudem einer stationären Behandlung unterziehen und wird aus der Schweiz ausgewiesen. Der Kosovare wohnt in Deutschland und hatte im Mai 2023 seine kosovarische Partnerin mit einem Schlagringmesser erstochen. Dieses besaß er illegal. Das Gericht sprach von, Zitat, beispielloser Gewalt und einem Femizid aus egoistischer Besitzgier. Das Urteil ist noch nicht rechtskräftig. Die Börsendaten noch von SIX. Der Dow Jones Index in New York hat 0,3% gewonnen. Der Nikkei-Index in Tokio fällt um 2,8%. Der Euro wird zu 92,45 gehandelt und der Dollar zu 80,61.
1: Informiert in den Donnerstagmorgen mit der Sendung Heute Morgen. Verantwortlich für die Inhalte eben Nicole Roos. Die Zeit 6:40.
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4: Grüßen. Sommermorgen machen die Fenster auf, lassen rein, den 16. Juli und vor allem auf frische Luft. Kommen Sie gut in den Donnerstag und kommen Sie doch gerade mit dem Abstecher nach Mendocino, das ist in Kalifornien. Da wird es heute, ganz schön geschaut, auch sonnig, wie maximal 17 Grad, habe ich noch ein bisschen gestaunt, Kalifornien. Kleines Dörfchen an der Küste mit etwa 1000 Einwohnerinnen und Einwohnern. Wenn jemand zuhört, die Mendocino, guten Morgen, bei Martin Wittwer, Buddy.

0: Shadows Musik, so richtig zum elegant zu der Kaffeemaschine schreiten und zuerst ein Käferli rauslassen. Jetzt ist es 21 Minuten, ab 7 Uhr. Ich hoffe, es ist also ein richtig gebiger Morgen. Paul Steinmeier begleitet uns diese Woche mit Geschichten, die das Leben schreibt. Kann man, glaube ich, sagen, heute eine, die mich ja, gerade ein bisschen berührt hat.
1: Wo ihre beiden Söhne älter und selbstständiger geworden sind, hat sich Helena überlegt, was sie mit ihrer Zeit anfangen. Der Simon, ihr Mann, war mit seinem Job zufrieden und er hatte als Ausgleich schon lange das Gleitschirm. Helena hat eigentlich im Haus und im Garten nicht mehr so viel zu tun. Also hätte sie gerade so gut können etwas arbeiten. Aber was? Sie hat sich mit ihrer alten Schulfreundin besprochen, mit Isabel. Die hat als Praxisassistentin bei einem Zahnarzt ein paar Stunden pro Woche einsteigen und gesagt, das tue ihr gut, sich wieder ein bisschen in der Arbeitswelt zu bewegen. Die Helene hat also auch etwas gesucht. Aber in ihrem KV-Beruf hat sie nicht mehr zurückgewählt. Und ihre Liebe zum Gärtner hat sie daheim ausleben. In ein Callcenter hat sie nicht wollen, und genauso wenig an der Kasse von einem Supermarkt. Und dann ist eben der Simon mit seinem Gleitschirm abgestürzt und hat sich schwer verletzt. Nach einem langen Spitalaufenthalt hat ihn Helen daheim gepflegt. Wochenlang. Wo ihre Söhne gemerkt haben, dass ihre Mutter in ein Burnout einläuft, haben sie Hilfe von aussen organisiert. Aber dann ist der Simon an den Folgen vom Absturz gleich gestorben. Und es hatte eine gewisse Logik gehabt, dass Helen bei der Spitex anfangen sollte. Mahlzeitendienst, Medikamente bringen, Betreuung. Sie ist so mit kranken und behinderten Leuten, mit Sterbenden und Hochschwangeren, mit gebrechlichen und rekonvaleszenten Menschen in Kontakt gekommen. Sie sei total ausgefüllt und zufrieden mit ihrem Job, hat sie Isabel erzählt. Und beim Arbeiten mit all diesen Leuten kommen ihr immer wieder automatisch der Simon in Sinn. Und das ist doch schön.

ein gäbiger Ländler, die Madeleine King und der Simon läutet auf der Musikwelle 4 Minuten über 7:30. Wir reden über das Wetter. Die aktuelle Hitzewelle geht langsam, aber sicher zu Ende. Aber heute wird es nochmal gehörig typisch begleitet von Gewitter. Das besprechen wir in ein paar Minuten mit dem Jürg Ackermann von SRF Meteo. Musik dekodiert von Nick P. Dieser Ring.

0: Smokey. Das sind die sieben rabendsten Musikwellen. 20 Minuten vor 8.
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0: Jürg Hagemann von SRF Mitte ist bei mir vis-à-vis im Studio und hat gesagt, du glaubst es nicht, ich habe einen Hochnebel gefunden.
2: Tatsächlich? Tatsächlich einen Hochnebel gefunden, gerade so in der Region Schaffhausen umeinander. Da haben wir einen relativ tiefen Hochnebel. Das ist halt, weil es dort sehr viel geregelt hat gestern mit zum Teil kräftigen Gewitter, wo sehr viel Feuchtigkeit zurückgeblieben ist. Und in dieser zum Teil klaren Nacht hat sich dort tatsächlich eine Hochnebelschicht ausbilden. Aber das ist, weil Sommer ist nicht allzu hartnäckig, sollte sich nächste eine Stunde dann zwei Stunden vielleicht dann auflösen. Und auch sonst haben wir gerade so in den Bergen an, vom Berner Oberland über Zentralschweiz, Muttental, Glarnerland bis Richtung Ostschweiz und ein Teil von Kanton Graubünden noch ein paar Wolkenfelder, die die Sonne noch abdecken, jetzt gerade in dieser Zeit. Aber auch die lösen sich im Laufe vom Vormittag auf. Sonst ist es mal noch häufig sonnig oder sogar meistens sonnig. Am Nachmittag da kommen dann schon mehr und mehr Wolkenfelder auf. Besonders so in den Bergen werden die Quellwolken am Nachmittag schon grösser. Und es kann so im Jura der Alpen entlang schon mal erste Platz sagen und Gewitter geben. Im Flachland bleibt es in vielen Teilen am Nachmittag noch trocken, aber so gegen den Abend und am Abend muss man dann auch außerhalb der Berge mit Platz sagen und mit Gewitter rechnen. Und auch die haben heute zum Teil Unwetterpotenzial, können so besonders am Jura und der Voralp entlang mal kräftig werden, die Gewitter mit Sturmböen und lokal kann es sogar mal noch grossen Hagel geben. Vorher wird es aber noch mal sehr heiß und typig mit Höchstwert von 28 bis 32 Grad.
0: Aber die schwüle Hitze, die verschwindet alle nicht sofort.
2: Ja, es ist nicht mehr so heiß morgen, aber weiterhin typisch auf der Alpen-Nordseite. Im Süden gibt es nochmal die 30 Grad. Morgen liegen die Höchstwerte im Norden so um 27 Grad. Dazu ist es morgen veränderlich. Immer mal wieder ziehen Wolken durch, die dann die Sonne abdecken. Aber zwischendurch zeigt sich die Sonne auch morgen mal noch länger. Aber man muss eben immer mal wieder mit Regengüssen zum Teil mit Gewitter rechnen. Vereinzelt, besonders der Voralp entlang, könnte morgen nochmal kräftig werden und vor allem viel Regen in der kurzen Zeit bringen. Und am Wochenende bleibt es im Norden so ein bisschen wechselnd bewölkt mit sonnigen Phasen. Mehr Sonnenschein gibt es Richtung Westen, weniger so in der Voralpen entlang. Und an der Voralpen kann es immer mal wieder nass werden. Sonst bleibt es am Wochenende auch immer mal wieder trocken und im Süden sogar häufig sonnig.
0: Danke, Jürg Ackermann. Er ist Metronom bei SRF Meteo.

0: ist der Oliver Heid. Mögen Sie sich erinnern, fast eine Familie, die erfolgreichste Schweizer Sitcom, 4. November 1994, war die erste Ausstrahlung und hat sofort voll eingeschlagen, kann man sagen. Der Walter Andreas Müller, Trudi Roth, Martin Schenkel und Hanna Scheuring.
1: Geht es Ihnen nicht gut, Herr Hans?
2: Wissen Sie, was mir heute passiert ist?
1: Etwas Schlimmes?
2: Ich hatte im Traum einen Sitzplatz.
1: Ist doch schön.
2: Aber nicht, wenn eine 20-jährige Frau aufsteht, um mir einen Platz anzubieten. Sehe ich aus wie ein Opa?
3: Aber nicht wie eine Oma.
0: Nebst den Schauspielern sind natürlich auch die knackigen Gags. Gut war, habe ich gefunden, aus den Federn von Charles Lewinsky. Insgesamt 5 Staffeln hat es gegeben. 1999 war dann Schluss gewesen.
2: Lach du nur. Dir wird das Lachen auch noch mal vergehen. Wenn dann auch bei dir das Alter erbarmungslos zuschlägt. Es geht sicher nicht mehr lang. Und dann machen die ersten Leute Witze über mich und die AHV.
1: Aber Herr Hans, Sie sind doch ein Mann in den besten Jahren.
2: Mit mir geht es bergab. Krampfadern, Falten im Gesicht, Haarausfall.
4: Nur weil du ein paar graue Haare hast.
3: Hey, ob von denen erst noch jeden Tag weniger.
0: Genau, fast eine Familie. Wir hören die Titelmelodie. Das sind Jumping Notes, Swing und Dixieland Band. Jetzt hier bei uns um 7 Minuten vor 8. Guten Morgen.

0: zwei Gitarrenmeter Tommy Steib hier bei uns auf der SRF Musikwelle.
1: Guten Morgen oder Buenos Dias. Denn im Finale der Fußball-WM wird Spanisch gesprochen. Der amtierende Weltmeister Argentinien hat es erneut in den Final geschafft und trifft dort auf den amtierenden Europameister Spanien. Ja, und den Überblick behalten im Sozialversicherungsdschungel, das ist gar nicht so einfach. Auch deshalb beantragen viele Menschen keine Ergänzungsleistungen in der Schweiz, obwohl sie es eigentlich zugute hätten. Eine neue App will das jetzt ändern. Noch heute bleibt es heiß, aber stellenweise wird es nass, Lukas Lüthi.
2: Guten Morgen, ja, der Tag startet noch ziemlich sonnig. Später regnet es stellenweise und es kann auch Gewitter geben. Es wird erneut schwül bei 28 bis 32 Grad.
1: Ja, Argentinien zieht also erneut in den Fußball-WM-Final ein. Und zwar dank eines späten, sehr späten Comebacks im Halbfinal gegen England. Bis kurz vor Schluss lagen die Titelverteidiger nämlich noch 0-1 im Rückstand. Dann aber in der 85. und in der 92. Minute fielen die entscheidenden Tore für Argentinien. Sportredaktor Peter Schneider.
3: Das Spiel begann erst in der zweiten Halbzeit richtig, nach dem Führungstreffer der Engländer durch Anthony Gordon in der 55. Minute. Die Argentinier reagierten stark und zeigten, warum, dass sie Weltmeister sind. Sie setzten die Engländer immer mehr unter Druck, bis in der 85. Minute der 1-1-Ausgleich durch Fernandes gelang. Argentinien stürmte weiter und der eingewechselte Lautaro Martinez sorgte mit seinem 2-1 in der 92. Minute für große Emotionen bei den argentinischen Fans. Der 28-jährige Stürmer von Inter Mailand konnte beim Interview seine Freudentränen nicht mehr zurückhalten. Als sein Vater ihm das erste Mal Fußballschuhe gekauft habe, habe er immer davon geträumt, genau dieses Tor zu erzielen.
4: Es muy fuerte esto. Es muy fuerte, verdad. La primera vez que mi viejo me compró un par de botines, siempre soñé con hacer este gol. Perdón,
3: Und England spielte bis zur Führung sehr gut und abgeklärt, ließ sich auch nicht von der aggressiven Art der argentinischen Spieler provozieren, aber hörte nach der Führung auf, offensiv zu spielen. Das reiche auf diesem Niveau nicht, darum sei er enttäuscht für die Spieler, auch für die Fans, meinte Captain Harry Kane.
5: Yeah, just got it for the boys, got it for everyone, the team, the staff, the fans. You know, at this level it's not enough.
3: Es war wirklich nicht genug und dieser Satz muss erlaubt sein. Hätte die Schweiz zu zehnt gegen Argentinien so schlecht und konzeptlos verteidigt wie England zu elft, die Schweizer hätten es nicht in die Verlängerung geschafft. Argentinien aber steht zum sechsten Mal in einem WM-Final. Spanien nach dem Titel 2010 zum zweiten Mal.
1: Also, der Final Argentinien gegen Spanien, Weltmeister gegen Europameister. Der Final findet am Sonntagabend statt um 21 Uhr Schweizer Zeit. Und falls Sie sich bis dahin die Highlights aus dem Halbfinal Argentinien gegen England nochmals anschauen möchten, die Tore, die Emotionen, die Tränen, der Jubel, gibt's natürlich alles online bei uns in der SRF News App. Nach Frankreich jetzt. Dort soll die Sterbehilfe künftig erlaubt sein. Die Nationalversammlung hat das entsprechende Gesetz am Abend nach langen Debatten gutgeheißen. Und Frankreich geht bei der neuen Sterbehilferegelung weiter als die Schweiz. Frankreich-Korrespondentin Miriam Mattis.
6: Menschen mit einer schweren, unheilbaren und lebensbedrohlichen Krankheit sollen unter strengen Bedingungen Zugang zu einem tödlichen Medikament erhalten. Im Grunde genommen ist das ähnlich wie die Sterbehilfe in der Schweiz. Frankreich ließ sich auch von der Schweiz inspirieren. Französische Politiker und Fachleute sind zum Beispiel vor ein paar Jahren nach Genf gereist, um sich über das Schweizer Modell zu informieren. Aber das französische Gesetz ist detaillierter als die Regelung in der Schweiz. Es legt ein gesetzlich vorgeschriebenes, mehrstufiges Verfahren fest, mit klar definierten medizinischen Kriterien, Gutachten und Fristen. Und in einem Punkt geht Frankreich weiter als die Schweiz. So soll es künftig in Ausnahmefällen möglich sein, dass das medizinische Personal die tödliche Substanz verabreichen darf, wenn die Person dazu nicht selber in der Lage ist.
1: Aus Frankreich, das war Miriam Mattis. Und wir wechseln in den Nahen Osten jetzt, denn zwischen den USA und dem Iran hat es erneut Angriffe gegeben, Lukas Lüthi.
2: Die USA haben in der Nacht auf heute weitere Ziele im Iran angegriffen. Das Militär habe mit Raketen und Drohnen iranische Militärinfrastruktur getroffen. Darunter seien auch Stellungen gewesen, die die Schifffahrt in der Straße von Hormus bedrohten. Das schreibt die US-Armee. Der Iran hat seinerseits in der Nacht die Golfstaaten Kuwait und Bahrain angegriffen. Die beiden Länder sind mit den USA verbündet. Es gibt Berichte über heulende Sirenen und Explosionen. Kuwait berichtet von iranischen Drohnenangriffen. In der Ukraine baut Präsident Wladimir Selenskyj seine Regierung um. Möglich ist, dass es gleich auf mehreren Ministerposten einen Wechsel gibt. Serhii Koretskyj soll neuer Regierungschef werden. Er leitet aktuell einen staatlichen Energiekonzern. Selenskyj hat diesen Antrag im Parlament eingereicht. Das teilt der Präsident des Parlaments mit. Selenskyj hat am Sonntag angekündigt, dass er seine bisherige Regierungschefin nach einem Jahr im Amt entlässt. Und ukrainische Medien berichten, dass es auch einen neuen Verteidigungsminister geben soll. Diesen Posten soll der bisherige Innenminister übernehmen.
1: Und wir kommen nochmals kurz zu den USA, denn die USA haben erneut neue Zölle angekündigt und dieses Mal trifft es Brasilien.
2: Auf verschiedene Güter aus dem südamerikanischen Land sollen Zölle von 25% gelten, und zwar ab nächstem Mittwoch. Das hat der US-Handelsbeauftragte angekündigt. Davon ausgenommen seien Güter, von welchen es in den USA nicht genügend gibt. Dazu gehören Erdöl sowie Erdgas oder Orangensaft. Als Grund für die neuen Importzölle nennen die USA unfaire Handelspraktiken Brasiliens. Andere Länder hätten beim Handel mit Brasilien Vorteile, die die USA nicht hätten.
1: Wer in der Schweiz Anspruch auf Ergänzungsleistungen oder auf Sozialleistungen hat, der oder die nimmt diese oft gar nicht in Anspruch. Zu kompliziert, zu wenig bekannt oder manchmal ist auch die Scham zu groß. Eine neue private App will das jetzt ändern. Sie zeigt auf, welche Leistungen jemand zugute hat, und sie hilft beim Ausfüllen der Anträge. Inlandredaktor Philipp Schremli.
7: Patrick Hofer weiß aus eigener Erfahrung, wovon er spricht.
8: Ich habe selbst die Großmutter betreut und zwar einen Einblick erhalten in das Sozialversicherungssystem und dort auch die Komplexität kennengelernt.
7: Wie vieles in der Schweiz sei auch das Sozialversicherungssystem sehr vielschichtig, sagt Hofer.
8: Es gibt Bundesleistungen, Kantonsleistungen, Gemeindeleistungen. Wir haben verschiedene Sozialversicherungen wie AV, IV, Krankenkassen.
7: Und um diese Komplexität zu reduzieren, hat Hofer in den letzten Monaten nun eigenständig eine App entwickelt. WePlus heißt die App. Je nach Anwendungsfall ist sie gratis oder kostenpflichtig. Die App richte sich in erster Linie an Angehörige, welche pflegebedürftige AV- oder IV-Bezügerinnen betreuen, sagt Hofer. Weil, was viele nicht wüssten, unter bestimmten Voraussetzungen übernehmen die Ergänzungsleistungen auch die Kosten für die Betreuung durch Angehörige. Patrick Hofer fände es richtig, wenn alle Menschen diese Gelder bekämen, die einen Anspruch darauf haben.
8: Das ist keine Sozialhilfe, sondern das sind Leistungen der Versicherungen, die einem zugutestehen. Dafür haben die Menschen einbezahlt in die AV, IV oder Krankenkasse. Und es ist schade, wenn diese Leistungen nicht bezogen werden.
7: Bea Heim ist Co-Präsidentin von VASOS, der Vereinigung aktiver Senioren- und Selbsthilfeorganisationen der Schweiz. Dass in der Schweiz so viele Menschen die Ergänzungsleistungen nicht beziehen, die ihnen eigentlich zustehen, sei ein großes Problem, sagt Bea Heim. Für die Betroffenen bedeutet dies,
9: dass man sich im Alltag dann einfach viel weniger leisten kann. Man geht nicht mehr ins Café, man geht nicht mehr unter die Leute, weil man sich geniert. Man isst ungesünder und das hat dann auch Auswirkungen auf die Gesundheit.
7: Die Gründe, weshalb Menschen die Ergänzungsleistungen nicht beantragen, seien vielfältig. Die Verfahren seien komplex, das schrecke viele ab, und häufig fehlten auch grundlegende Informationen, zum Beispiel, dass man einen Rechtsanspruch auf diese Leistungen hätte, sagt Bea Heim.
9: Viele verstehen es eher als eine Art Sozialhilfe. Und das möchte man nicht, nachdem man ein ganzes Leben lang gearbeitet hat, sich durchgeboxt hat und im Alter dann auf Sozialhilfe angewiesen wäre. Aber eben, es ist nicht das.
7: Sie fände es darum richtig, wenn der Staat in diesem Bereich seine Rolle künftig stärker wahrnehmen und aktiv auf Menschen zugehen würde, die einen Anspruch auf Ergänzungsleistungen haben könnten.
1: Philipp Schremli hat berichtet. Ja, und wenn es um die Unterstützung von Seniorinnen und Senioren geht, auch in Finanzfragen, dann ist in der Schweiz die Pro Senec

0: jeweilige Klientel diese auch anwenden kann.
1: Peter Buri von ProSenectute empfiehlt daher eher, eine individuelle Beratung in Anspruch zu nehmen, entweder bei der ProSenectute selber oder direkt bei der zuständigen Kasse. Und noch zu einem ganz anderen Thema. Jetzt geht es noch um eine Bande, die in der Schweiz Kriegsmaterial beschafft und in Frankreich, illegal weiterverkauft haben soll. Jetzt haben die Behörden diesen internationalen Waffenhandelsring zerschlagen.
2: An der groß angelegten Aktion waren französische und Schweizer Behörden beteiligt. Die zuständige Staatsanwaltschaft der französischen Stadt Lille schreibt, bei einer Razzia seien 12 Personen festgenommen worden, 2 davon in der Schweiz. Zuvor hatte eine Ermittlungsgruppe beider Länder das Netzwerk monatelang beobachtet. 9 Verdächtige seien angeklagt worden. Unter ihnen befindet sich auch ein französischer Polizist, der das Netzwerk mit Daten aus Polizeicomputern unterstützt haben soll. Die Börsendaten noch von SIX. Der Dow Jones Index in New York hat 0,3% gewonnen. Der Nikkei-Index in Tokio fällt um 3%. Der Euro wird zu 92,45 gehandelt und der Dollar zu 80,59.
1: Die Sendung heißt heute Morgen. Verantwortlich für die Inhalte eben Nicole Roos. Die Zeit jetzt dann gleich 8:12.
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4: Kommen Sie flott in den Donnerstag in dieser Stunde mit unserem Morgenspiel «Ja oder Nein» am 20.08. Am Mikrofon ist der Martin Wittwer. Guten Morgen, Bundi, mit Musik aus Fulda. Das ist, meine ich, in Hessen. Wenn nicht, dann korrigieren Sie mich doch. Die Marilena.

Wow, Musik wie Ferien in Griechenland, unvergessen. Demis Russo. Auch heute hat die fünf Behauptungen für sie, die können stimmen, die können aber auch falsch sein. Und genau das müssten sie herausfinden. Wenn es perfekt läuft, gewinnen sie Gucci für eine Schifffahrt 2. Dann brauchen sie 5 oder mehr Punkte und ab 3 Punkten gewinnen sie 1 so Gucci. Wenn sie mögen, rufen sie an 0848 531 531. Das ist unsere Spielnummer. Ein Ja oder Nein gibt es jetzt. Sind gerade hier bei uns nach dem Alain Morisot. Grossartige Musik. Aus Genf, jetzt.

0: Alle Morris, so, jetzt ist höchste Eisenbahn für unser Spiel.
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0: Wir hören in den Kanton Aargau nach Köllingen. Da ist Silvia Sommer am Zuhören. Guten Morgen, Frau Sommer.
3: Guten Morgen, Herr Wittner.
0: Frau Sommer, sind Sie gut gestartet in den Tag?
3: Ja, es hat ein bisschen abgekühlt und es ist nicht so heiß. Ja.
0: Also ist schon, man spürt das schon, oder haben Sie einfach durchlüften können?
3: Ja, genau, ja. Und jetzt hat ja geregnet.
0: Ja, genau. Wie hat es mit dem Fußball?
3: Ja, man verfolgt sich ein bisschen, ja. Meine Männer in der Familie sind vor allem Fan.
0: Ah, und also in der Nacht aufstehen für Fußball, das ist nicht, meinen Sie weniger so?
3: Mal, also die Schweizer Match haben wir geschaut.
0: Ah, voilà. Und haben Sie das Gefühl, mit dem Finale kann man leben, oder?
3: Ja. Was wollen wir da gross sagen, oder?
0: Nein, also gefühlsmässig. Und wo würde Ihr Herz schlagen? Eher auf der Spanier-Seite oder auf Argentinien?
3: Ja, schon eher Spanien, glaube ich.
0: Eher Spanien. Gut.
3: Ja.
0: Da sind wir uns schon mal einig. Das ist aber noch kein Punkt. Aber jetzt können Sie 5 Punkte holen, respektive 3 sicher für ein so Gutschein für eine Schifffahrt. Und ab 5 Punkten gibt es 2. Wenn wir loslaufen?
3: Ja, gerne, ja.
0: Also, dann kommt da meine erste Behauptung. Ein Springbock, das ist eine Gazellenart.
3: Ja, das ist richtig.
0: Der Marmor aus dem italienischen Carrara, der ist pechschwarz.
3: Nein, das stimmt nicht.
0: Ich behaupte als nächstes Sirtaki, das ist ein japanischer Schnaps.
3: Nein, das ist nicht.
0: Bei der vierten Behauptung, die ist musikalisch, Achtung. Ein Riesenhit, unsterblich, meine Behauptung da dazu, das sind Bellamy Brothers.
3: Sagen wir ja.
0: Jetzt haben wir noch eine. Wenn man 70 Jahre verheiratet ist, dann feiert man der Gnaden- oder Platin-Hochzeitstag. 70 Jahre.
3: Sagen wir ja.
0: So. Das war der erste Teil. Jetzt der zweite. Liebe Frau Sommer, was denken Sie, wie viel sind wir uns einig?
3: 4 Mal.
0: Notiert. Der Springbock. Ihr behauptet, das sei eine Gazellenart. Und diese Behauptung, die hat gestimmt. Das heisst, wir haben den ersten Punkt auf sicher. Wunderschöner Marmor ist es aus Carrara. Ihr behauptet, das sei pechschwarz. Hat sie gesagt, nein, das ist weiss. Haben sie gewusst? Hat sie daheim alles ausgelegt mit Marmor aus Carrara?
3: Also wir haben ein bisschen, ja, wir haben sogar auch Schwarzen, aber ich weiss, dass es auch andere gibt, weil wir sind schon dort vorbeigefahren.
0: Genau, bekannt ist er für den weißen Marmor und damit hat die Behauptung nicht gestimmt, haben sie richtig eingeschätzt, wir haben den zweiten Gutschein und jetzt erfahren wir schon bereits, ob sie ein so Gutschein für eine Schifffahrt gewonnen haben, Sirtaki. Meine Behauptung, das ist ein japanischer Schnaps. Ich glaube, der heisst Sake, der japanische Schnaps. Das ist natürlich ein griechischer Tanz. Das haben Sie zu Recht, hat Sie richtig eingeschätzt. Die Behauptung ist natürlich falsch gewesen. Das heisst, der erste Gucci, den haben wir auf sicher. Dann haben wir Musik gehört. Genau heute, vor 50 Jahren auf dem Platz 1, ist der grösste Hit der Bellamy Brothers. Die Behauptung, die hat gestimmt. Die haben sie auch dabei haben sie das sind sie nicht ganz sicher gewesen, aber sie haben das völlig richtig eingeschätzt. Zack, der vierte Gucci haben wir auf sicher. Und jetzt kann mir nichts mehr passieren. Jetzt ist strategisch einwandfrei gemacht. Wenn man 70 Jahre verheiratet ist, dann feiert man den Gnadenhochzeitstag. Wir haben heute einen nach der 9 in den Gratulationen. Das sind die Beamtigen gestorben. Es sind 5 richtig und somit 2 so gut Ski.
3: Super, ich freue mich.
0: Freue mich auch sehr. Liebe Frau Sommer, merci fürs Mitspielen.
3: Und danke Ihnen.
0: Einen schönen Tag nach Köln. Habt es gut.
3: Ja, merci.
0: Merci, ade.
1: Ja oder nein? Spiel um 5 Behauptungen.
0: Silvia Sommer aus Köliken hat in dem Moment zwei so Schifffahrtsgutschein gewonnen. Und jetzt hören wir Bellamy Brothers «Let Your Love Flow» singen. Das Lied, das hat die beiden Brüder aus Florida, kann man sagen, reich gemacht. Sie sagen aber, damals ist viel Geld relativ gewesen. Hören Sie mal.
4: Well, you know, yeah, it's all kind of relative because to us it was a lot of money because we had no money. So, you know, the first royalties we saw from songwriting and publishing was a lot of money for us because, like I say, we were literally dirt farmers.
0: Genau, Sie sagen, das ist alles relativ, denn für uns ist es viel Geld gewesen, weil wir kein Geld hatten. Sie sagen, die buchstäblich arme Bauern waren, die Bellamy Brothers. Let Your Love Flow ist ein absoluter Welthit. Hören wir uns an.

die SRF Musik, weil wir erwarten Jürg Ackermann von SRF mit den aktuellen Wetterdaten. Sagt Ihnen, wenn es dann einmal fürs Erste vorbei ist mit der typischen Wärme, die ist schon lästig. Zuerst aber würde ich sagen, machen wir noch ein bisschen Musik zum Tag. So schlicht und einfach. Gute Laune. Das ist doch eine gute Idee. Surprise Band.

0: Ja, das Lied auf den Lippen und schon hat man gute Laune. Das ist SRF Musikwelle, 19 Minuten von 9.
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0: Sprechen wir heute Morgen mit dem Jürg Ackermann, SRF Meteo. Grüß dich, Jürg.
2: Guten Morgen, Martin.
0: Langsam aber sicher verzögern sich die Wolken. Jetzt könnte ich mir aber vorstellen, weil es ja doch recht feucht ist, sobald die Sonne anfängt zu brennen, dann wird es eben ein bisschen unangenehm, oder?
2: Genau, weil die Sonne heizt heute richtig ein. Es gibt nochmal für einmal wahrscheinlich den letzten oder vorerst letzten Hitzetag auf der Alpen-Nordseite. Es gibt typisch heisse 28 bis 32 Grad. Ab morgen dann vor allem auf der Alpen-Südseite, wo die 30 Grad erreicht werden. Heute heizt eben die Sonne ein, weil die Wolkenfelder, die wir jetzt am Morgen noch hatten, jetzt weiter Richtung Osten oder vielfach schon Richtung Osten davongezogen sind. Und auch der Hochnebel um Schaffhausen herum, der hat sich aufgelöst. Und so ist es jetzt am Vormittag ziemlich sonnig. Auch am Nachmittag hat es noch häufig sonnig weiter. Es kommen aber Wolken auf im Laufe des Nachmittags. Vor allem über den Bergen gibt es erste grössere Quellwolken und so muss man so im Jura und den Alpen schon am Nachmittag mit ersten Platzsägen und Gewitter rechnen. Und im Flachland, da bleibt es im Laufe des Nachmittags noch trocken, aber so im späteren Nachmittag und Abend, da kann es dann im Flachland regnen und Gewitter kommen. Und auch diese Gewitter können heute Unwetterpotenzial bringen. Das heisst, sie können Sturmböen bringen und lokal ist sogar zum Teil grosser Hagel nicht ausgeschlossen.
0: Und die Gewitterlage, die bleibt noch oder hört auch das auf?
2: Es ist morgen weitere Gewitter möglich. Der Schwerpunkt der Gewitter ist morgen vor allem der Starkregen und besonders so in der Voralpen entlang, was morgen immer mal wieder zum Teil kräftig regnet. Sonst auch morgen so ein bisschen wechselhaftes Wetter mit zum Teil längeren sonnigen Phasen, aber muss auch außerhalb der Voralpen immer mal wieder mit Regengüssen vereinzelt einmal mit Gewitter rechnen. Und das bei weniger heissen 28 Grad im Norden und eben 30 Grad im Süden. Und im Norden geht es so ein bisschen am Wochenende veränderlich weiter. Die Sonne zeigt sich aber einmal für längere Zeit, besonders so im westlichen Mittelland. Und es kann aber ab und zu nass werden. Am häufigsten nass wird es am Wochenende der Voralpen entlang.
0: Jürg Ackermann, das war von SRF Meteo. Merci vielmals.

Santa Martina, so ein eigener Stil, eindeutig, unverkennbar, Dorados sind das. Jetzt gucken wir noch, in Tag um zwei gibt es da bei uns natürlich ein Wunschkonzert. Wünscht ihr was? Wenn Sie für die Sendung von heute noch einen Gruß oder eine Gratulation aufgeben, dann machen Sie das doch genau jetzt. 0848 086 086, das ist unsere Wünscht ihr was? Nummer, da könnten Sie jetzt anrufen. Das wäre auch ein super guter Zeitpunkt. Am 9. gibt es da bei uns die nächste Nachricht und anschließend wenn wir ein bisschen mitfeiern. Wir sind eine grosse Gratulationsgesellschaft heute Morgen. Geht doch die Nachrichten am 9.

0: gefällt mir auch sehr gut. Familienmusik Beagle ist das aus Miesbach. Miesbach, das ist in Oberbayern. Fritz Thaler, Burscher, hat die Komposition geheissen, Live-Aufnahme aus einem Zogen am Bogen. Das ist ihre SRF Musikwelle.
1: Die Nachrichten von SRF um 9 Uhr mit Mario Stuani. Argentinien schlägt England und zieht in den WM-Final ein. Zu reden gibt nach dem Spiel auch eine politische Botschaft auf dem Rasen. Dann positive Signale kommen aus Washington. Der US-Handelsbeauftragte Jameson Greer lobt die Schweizer Investitionen. Die Wettaussichten: nach einem ziemlich sonnigen Start gibt es später teils Regengüsse und Gewitter bei schwülheißen 28 bis 32 Grad. An der Fußball-Weltmeisterschaft treffen am Sonntag zwei Meister aufeinander, Europameister Spanien und Weltmeister Argentinien. Das ist seit dem Abend klar nach dem 2:1-Sieg Argentiniens gegen England. Schlagzeilen macht dieses Halbfinalspiel nicht nur sportlich, sondern auch wegen einer politischen Botschaft. Argentinische Spieler haben den Sieg gegen England auf dem Rasen mit einem Plakat gefeiert, mit Bezug auf die Falklandinseln. Argentinien und Großbritannien hatten 1982 einen Krieg um die Inselgruppe vor der argentinischen Küste geführt. Sie gehören immer noch zu Großbritannien. Wegen des Banners auf dem Platz könnte dem argentinischen Team nun Ärger drohen, denn der Weltfußballverband FIFA verbietet politische Botschaften rund um die WM-Spiele. Seit Monaten verhandeln die Schweiz und die USA über ein Handelsabkommen. Jetzt sendet der US-Handelsbeauftragte Jameson Greer positive Signale. Etwa bezogen auf das von den USA stets kritisierte Defizit in der Handelsbilanz, also dass die Schweiz mehr Waren an die USA verkauft hat als umgekehrt. Das sei inzwischen nicht mehr so, sagte Greer in einem Interview mit dem Sender Bloomberg TV. Auch die Investitionen von Schweizer Unternehmen in den USA hob er hervor. Die Schweiz mache vieles von dem, was sie tun müsse.
2: The Swiss are doing a lot of the things they need to do to get right with the US. Negotiations are still ongoing, so I can't guarantee anything, but there's positive direction there.
1: Die Richtung stimme, so der US-Handelsbeauftragte. Garantieren könne er aber nichts. Die Verhandlungen seien noch im Gang. Der Bundesrat will den mit den USA abgemachten Zollsatz von 15% auf Schweizer Produkte in einem definitiven Abkommen festschreiben. Während die USA mit der Schweiz also weiter verhandeln, setzt die US-Regierung bei Brasilien auf Konfrontation und auf neue Zölle. Denn für verschiedene Güter aus dem südamerikanischen Land werden neue Zölle von 25% fällig, und zwar bereits ab nächstem Mittwoch, wie Handelsbeauftragte Gier angekündigt hat. Nicht betroffen sind Waren, die in den USA knapp sind, also etwa Erdöl und Erdgas oder auch Orangensaft. Als Grund für die neuen Zölle nennen die USA unfaire Handelspraktiken Brasiliens. Die britische Regierung hat das Stahlunternehmen British Steel verstaatlicht. So soll in Großbritannien auch in Zukunft Stahl produziert werden können, wie die Regierung schreibt. Zudem sollen tausende Jobs gerettet werden. British Steel hat rund 2700 Angestellte. Schon letztes Jahr hatte die britische Regierung die Kontrolle über das Unternehmen übernommen, weil die chinesischen Besitzer das Werk aus finanziellen Gründen schließen wollten. British Steel blieb aber bis jetzt in den Händen seiner chinesischen Besitzer. Weil das Unternehmen nun aber verstaatlicht wird, fordern die ehemaligen Eigentümer eine Entschädigung. Vor der Küste Myanmars sind Berichten zufolge zwei Boote gekentert. Rund 530 Personen sollen an Bord gewesen sein. Das schreiben zwei UNO-Organisationen in einer gemeinsamen Stellungnahme. Offiziell bestätigt sei das zwar noch nicht, es würden aber viele Todesopfer befürchtet. Gemäß ersten Informationen hätten die Boote Ende Juni im Westen Myanmars abgelegt. An Bord seien mehrheitlich Angehörige der Volksgruppe der Rohingya gewesen. Auf der Flucht vor Gewalt im südostasiatischen Land nehmen Rohingya immer wieder riskante Bootsfahrten auf sich, um in anderen Ländern Schutz zu suchen. Die Devisenkurse übermittelt von SIX, der Euro wird zu 92,46 Rappen gehandelt und der Dollar zu 80,59 Rappen. Und dann noch die Wetteraussichten. Am Vormittag ist es ziemlich sonnig. Im Laufe des Nachmittags und abends ziehen stellenweise Regengüsse und teils auch kräftige Gewitter auf. Die Höchstwerte liegen beidseits der Alpen bei schwülheißen 28 bis 32 Grad. Das waren die Nachrichten von Radio SRF, verantwortlich Tobias Mayer.
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0: Wir feiern jetzt Haufen Geburts- und Hochzeitstage sind eine grosse Festgemeinschaft an dem Morgen von dem 16. Juli. Starten wir in Kloten, da feiern wir jetzt gerade den 95. Geburtstag von der Frau Liselotte Brunner, gerade nach dem musikalischen Einstieg in der Sendung. Bei Martin Wittwer, guten Morgen.

der Helmut Zacharias. Wir feiern jetzt die Frau Liselotte Brunner. Guten Morgen, wünsche ich nach Klote einen herzlichen Glückwunsch für Sie zum heutigen 95. Geburtstag. Die lese Ihnen sehr gern vor. Liebe Lotti steht da. Die Rosmarie und der Sepp gratulieren dir herzlich zu deinem 95. Geburtstag. Bleib so, wie du bist. Mit viel Witz und Humor und dass du mit deiner Familie, mit den Enkel und Urenkel noch lang zusammenbleiben kannst. Herzlichen Glückwunsch zum 95. Das sind für Sie, liebe Frau Liselotte Brunner, in Kloten. Geniessen Sie den ganz speziellen Tag.

Margot Esken, Silvio Francesco. Die Gratulation auf der SRF Musikwelle, ebenfalls Jahrgang 1931. Das ist Frau Rosmarie Wittwer. Sie feiert heute im Alterspflegeheim Landblick in Grosshöchstetten, ebenfalls der 95. Geburtstag. Guten Morgen in den Kanton Bern. Geschäftsleitung und sämtliche Mitarbeitenden und alle Mitbewohnerinnen und Mitbewohner vom Alters- und Pflegeheim Lamblick gratulieren der Jubilarin ganz herzlich zum Geburtstag und wünschen ihr einen wunderbaren Tag. Ja, liebe Frau Rosmarie Wittwer, die Glückwünsche zum 95. die sind nur für Sie. Alles Liebe zu dem hohen Geburtstag und herzliche Grüße nach Grosshöchstetten.

0: Gratulation auf der SRF Muswell. Wir feiern jetzt den 96. zwar in Adorf im Kanton Thurgau. Guten Morgen, liebe Frau Ludwina Mohn. Judith hat geschrieben, Judith aus Winterthur. Heute darf Ludi, ist die Abkürzung von Ludwina, heute darf Ludi ihren 96. Geburtstag feiern. Sie lebt schon 5 Jahre im Aheim in Adorf. Leider machen ihre Bandaugen nicht mehr so mit, aber sie wird im Heim gut betreut, freut sich immer über Besuch oder auch über ein Ausfertchen. Liebes Mami, deine Kinder, 6 Enkel und 5 Urenkel, wünschen dir alles Gute zu deinem heutigen Ehrentag. Ja, liebe Frau Ludwina Mohn, herzlichen Glückwunsch zum 96. Geburtstag und liebe Grüße nach Adorf.
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Yves Montand. Montand. Ein weiterer 96. Geburtstag jetzt, und zwar in Chab im Kanton Zug. Guten Morgen, wünsche ich jetzt ins Alterszentrum Bühl. Liebe Frau Huldi Steigruber, ich habe eine Glückwunschkarte für Sie. Unsere Mami feiert bei bester geistiger Gesundheit ihren 96. Geburtstag. Täglich postet sie ein Blumenbild auf dem Smartphone oder googelt, was sie interessiert, und liest natürlich Zeitung. Wenn sie Besuch bekommt, und das kommt sehr oft vor, und damit Sonntag hat, dann freut sie sich fast am meisten. Bestens umsorgt im Alterszentrum Bühlingham meistert sie auch ihre Altersbeschwerden. Liebes Mami, deine Kinder, Schwiegerkinder, Gross- und Urgrosskinder gratulieren herzlich. Liebe Grüße und Wünsche für Frau Huldi Steigruber zum 96. Geburtstag. Der feiert sie heute im Alterszentrum Bühl in Cham.

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Das sind Gratulationen. Ein Jahr 100. Was für einen speziellen Geburtstag. Liebe Schwester Martha Schneider, herzliche Glückwünsche gehen jetzt nach Luzern. Gemeinschaft St. Anna und Geschäftsleitung von der St. Anna Stiftung gratulieren Ihnen herzlich. Ich lese vor. Ihre Stille und Aufmerksamkeit im alltäglichen Alltag, die schätzen wir sehr. Ihr Tagesablauf ist verbunden mit der Mithilfe im Haushalt, einem regelmäßigen Gebet und dem unerlässlichen Nachmittagsspaziergang. Ja, heute wird gefeiert. Mit den Schwestern zusammen und der Geschäftsleitung und am Sonntag erwarten Sie dann Ihre lieben Angehörigen aus Deutschland. Liebe Schwester Martha, wir wünschen dir weiterhin viel Freude, gute Gesundheit und Gottes Segen. 100 Jahre Lebenserfahrung. Liebe Schwester Martha Schneider, wünsche Ihnen einen wunderbaren Tag und liebe Grüße nach Luzern.

Linde auf dem Ankerberg, der Chor Santa Lucia, wohl Haus ist das gewesen. Frau Jolanda Kindler, sie lebt in Basel, Jahrgang 1923. Jetzt gibt es Glückwünsche zum 103. Geburtstag. Guten Morgen, liebe Frau Kindler. Ja, ich habe Gratulationen für Sie. Liebe Jolanda steht da. Auf dem Weg wünsche ich dir alles Gute und einfach nur das Allerbeste. Mach weiter so. Grüßli vom Uli aus dem Haus. Das schreibt Ihnen Uli Müller. Schickt liebe Gedanken zum 103. Geburtstag. Ja, wow. Liebe Frau Jolanda Kindler, geniessen Sie den speziellen Tag. Herzliche Glückwünsche zum heutigen 103. Geburtstag nach Basel. Alles Gute.

5 Minuten vor halb 10. Der 16. Juli 1966, das war ein gutes Datum zum Heiraten. Wir feiern jetzt die amantige Hochzeitstag. Seit 60 Jahren verheiratet ist das Ehepaar Mariette und Hans-Peter Isler. Guten Morgen in schönen Oberägeri. Ich lese vor, wir gratulieren ganz herzlich zum 60. Hochzeitstag von der Mariette und dem Hans-Peter. Das ist in der heutigen Zeit ja nicht selbstverständlich und wir haben sehr Freude, wenn ihr das miteinander lebt und wenn ihr zueinander schaut. Alles Liebe vom Reto und von der Astrid. Glückwünsche zum Diamantiger, zum 60. Hochzeitstag für das Ehepaar Mariet und Hans-Peter Isler ins schöne Oberägeri. Habt einen guten Tag.

Gratulation auf der SRF Musikwelle. Wir feiern den 60. Hochzeitstag vom Ehepaar Elisabeth und Hermann Oberli-Eckler. Guten Morgen wünsche ich jetzt nach Montelier in der Kanton Freiburg am schönen Murtensee. Liebe Elisabeth und lieber Hermann steht da. Wo wir vor etwa einem Jahr auf der Axenalp zusammengesessen sind, es hat geregnet, es war angenehm kühl, haben wir davon geredet, dass ihr das Jahr ja diamantige Hochzeit feiert. Und jetzt ist es soweit. Wir von der Geri-Stiftung, wir dürfen euch von Herzen zu eurer diamantigen Hochzeit, zum 60. Hochzeitstag, gratulieren. Wer euch trifft, kann eigentlich kaum glauben, dass ihr schon 60 Jahre miteinander verheiratet seid. Ihr geniesst das Leben im vollen Zeug. Euer unbrochene Interesse an so viele Sachen, eure Lebensfreude und euer Engagement sind beeindruckend und vor allem auch inspirierend. Man kann sich nur wünschen, so wie ihr, älter zu werden. Es ist auch immer spannend und sehr interessant, wenn ihr aus eurem bewegten Leben erzählt, Stoff für einige Bücher oder Filme wäre das. Elisabeth stammt aus Brienz, war Lehrerin und Hermann kommt aus dem Emmetal und hat Medizin studiert, während er Chefarzt für Unfallchirurgie und Orthopädie im Spital Meiringen war, hat Elisabeth zu den ersten Politikerinnen vom Berner Oberland gehört. Zusammen haben wir in der Südsee gelebt, als junge Familie mit den kleinen Kindern auf Samoa und ab den 1990er dann auf den Salomonen. Dort hat Hermann als einziger medizinisch ausgebildeter Chirurg das Spital geleitet und neue Chirurgen ausgebildet. Elisabeth hat ihren Mann den Rücken gestärkt und viele anfallende Aufgaben erledigt, wie die Betreuung von Gästen aus Europa beispielsweise, die auch im Spital geschafft haben. Seit mehr als 20 Jahren wohnen die beiden jetzt in der Westschweiz. Doch der Kontakt in die Südsee, der ist nie abgebrochen. Heute unterstützt Hermann mit einem Hilfswerk die medizinische Versorgung auf den Salomonen, engagiert sich weiterhin in der Ausbildung der jungen Chirurgen vor Ort, jetzt halt per Video und Telefon. Und er war noch diesen Frühling auf den Salomonen. Elisabeth engagiert sich seit ein paar Jahren in der Geri-Stiftung, damit die Werke von ihren Vorfahren nicht vergessen gehen. Denn sie entstammt von einer Künstlerdynastie. Der Ur-Urgroßvater Christian ist ein bekannter Schnitzer und der Urgroßvater Karl sowie der Großvater Franz Geri sind Maler. Ja, wir von der Geri-Stiftung gratulieren euch nochmals zu eurer diamantigen Hochzeit und wünschen euch noch viele Jahre Glück, Gesundheit und Zufriedenheit. Die Glückwünsche sind für Sie, liebsehbare Elisabeth und Hermann Oberli-Eckler. Herzliche Grüße und herzliche Wünsche nach Munteli.

Das sind Gratulationen auf der SRF Musik, weil wir feiern einen weiteren diamantigen Hochzeitstag in Rotrist im Kanton Aargau. Guten Morgen, liebe Seebar Anni und Werner plus Graber. Glückwunschpost für Sie. Jetzt, liebe Anni, lieber Werner, steht dazu, Diamantenhochzeit gratulieren wir euch von ganzem Herzen. 60 gemeinsame Ehejahre sind ein wunderbares Zeugnis für Liebe, Vertrauen und Zusammenhalt. Für euren weiteren Lebensweg wünschen wir euch vor allem eine gute Gesundheit, weiterhin viel Freude an der Gartenarbeit, schöne Spaziergänge mit dem Hund und unvergessliche Momente im Kreis von euren Liebsten. Herzliche Grüße, Patrick und Nicole mit Silas und Finn, Fabiola und der Kari. Herzlichen Wunsch und herzliche Grüße zu 60 Jahren nach Rotrist in den Kanton Aargau, liebsehbar Anni und Werner Plüss Graber.

Das ist die Musikwelle mit dem weiteren diamantigen Hochzeitstag, den 60. Guten Morgen wünsche ich jetzt in der Kanton Solothurn nach Belach. Liebe Sepa Mari und Christian Zaug, die wohnen gemeint Belach, gratuliert Ihnen herzlich zum 60. Hochzeitstag und wünsche dir für die Zukunft alles Gute, vor allem eine gute Gesundheit natürlich. Liebe Sepa Mari und Christian Zaug, ja, geniessen Sie den Tag. Alles Liebe zum diamantigen Hochzeitstag und liebe Grüße nach Belach.

Donnerstag, der 16. Juli, ein besonderes Datum, auch für Zebar Margit und Werner Gmür-Steimann in Andermatt. Wir dürfen die Sendung abschliessen mit einem Gnadenhochzeitstag. Ich lese vor. Liebes Mami, lieber Daddy, von Herzen gratulieren wir euch zu eurem 70. Hochzeitstag, einem außergewöhnlichen und bewundernswerten Jubiläum. 70 Jahre Seite an Seite zu gehen, Höhe und Tiefe gemeinsam zu meistern und dabei uns allen Liebe, Zusammenhalt und Vertrauen zu schenken, das ist ein Riesengeschenk, das uns mit grosser Dankbarkeit erfüllt. Wir wünschen euch noch viele schöne gemeinsame Momente, Gesundheit und viel Kraft und Geduld, wenn die Altersbeschwerden den Alltag erschweren. Möge der besondere Tag voller Freude, schöner Erinnerungen und glücklicher Augenblick sein. Wir freuen uns, heute mit euch zu feiern. Alles Liebe und Gute zu der Gnadenhochzeit. Herzlichst eure Kinder, Margrit, Beat, Lucia und Monika, mit Partnerinnen und Partner, eure sieben Gross- und drei Urgrosskinder. Die Glückwünsche sind für Sebar Margrit und Werner Gmür-Steimann, die heute in Andermatt im Kanton Uri der 70. Hochzeitstag feiern. Alles Gute.

0: Kapelle, die Wallimar Clemens Gehrig. Es läuft rund, hat geheißen, der Ländler. Das sind unsere Gratulationen gewesen. Gefreute Sache. An dieser Stelle gratuliere ich unseren Jubilarinnen und unseren Jubilaren nochmal herzlich im Namen vom ganzen Team von der SRF Musikwelle. Wünsche einen wunderbaren Geburts- oder Hochzeitstag. Meine Damen, meine Herren, es war mir eine grosse Freude, eine grosse Ehre gewesen.
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0: Nina und Mike Paloma Blank. Und jetzt haben wir ein Lied aus dem Jahr 1973 für Sie. Die unvergessene Stefanie Glaser.
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0: Am Busen der Natur heisst das Lied, das wir jetzt hören. Wir hören den Friedi Wittstein am Klavier, wo eben Stefanie Glaser begleitet. Unvergessen. Die Schweizer Schauspielerin mit so vielen Seiten. Heute hat sich ihren Todestag bereits zum 15. Mal gehört. Nicht heute, sondern natürlich heuer.
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C, befand er sich inmitten einer ausgedehnten Schar, Gofen, Möpsen, Mopedgritten und dem Veloclub von Bar. 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
1: Gesundheit, Stephanie. Glaser am Busen der Natur haben wir gehört.
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1: Es ist gerade ein bisschen hurtig gegangen, weil wir halt so eine grosse Geburtstagsgesellschaft, Geburts- und Hochzeitstaggesellschaft waren. Es gibt gleich Nachrichten in guten 6 Minuten. Und dann übernimmt der Leonard ihre charmante Begleitung über den heutigen Mittag. Ich wünsche gute Zeit, bis gleich, sagt Martin Wittwer.

0: Rosanna Rocky, da bis auf der SRF Musiker.
1: Die Nachrichten von SRF um 10 Uhr mit Lara Christen. Seit Monaten verhandeln die Schweiz und die USA über ein Handelsabkommen. Jetzt sendet der US-Handelsbeauftragte Jamieson Greer positive Signale. Etwa bezogen auf das von den USA stets kritisierte Defizit in der Handelsbilanz, also dass die Schweiz mehr Waren an die USA verkauft hat als umgekehrt. Das sei inzwischen nicht mehr so, sagte Greer in einem Interview mit dem Sender Bloomberg TV. Auch die Investitionen von Schweizer Unternehmen in den USA hob er hervor. Die Schweiz mache vieles von dem, was sie tun müsse.
2: The Swiss are doing a lot of the things they need to do to get right with the US. Negotiations are still ongoing, so I can't guarantee anything, but there's positive direction there.
1: Die Richtung stimme, sagte der US-Handelsbeauftragte. Garantieren könne er aber nichts, die Verhandlungen seien noch im Gang. Der Bundesrat will den mit den USA abgemachten Zollsatz von 15% auf Schweizer Produkte in einem definitiven Abkommen festschreiben. Zu zwei kurzen Meldungen aus der Schweiz. Im ersten Quartal des Jahres haben weniger Menschen in Ferienwohnungen, auf Campingplätzen oder in Jugendherbergen übernachtet. Die Logiernächte in der Parahotellerie sind im Jahresvergleich um 6% gesunken. 4,3 Millionen Übernachtungen waren es laut dem Bundesamt für Statistik. Der Schweizer Industriekonzern ABB will den britischen Industrieausrüster Rotork übernehmen. ABB will für den Betrieb rund 5,5 Milliarden Dollar auf den Tisch legen. Der Verwaltungsrat des britischen Unternehmens unterstütze die Übernahme, teilte ABB mit. Die Übernahme soll bis Mitte 2027 abgeschlossen sein. Die britische Regierung hat das Stahlunternehmen British Steel verstaatlicht. So soll in Großbritannien auch in Zukunft Stahl produziert werden können, wie die Regierung schreibt. Zudem sollen tausende Jobs gerettet werden. British Steel hat rund 2700 Angestellte. Schon letztes Jahr hatte die britische Regierung die Kontrolle über das Unternehmen übernommen, weil die chinesischen Besitzer das Werk aus finanziellen Gründen schließen wollten. British Steel blieb aber bis jetzt in den Händen seiner chinesischen Besitzer. Weil das Unternehmen nun aber verstaatlicht wurde, fordern die ehemaligen Eigentümer eine Entschädigung. Die Börsendaten von SIX, der Swiss Market Index, liegt im Moment bei 14.202 Punkten, minus 0,7%. Der Euro wird zu 92,46 Rappen gehandelt und der Dollar zu 80,61 Rappen. Das Wetter, heute ist es zunächst noch ziemlich sonnig, später gibt es stellenweise Regengüsse und Gewitter. Es ist heiß bei 28 bis 32 Grad. Das waren Nachrichten von Radio SRF. Verantwortlich Tobias Mayer.
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4: Grüezi miteinander, ich hoffe, Sie sind gut in den Morgen gekommen und es freut mich, dass ich Sie jetzt durch den Vormittag weiter begleiten darf. Neben viel Musik werden wir in dieser Stunde auch einen Sag hören und besonders viel schurig schöne Schweizer Sagen gibt es im Berner Oberland. Und von dort kommen im Monat Juli auch unsere Sagen. Heute gibt es die Geschichte vom Riese Harder. Zuerst aber eine Steres Big Band mit dem Titel «People». Am Mikrofon begrüßt Sie den Leonard.

Schon als Teenager ist sie bekannt worden, als sie 1965 für Luxemburg im Eurovision Song Contest mitgemacht hat. Franz Gall, die zu den bekanntesten französischen Sängerinnen gehört hat. Aber es hat eine Zeit gegeben, so zwischen 1966 und 1972, wo sie auch auf Deutsch gesungen hat und regelmässig auch im deutschen Fernsehen und bei Schlagerwettbewerben zu sehen war. Das war so ein Titel aus dieser Zeit, Alibaba und die 40 Räuber. Und von der France Gall, die eigentlich mit richtigem Namen Isabelle geheissen hat, jetzt zu der Chantal. Chantal in der Fremde, so heisst der nächste Ländler, gespielt von der Kapelle Heirassa.

0: Die schwedische Sängerin Julia Lindholm mit einer deutschen Version von «Wish you were here for Rednecks, dich zu verlieren».
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0: Und jetzt heisst es Klassikfreunde aufpasst. Am kommenden Sonntag, am 19. Juli, ladet das Kloster Einsiedeln zu einem besonderen Galakonzert in den grossen Saal ein. Start ist um 16:30 am Nachmittag. Unter der künstlerischen Leitung vom Violinvirtuos Pierre Cochon musiziert das renommierte Kammerorchester Ensemble Classico. Mit dabei sind der Geiger Louis Cham und die international auszeichnete Saxophonistin Evelyn Leeb. Auf dem Programm stehen unter anderem Werk von Georg Philipp Telemann, Antonio Vivaldi, Sergei Rachmaninov oder Gioacchino Rossini. Zu hören gibt es einen musikalischen Bogen von Barock über Romantik bis hin zu feurigen Tango-Klängen. Zum Höhepunkt vom Nachmittag erklingt dann ein Vivaldi sein virtuose Konzert für zwei Violinen und Orchester. Das Konzert ist Teil von der traditionsreichen Galakonzert von Pierre Cochon, wo das Jahr bereits zum 37. Mal stattfindet. Tickets kosten 95 Franken im Vorverkauf. Das Konzert am Sonntag um 16:30 im grossen Saal vom Kloster Einsiedeln. Weitere Informationen finden Sie auf der Homepage von pierrecochon.com.
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1: Ja, so ist es. Fürs Wünsch dir was vom morgen Freitag Nachmittag, wo dann von Christian Salzmann moderiert wird, stehen schon jetzt wieder alle Tür und Tor offen. Oder besser gesagt, unsere Telefonleitung dafür, die ist offen und nimmt schon fleissig liebe Grüße und schöne Musikwünsche entgegen. Vielleicht sind Sie auch irgendwo in der Ferien und möchten Ihnen liebsten daheim ein paar musikalische Feriengrüße schicken, dann machen Sie doch das jetzt und rufen Sie ja auf 0848 086 086 0848 086 086.

0: Musikantenglück.
1: Musikantenglück hat es da gegeben am 20 Minuten vor Elfi, ein Polka von den jungen Original-Oberkreiner.
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1: Und viel so schurig schöne Schweizer Sagen, die gibt es im Berner Oberland. Schon nur rund um den Thurnersee ranken sich haufenweise Geschichten. Sie erzählen von übernatürlichen Wesen wie Wassergeister, Bergfeen oder Drachen. Und auch ein Reissel oberhalb vom Bödeli zwischen dem Thurner und dem Brienzer See gelebt hat. Ein richtig ungemütlicher Zeitgenoss. So erzählt es zumindest der Andreas Sommer.
3: Der Rees Harder. Vor Zeiten einisch hat am Wendusee auf einem langen Bergrücken ein grobhölziger, bärentaubiger Reis gehuset. Wir hat einen Harder genamset. Er war einer der letzten von einem uralten Geschlecht, wo weit vor der Zeit von uns Menschen im Oberland daheim war. Der Harder war aber ein unschaffeliger Flegel. Einisch im Jahr hat er ein Menschenopfer geheuschen, für das er die Leute sonst hätte in Ruhe gelassen. Darum waren die Bewohner von der Gegend alle böse drauf, einen so langen, weiten Bogen um einen Berg vom Rees herum zu machen, bis dass er das eine Opfer gehärtet hatte. 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So war einmal ein Kuppel Holzfäller auf dem Harderberg am Werk. Das waren gewagelte Männer, die nicht so schnell den Tutteri bekommen. Durch den Tag haben sie geholzt und nach dem Feierabend sind sie dann oben ums Lagerfeuer noch ein bisschen verhöckelt, haben getorfert und eine Wendel voll Brönz umgegeben. Mal an so einem Abend hat aber der Jüngste noch gefehlt. Und als er zunachten kam, haben seine Kameraden einfach Kummer gehabt, sie im Moment ein Ungefähl bekommen. Als sie gerade wollten schauen, wo der Bursch sei geblieben, dann kommt er auf das Mal von ihm selber daher. Ganz auflige war er und hat berichtet von einer offenen Tür, die er in einer Flur gefunden hat. Und dort hinten dran war ein Gewölb, gehäufelt voll mit Gold und Edelsteinen. Als sie ihn gefragt haben, ob er den Ordeli zu suchen gekriegt hat, hat er nur den Kopf geschüttelt und meint, oh nein, mir hat das nicht koscher getäuscht, weil der Hader hat heuer ja sein Opfer meint ich noch nicht gehabt. Darum habe ich es lieber unterwegs gelassen, mich dort noch reinzulassen. Einer der Holzer, ein Flugring vom Hasli und ein Träm von einem Mann, hat nur gespöttelt. Er sei doch ein Hösler. Er hat sein Bier genommen und ist aufgestanden. Er hat gesagt, er will den Schatz jetzt gleich nehmen. Die anderen haben ihm der Tausend Gott zu Willen angehört, er soll es gescheiter sein. Aber der wollte nichts wissen. Wenn er dann rumkomme, dann müsse ich den Hut vor ihm ziehen, weil dann sei er der reiche Herr. Dann ist er verschwunden und dem Weg nachher, wo der Junge beschrieben hat. Am anderen Morgen war sein Glieder leer. Heute sind die Männer aufgeschaut. Aber dort, wo das Felsentöri in den Berg gehen sollte, war nur noch die blutige Flut. Die Spuren vom Hasler haben vordran aufgehört. Man hat von diesem Mann nie mehr etwas gesehen und nichts mehr gehört. So ist das Jahr für Jahr weitergegangen und die Leute vom Bödeli haben den harten Berg geschochen, wie der Teufel das Weihwasser. Eines Tages hat du aber auch am Ries sein letztes Stündchen geschlagen gehabt. Er wollte hinter ein Mädchen, das in der Heidestude dort oben am Berg gebärelte. Der Auflad hat auch getraut, er hätte leicht Spiel mit dem Jümpferli, aber da hat er sich der letzte Finger eingebungen gehabt, weil das Mädchen war das Dächterli von einer Bergfee und hat sich von diesem polochtigen Kerl nicht guionieren lassen. Jetzt ist der harte Grüseli in Ufort gekommen. Im Hui hat das Mädchen der Reh in eine Flur eingepannet. Und jetzt ist dem grobe Arm der Beist ausgegangen. Bis zum heutigen Tag ist er in seinem eigenen Berg innen gefangen und sein Urnibbel sieht man gegen noch zu der Flur ausgrennen. Geht, schaut eins von Inderlachen gegen die harte Flanke über. Dann sieht er das versteinerte Gesicht, das nach anschaut. Sie sagen ihm dort oben das harte Mandli. Und es tut heuer mehr niemandem mehr etwas zu leid.
1: Das Hardermandli oder der Reis Harder ist im Harderberg in Felsen hineingehauen. Wer also das nächste Mal im Berner Oberland unterwegs ist, soll das Interlaken aufschauen zum Harderberg, wie es der Andreas Sommer empfiehlt. Oder auch vom Bändli auf den Harderberg kann man das versteinerte Gesicht gut sehen.
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Sein grösster Hit hat er 1971 mit Butterfly gefeiert, der französische Sänger Daniel Gérard. Aber auch das Lied, das wir gerade gehört haben, hat sich zum Tourbrenner entwickelt, Mary Lou, wo Daniel Gérard wie sein Schmetterling ebenfalls in verschiedenen Sprachen veröffentlicht hat. Und im Fernsehen ein riesengroßer Hit war in den 80er Jahren die Fernsehserie «Die Turnenvögel», die Geschichte vom Priester Ralf erzählt, der sich in eine Frau verliebt. Und in diese Zeit tun wir uns jetzt quasi zurückbeamen mit der Titelmelodie von «Der Turnenvögel», gespielt von der SDR Big Band und Max Greger Junior.

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1: Die Nachrichten von SRF um 11 Uhr mit Lara Christen. Zwei Veganer haben in einem Gefängnis bzw. in einer Psychiatrie nicht immer Essen ohne tierische Produkte erhalten. Deshalb kritisiert der Europäische Gerichtshof für Menschenrechte in einem neuen Urteil nun die Schweiz. Bei dem Fall geht es um zwei Brüder, die vegan leben. Einer war für fast ein Jahr in einem Genfer Gefängnis, der andere verbrachte zwei Monate in einer psychiatrischen Abteilung im Kanton Waadt. Sie legten Beschwerde ein, da sie während ihrer dortigen Aufenthalte nicht so verpflegt wurden, wie es ihrer Überzeugung entsprochen hätte. In beiden Fällen war es zu Fehlern gekommen und sie erhielten nicht immer vegane Menüs. Der Europäische Gerichtshof für Menschenrechte hieß die Beschwerde nun gut. Die Schweiz habe unter anderem das Recht auf Gedanken-, Gewissens- und Religionsfreiheit verletzt. Weiter mit Meldungen aus der Wirtschaft. Der US-Handelsbeauftragte Jamieson Greer äußert sich positiv über die Schweiz, mit Blick auf die Verhandlungen über ein Handelsabkommen. Er hob etwa die Investitionen von Schweizer Unternehmen in den USA hervor und die Handelsbilanz habe sich aus Sicht der USA positiv entwickelt. Garantieren könne er mit Blick auf das Abkommen aber nichts. Der Bundesrat will mit dem Abkommen den Zollsatz von 15% auf Schweizer Produkte festschreiben. Die britische Regierung hat das Stahlunternehmen British Steel verstaatlicht. So soll in Großbritannien auch in Zukunft Stahl produziert werden können. Zudem sollen tausende Jobs gerettet werden. Die ehemaligen chinesischen Eigentümer wollten das Werk im vergangenen Jahr schließen. Sie fordern nun eine Entschädigung. Der Schweizer Industriekonzern ABB will den britischen Industrieausrüster Rotork übernehmen. ABB will für Rotork rund 5,5 Milliarden Dollar auf den Tisch legen. Der Verwaltungsrat des britischen Unternehmens unterstütze die Übernahme, teilt ABB mit. Die Übernahme soll bis Mitte 2027 abgeschlossen sein. Wir kommen zu einer Filmreihe, die seit Jahrzehnten Millionen von Fans begeistert. Es geht um Star Wars. Aus dieser Filmreihe wurde ein Lichtschwert versteigert für umgerechnet rund 3 Millionen Franken. Das teilte das Auktionshaus Heritage Auctions mit. Wer die Requisite ersteigert hat, wurde nicht bekannt gegeben. Das Lichtschwert stammt aus dem Film «Das Imperium schlägt zurück» aus dem Jahr 1980. Luke Skywalker zückte das Schwert für den legendären Zweikampf mit Darth Vader. Das Wetter, heute ist es zunächst noch ziemlich sonnig, später gibt es stellenweise Regengüsse und Gewitter. Es ist heiß bei 28 bis 32 Grad. Das waren Nachrichten von Radio SRF. Verantwortlich Patrick Walter.
0: 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Willkommen an dem Donnerstagvormittag vom 16. Juli. In der kommenden Stunde wird sich alles ums Handy und um Ferien drehen. Bei mir wird nämlich unsere Digitalredaktorin Tanja Eder zu Gast sein und sie gibt uns wertvolle Tipps, wie man das Handy in den Ferien am besten nutzt und wie man es eben nicht nur zum Telefonieren ein wertvoller Reisebegleiter kann sein, sondern eben wie man es sonst auch gut kann brauchen. Zuerst jetzt aber Party Boys mit einem alten Schlager. Das kannst du mir nicht verbieten. Am Mikrofon der Leonard.

0: Zwenkemühle mit dem Tipp «Beiß nicht gleich in jeden Apfel». Und Tipps gibt es auch in unserem heutigen Seniorenmagazin. Was müssen Sie auf einer Reise unbedingt dabei haben? Sonnencreme, Sonnenbrille oder vielleicht auch Münze in der lokalen Währung. So selbstverständlich, dass man es gar nicht mehr auf Packlisten schreibt, ist ja heutzutage das Handy, Smartphone. Darüber reden wir heute in dieser Stunde mit unserer Digitalredaktorin Tanja Eder. Hallo Tanja, schön, dass du da bist.
1: Hallo, hallo.
0: Du sagst, so ein Handy ist ein sehr nützlicher Reisebegleiter, wenn man es richtig vorbereitet.
1: Ja, das Handy das ersetzt ja vieles, was früher Platz im Koffer gebraucht hat. Ein Reiseführer, eine Stadtkarte, ein Wörterbuch, ein Adressbüchli.
0: Gibt es denn trotzdem noch Sachen, die du analog mitnimmst?
1: Ja, sicher. Also Bücher, die brauche ich einfach immer noch aus Papier. Und auch so ein bisschen die wichtigsten Dokumente, also Buchungsbestätigungen und Billets, die nehme ich zur Sicherheit auch noch immer ausgedruckt mit.
0: Wie man das Handy gut auf eine Reise vorbereitet, darüber reden wir, wie gesagt, heute im Seniorenmagazin, das in ein paar Minuten. So. Gerade die Bücher nehme ich jetzt eigentlich nicht mehr mit ausgedruckt. Die habe ich jetzt wirklich alle mittlerweile so schon. Die haben sogar auf dem Tablet und jetzt eigentlich sogar nur noch auf dem Handy. Jetzt lese ich es sogar nur. Ja. Nein. Also früher haben wir so ein iPad gehabt und jetzt lese ich sogar eigentlich nur noch da, auch sogar mit dem. Das ist schon. Ja, das ist dann eher so. Ja, ja, ja. Okay. Bei mir ist es gut, dass man es manchmal so in der Nacht. Wie?

0: Der Flohwalzer darf die SRF Musikwelle am 21 Minuten ab 11. Sommerzeit ist Ferienzeit und für so eine Reise darf heutzutage ja vor allem etwas nicht fehlen, und zwar das Handy. Zum unterwegs noch rasch ein Restaurant suchen, Fotos heimschicken, die Öffnungszeiten vom Museum nachschauen oder ein Eintrittsbillett kaufen. Bei mir im Studio ist die SRF Digitalredaktorin Tanja Eder. Tanja, du sagst, wenn man das Handy richtig vorbereitet, ist es sogar noch hilfreicher auf einer Reise.
1: Es gibt auch ein paar Sachen, die super praktisch sind unterwegs, die man im Voraus herunterladen kann. Angefangen bei einer Offline-Karte und einer Übersetzungs-App.
0: Also nicht nur den Koffer packen, sondern auch das Handy sozusagen. Und was ist eine Offline-Karte?
1: Ja, auf dem Handy hat man ja meistens eine Karten-App drauf, Google Maps zum Beispiel. Das braucht aber Internet, damit das funktioniert, und unterwegs hat man ja dann nicht immer Internet. Und darum kann man die Karte vom Reiseziel vorher herunterladen. Einfach im Karten-App drin, oben rechts ins Menü und dort Offline-Karte anwählen.
0: Wie das genau funktioniert, das findet ihr auch online im Artikel auf srfmusikwelle.ch. Aber so eine Offline-Karte, was nützt das konkret? Ist das besser als eine Karte in Papierform?
1: Ja, Papier ist natürlich auch gut. Das Handy ist halt schon ein bisschen handlicher und es zeigt auch noch den eigenen Standort an und es hat ein paar mehr Infos drauf, zum Beispiel zu Restaurants und Hotels.
0: Das zweite, was du erwähnt hast, das ist eine Übersetzungs-App.
1: Ja, das hat man häufig auch schon tatsächlich vorinstalliert auf dem Handy. Kann man mal nachschauen. Bei Apple ist das Apple Translate, also auf dem iPhone. Und Google Translate ist es auf den anderen Telefonen. Man kann aber auch ein anderes Übersetzungs-App installieren. Im App oder Play Store gibt es da verschiedene. DeepL zum Beispiel ist recht gut. Und was die Übersetzungs-Apps eben können, das sind nicht nur Wörterbücher, die können auch direkt Sachen übersetzen, die man abfüttelt. Also zum Beispiel eine Speiskarte.
0: Das klingt wirklich praktisch. Also einfach das Handy aufmachen, die Speiskarte fütteln und es übersetzt die.
1: Genau, ja, es ist wirklich super simpel. Am besten, man probiert das zu Hause mal in Ruhe aus.
0: Das sind so deine zwei Tipps für praktische Apps für unterwegs. Jetzt hast du mir gesagt, man sollte das Handy auch noch vorbereiten für den Fall, dass es verloren geht oder gestohlen wird. Wie kann man das machen?
1: Was man zuerst mal sollte, ist vor der Reise Display-Sperre aktivieren und einen PIN setzen, damit nicht jeder, der das Handy findet, oder auch Diebe nicht einfach auf alle Daten zugreifen können, die man auf dem Handy drauf hat. Das geht ganz einfach in den Einstellungen des Handys.
0: Und wie das geht, das können Sie ebenfalls nachlesen im Online-Artikel auf SRF Musikwelle. Also PIN setzen, was noch?
1: Dann sollte man vor der Reise auch noch ein Backup machen, also eine Datensicherung. Das heisst, alle wichtigen Daten vom Handy, die du nicht verlieren willst, also Fotos zum Beispiel, auf eine externe Harddisk oder den Laptop kopieren oder in eine sogenannte Cloud rein tun.
0: Und Cloud, was ist das genau? Wie funktioniert die?
1: Ja, Cloud, das klingt fancy, aber das ist eigentlich einfach ein Computer, eine Festplatte, die irgendwo in einem Datencenter steht, wo man Platz drauf mieten kann. Also, es ist ein bisschen wie ein Kellerabteil, aber digital. Und dann kann man seine Daten, eben Fotos zum Beispiel, ganz einfach dorthin schicken. Bei Apple-Geräten, also iPhone, dort wird das automatisch gemacht mit der iCloud. Bei den Android-Geräten, dort kann man das selber wählen und organisieren. Da kann man dann zum Beispiel Cloud-Speicher kaufen bei Anbietern wie Proton, Internext oder Tresorit. Am besten, man informiert sich da vorher gut oder bittet jemanden um Hilfe, der ein bisschen rauskommt. Wichtig ist da einfach, dass man auf den Datenschutz schaut von diesen Cloud-Anbietern.
0: Also vor der Reise Datensicherung machen, entweder lokal auf dem Laptop oder in einer sogenannten Cloud, damit, wenn das Handy verloren geht, nicht alle Fotos von den letzten 3 Jahren auch gerade noch verloren sind. Und wenn das Handy doch mal geklaut wird, was dann?
1: Ja, unbedingt daran denken, dass das Handy eben nicht nur ein Wertgegenstand ist, wie so eine Armbanduhr oder so, sondern dass auf dem Handy ganz viel drauf ist, was die eben könnten ausnutzen. Zum Beispiel deine Zahlungs-Apps, deine E-Mail und so weiter. Und darum sollte man dann gerade bei der Bank anrufen und auch alle Passwörter ändern, um zu verhindern, dass Betrüger sich da Zugriff verschaffen und ja natürlich die lokale Polizei kontaktieren.
0: wenn man die dann noch findet, ohne Offline-Karten und Übersetzungs-App. Wir hoffen natürlich, dass das nicht passiert. Am besten einfach gut aufs Handy aufpassen. So viel zu der Reisevorbereitung. Nachher reden wir dann noch darüber, was man machen kann, wenn die Reise losgeht, wie man dann auch unterwegs sicher bleibt mit dem Handy.

0: Tränen lügen nicht in einer italienischen Version von Giovanni Zarella. Es ist warm für aussen, das heisst für viele ab ans Meer oder in die Berge zum Abkühlen. Es ist Ferienzeit und egal wo das man angeht, das Handy ist immer dabei. Heute gibt unsere Digitalredaktorin Tanja Eder Reisetipps rund ums Smartphone. Was muss man ausser dem Handy eigentlich sonst noch mitnehmen? Das Ladekabel ist ja auch so ein Klassiker, der gerne vergessen geht, Tanja.
1: Ja, das Ladekabel ist wichtig und dann natürlich der richtige Übergangsstecker dazu, dass man an der Feriendestination dann auch das Ladekabel einstecken kann in die Steckdose. Und dann natürlich die Powerbank, also die Batterie, um das Handy unterwegs aufzuladen. Wenn ihr aber mit dem Flugzeug unterwegs sind, dann informiert euch vorher, weil da gelten dann bestimmte Regeln. Die Powerbank die darf zum Beispiel nicht mehr als so und so stark sein und sie gehört ins Handgepäck vor die Füsse und nicht in den Koffer und nicht in die Ablage rauf.
0: Das habe ich auch schon gehört. Wieso denn eigentlich?
1: Es kann passieren, dass die Powerbank heiß läuft und dann im dümmsten Fall einen Brand auslöst im Flugzeug. Und darum muss sie dort sein, wo man sich ein bisschen im Blick hat. Und deswegen darf man sie auch nicht brauchen während dem Flug.
0: Gut zu wissen, mehr Tipps, wie man mit dem Handy unterwegs ist und sicher bleibt, das gibt es in wenigen Minuten.

0: Taffi Kramer, der eine Schwäche hat für Männer mit Brille. Keine Brille hat Tanja Eder, unsere Digitalredaktorin, aber trotzdem völlig den Durchblick in Sachen Handys. Und das Handy ist ja super praktisch, wenn man unterwegs ist, in den Ferien, auf Reisen. Man kann rasch schauen, wo es ein feines Kaffee gibt, man kann Sachen übersetzen lassen oder nur rasch die Öffnungszeiten vom Museum nachschauen. Voraussetzung ist natürlich, dass man ins Internet kommt. Darüber und über weitere Reisetipps rund ums Handy reden wir in dieser Stunde mit unserer Digitalredaktorin Tanja Eder. Tanja, wie kommt man denn am besten ins Internet im Ausland?
1: Es gibt ein paar Möglichkeiten. Man kann zum Beispiel beim Mobilfunkanbieter so Datenpäckchen für die Reise kaufen oder man kann nach der Ankunft am Flughafen eine Prepaid-SIM-Karte kaufen. Die praktischste und meistens auch die günstigste Option ist aber eine sogenannte E-SIM. Das ist quasi eine digitale SIM-Karte, die muss man nicht ins Handy reinstecken, sondern kann das ganz einfach aus dem Internet herunterladen.
0: Das klingt ein bisschen aufwendig und funktioniert das dann auch wirklich?
1: Es ist eigentlich ganz einfach. Klar, das erste Mal muss man einen Anbieter finden, da muss man sich im Internet ein bisschen schlau machen. Aber dann geht das ganz einfach mit einfach abladen und aktivieren. Und vor allem kann man das ja auch ganz gemütlich in Ruhe vor der Reise die Heime noch machen. Und ja, wenn man das dann hat, funktioniert das wirklich recht gut. Klar, nicht jedes Land hat so eine gute Netzabdeckung wie die Schweiz. Das liegt dann natürlich nicht an der eSIM, dass es nicht funktioniert dann. Aber darum lohnt es sich doch, die wichtigsten Sachen aufs Handy abzuladen, damit man es auch ohne Internet anschauen kann oder sogar ausdrucken.
0: Häufig gibt es ja auch öffentliche WLANs. In den meisten Hotels, Restaurants oder Flughäfen kann man gratis ins Internet. Ist das denn nicht auch eine Option?
1: Ja, das kann man machen. Es gibt bei diesen öffentlichen WLAN einfach ein gewisses kleines Risiko, dass Betrüger das könnten ausnutzen und den Datenverkehr ablösen. Und darum ist eine eSIM eigentlich besser. Da ist man so ein bisschen auf der sicheren Seite damit.
0: Apropos Betrug rund um Hotelbuchungen sind ja auch immer wieder ein Thema. Gerade letzte habe ich gehört, dass Kunden von Booking.com Mails bekommen haben, wo Betrüger sogar noch Buchungsnummern gewusst haben. Wie kann man sich da schützen?
1: Ja, das kommt tatsächlich häufig vor. Buchungsplattformen wie eben Booking.com und auch Hotels, das sind recht beliebte Ziele für Betrüger, weil die Leute ja dann im Reisestress sind und man sich leicht reinlegen kann. Und ja, da hilft eigentlich nichts, außer halt einfach immer vorsichtig sein und im Hinterkopf haben, dass es eben kann sein, dass Betrüger Details kennen wie Buchungsnummern, Reisedaten, auch Geldbeträge und sich so können als Hotel- oder Buchungsplattform ausgeben. Darum immer, wenn man ein Mail bekommt, das einem auffordert, etwas zu zahlen oder auch Informationen wie Kreditkartendaten oder Passwörter rausgeben, da sollte man wirklich einfach immer misstrauisch sein, vor allem, wenn es unerwartet ist, wenn es über eine ungewohnte Webseite läuft und wenn irgendwie Druck gemacht wird, zum Beispiel, dass man ganz schnell reagieren muss, damit die Buchung nicht verfällt oder so etwas.
0: Zeitdruck sollte ja also immer ein Warnsignal sein. Und was kann man denn machen, einfach nicht zu reagieren?
1: Ja, am besten, man kontaktiert direkt das Hotel oder die Buchungsplattform und fragt einfach nach, ob die Mail wirklich von Ihnen kommt.
0: Auf Reisen gilt jetzt also immer vorsichtig zu sein. Früher vor allem wegen Portemonnaie im Touristengedränge. Heute versuchen die Gauner häufig auf dem digitalen Weg. Tanja Eder, vielen herzlichen Dank für die guten Tipps. Wie sieht es denn bei dir aus? Die Ferien noch vor dir oder bereits schon gehabt?
1: Ich bin schon gewesen. Die Schulferien überlasse ich immer denen mit den Kindern.
0: Wunderbar. Also, vielen herzlichen Dank, Tanja Eder.

Zeitlos schön, das Lied vom Elton John aus dem Jahr 1985, Nikita. Entstanden ist es während dem Kalten Krieg und erzählt von einer unerfüllten Liebe. Und zwar von einem Mann, der sich in eine Grenzsoldatin oder in einen Grenzsoldat verliebt, zu einer Zeit, wo die Berliner Mauer noch Europa geteilt hat. Ob Mann oder Frau, das haben sie Elton John und sein Komponist bewusst offen gelassen, denn Nikita ist im Russischen eigentlich ein Mannenname. Im Video zum Lied wird dann aber eine weibliche Grenzsoldatin gezeigt. Auf jeden Fall, vier Jahre nach dem Lied ist Berliner Mauer ja dann auch tatsächlich gefallen, und zwar am 9. November 1989. 4 Minuten vor 12 Uhr, 12 Uhr, dann Nachrichten.

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1: Die Nachrichten von SRF um 12 Uhr mit Lara Christen. Schweizer Gefängnisse sind verpflichtet, Veganerinnen und Veganern Essen ohne tierische Produkte anzubieten. Das entschied der Europäische Gerichtshof für Menschenrechte in einem neuen Urteil und kritisierte die Schweiz. Bei dem Fall geht es um zwei Brüder, die vegan leben. Einer war für fast ein Jahr in einem Genfer Gefängnis, der andere verbrachte zwei Monate in einer psychiatrischen Abteilung im Kanton Waadt. Sie legten Beschwerde ein, da sie während ihrer dortigen Aufenthalte nicht so verpflegt wurden, wie es ihrer Überzeugung entsprochen hätte. In beiden Fällen war es zu Fehlern gekommen und sie erhielten nicht immer vegane Menüs. Der Europäische Gerichtshof für Menschenrechte hieß die Beschwerde nun gut. Die Schweiz habe unter anderem das Recht auf Gedanken-, Gewissens- und Religionsfreiheit verletzt. Das ukrainische Parlament hat Serhii Koretzki als neuen Regierungschef bestätigt. Präsident Volodymyr Zelensky hat einen entsprechenden Antrag eingereicht. Koretzki leitete bislang einen staatlichen Energiekonzern. Er wird nun der dritte Regierungschef seit Beginn der russischen Invasion vor gut vier Jahren. Präsident Zelensky will auch den bisherigen Verteidigungsminister ersetzen. Dagegen gab es heute Morgen in der Hauptstadt Kiew und weiteren Städten Proteste. Der bisherige Verteidigungsminister Michailo Fedorov gilt als Reformer und Kämpfer gegen Korruption. Wer kürzlich im Coop Lachs kaufen wollte, sollte diesen überprüfen. Coop ruft Rauchlachsstreifen der Eigenmarke Prigoronti zurück. Das Produkt könne Listerien enthalten. Dadurch bestehe eine potenzielle Gesundheitsgefährdung, schreibt Coop. Konkret gehe es um 180 Gramm Packungen mit bestimmten Mindesthaltbarkeitsdaten. Gestern hatte bereits die Mikro Rauchlachsanschnitte zurückgerufen, ebenfalls wegen Listerien. Wir kommen zu einer Filmreihe, die seit Jahrzehnten Millionen von Fans begeistert. Es geht um Star Wars. Aus dieser Filmreihe wurde ein Lichtschwert versteigert für umgerechnet rund 3 Millionen Franken. Das teilte das Auktionshaus Heritage Auctions mit. Wer die Requisite ersteigert hat, wurde nicht bekannt gegeben. Das Lichtschwert stammt aus dem Film «Das Imperium schlägt zurück» aus dem Jahr 1980. Luke Skywalker zückte das Schwert für den legendären Zweikampf mit Darth Vader. Die Börsendaten von SIX, der Swiss Market Index, liegt im Moment bei 14.180 Punkten, minus 0,9%. Der Euro wird zu 92,55 gehandelt, der Dollar zu 80,74. Und das Wetter? Heute ist es zunächst sonnig, später kommen aus Westen teils kräftige Gewitter bei 30 Grad. Morgen gibt es Sonne, Wolken und weitere Regengüsse bei 27 bis 31 Grad. Das waren Nachrichten von Radio SRF. Verantwortlich Patrick Walter.
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3: Am 3 Minuten ab 12. Ich hoffe, Sie haben jemanden, der Ihnen ein feines Mittagessen liefert und wenn nicht, dass Sie in der Lage sind, selber dafür zu sorgen. Ich liefere Ihnen auf jeden Fall weiterhin schöne Musik und dazu und die kommt unter anderem von Bill Ramsey, Eduardo Benato, der Fabienne Louves und dem Christoph Walter Orchester oder gerade jetzt vom Orchester Cirque du Soleil mit der Melodie zur Fernsehserie Salto Mortale. Viel Vergnügen wünscht Leonard. We'll be right back.

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5: Ja, heute Abend also wieder Schlag auf Schlager und da gibt es dann ein Wiederhören mit dem Rex Gildo, Oliver Thomas, der Christina Bach, der Manuela, Ramon Roselli, der Nicole, der Chingis Khan und mit ganz vielen anderen. Heute Abend zwischen 8 und 10. Und bei uns jetzt kein Schlager, sondern Volksmusik aus dem Bündnerland, den Gardiner Ländlerfreunde hören wir, mit der Polka Nozza Südschlin, was aus dem Romanischen so viel heisst wie Hochzeit in Schlin.

Der Rigi-Song, gesungen von Fabienne Louvès und begleitet vom Christoph Walter Orchester. Entstanden ist das Lied vor 4 Jahren fürs Festspiel Rigi, Königin der Berge, zum 150-Jahr-Jubiläum von der Rigi-Bahne, wo im August auf der Rigi-Staffel aufgeführt worden ist. Und jetzt gibt es einen Schottisch, einen Franz Walder zu lieb, zumindest heisst er so, und wird vom Akkordeon-Duo Urs Meier und Frankie Gehrig

0: 12.30 Uhr Rendezvous. Die Mittagsinformation des Schweizer Radios. Der ukrainische Präsident Zelensky wechselt Teile der Regierung aus. Die Entlassung des beliebten Verteidigungsministers sorgt für Proteste. Die Schweiz muss in Gefängnissen veganes Essen anbieten. Das hat der Europäische Gerichtshof für Menschenrechte entschieden. Mehr Sahara-Staub in der Schweiz. Das hat Folgen für die Gesundheit, sagt eine Studie des Paul-Scherrer-Instituts. Und 25 Jahre Tagesgespräch, die Sommerserie. Der Schriftsteller Daniel Deroulet hat Probleme mit der offiziellen Geschichtsschreibung der Schweiz.
1: Es gibt immer wieder eine offizielle Erzählung, wo was in der Schweiz läuft. Und es ist nötig, dass die Geschichte auch von unten erzählt wird.
0: Deroulet ist unser Gast um 13 Uhr. Für die Sendung verantwortlich Jonas Liniger. Im Studio heute Mittag ist Daniel Hofer. Der ukrainische Präsident Volodymyr Zelensky will seine Regierung umbauen. Mehrere Ministerinnen und Minister werden ausgetauscht. Vor wenigen Minuten ist bekannt geworden, dass ein neuer Premierminister gewählt wurde. Er heißt Serhii Koretzki und war bisher Chef eines Energieunternehmens. Für besonderes Aufsehen sorgt jedoch, dass Verteidigungsminister Mikhailo Fedorov gehen muss. Frage an SRF-Ukraine-Korrespondentin Judith Huber. Lassen Sie uns über den entlassenen Verteidigungsminister reden. Wer ist Mikhailo Fedorov?
2: Der 35-jährige Fedorov ist ein fähiger junger Technokrat und ein langjähriger Weggefährte von Zelensky. Er war mehrere Jahre lang Digitalminister und stellvertretender Ministerpräsident. Erst seit Anfang Jahr ist er Verteidigungsminister. Was ihn auszeichnet, ist seine Fähigkeit zu militärischer Innovation, seine Fähigkeit, nämlich Anpassungen vorzunehmen und diese auch im großen Stil umzusetzen. Und auch sein Bemühen, Transparenz herzustellen und Korruption auszumerzen. Das zeichnet ihn aus. Ich denke, es ist nicht übertrieben zu sagen, dass die aktuellen Erfolge der Ukraine, was die Drohnenangriffe auf russische Logistik angeht, die Erfolge der Ukraine auch auf dem Schlachtfeld insgesamt und auch in der Flugabwehr, dass die maßgeblich auf sein Konto gehen. Außerdem, das ist auch wichtig, unterhält er einen persönlichen Kontakt zum US-amerikanischen Unternehmer Elon Musk. Er war es, der Musk dazu gebracht hat, Anfang Jahr Starlink für die Russen abzuschalten. Und das hat zu einer echten Wende im Krieg geführt.
0: Und warum hält Präsident Zelensky nicht an Fedorov fest?
2: Zelensky hat diese Schlüsselfigur eigentlich ohne richtige Erklärung gefeuert. Bei Gesprächen mit Parlamentariern soll er von einem Konflikt zwischen Verteidigungsminister Fedorov und Armeechef Sirski gesprochen haben. Er brauche Einigkeit und einen Neustart, so Zelensky offenbar. Kurz gesagt haben wir hier einen Konflikt zwischen einem jungen Technokraten und einem Militär alter sowjetischer Schule, einen Konflikt zwischen einem Reformer, der nicht aus dem Militär stammt, und den alten, auch korruptionsanfälligen Seilschaften in der Armee. Fedorov hat nämlich unter anderem das Beschaffungswesen in der Armee unter die Lupe genommen und viel Geld eingespart und hat sich damit Feinde gemacht. Präsident Zelensky hat sich nun für Sirski entschieden und mit ihm für die alte Garde.
0: Fedorovs Entlassung sorgt in der Öffentlichkeit für Proteste. Warum?
2: Ja, es gibt heute erste Demonstrationen. Das sind vor allem junge Leute, die sich darüber empören, dass dieser fähige Minister entlassen werden soll. Es gibt bereits die Forderung, dass Armeechef Sirski anstelle von Fedorov zurücktreten soll. Denn es geht um mehr als um ferne Politik, sondern um das Leben der Soldaten, das nach Meinung vieler auf dem Spiel steht. Insgesamt ist Fedorov nämlich ein Symbol der Hoffnung und ein Symbol der neuen Ukraine, die die alten Zeiten hinter sich lässt. Auch Antikorruptionsaktivisten, Aktivistinnen sind unter den Demonstrierenden. Es kursieren Vergleiche zu letztem Sommer, als Zelensky versuchte, die Antikorruptionsbehörden zu beschneiden. Und schließlich muss man auch sagen, bereits ist der stellvertretende Kommandant der Luftwaffe zurückgetreten. Er ist der Kopf hinter der innovativen neuen Drohnenabwehreinheit und das zeigt, wie viel konkreten Schaden Zelenskys Entscheid bereits angerichtet hat.
0: Was bedeuten die Proteste für Präsident Zelensky? Kommt er selber unter Druck?
2: Wie beschrieben, ist der Aufruf wirklich sehr groß und es ist fraglich, ob sich Zelensky dem ganz entziehen kann. Er ist ja grundsätzlich ein Populist, der ein Gespür für die Stimmung in der Bevölkerung hat, aber vielleicht hat er dieses Gespür jetzt etwas verloren. Manche sprechen davon, dass dies einer der größten Fehler in seiner Amtszeit sein könnte. Insgesamt schwächt und destabilisiert all dies die Ukraine ausgerechnet in einem Moment, wo es Hoffnung gab auf echte Fortschritte auf dem Schlachtfeld und auch in einem Moment, in dem russische Raketen immer häufiger einschlagen, so auch letzte Nacht in der Hauptstadt. Und das ist wirklich eine schwierige Situation und ein kritischer Moment, in dem Selenskyj diesen Entscheid gefällt hat.
0: Einordnungen von SRF-Ukraine-Korrespondentin Judy Tuber. Vielen Dank. Und jetzt zu Lara Christen in die Nachrichtenredaktion. Seit Monaten verhandeln die Schweiz und die USA über ein Handelsabkommen. Jetzt sendet der US-Handelsbeauftragte Jameson Greer positive Signale.
3: Greer äußerte sich etwa zum von den USA stets kritisierten Defizit in der Handelsbilanz, also dass die Schweiz mehr Waren an die USA verkauft hat als umgekehrt. Das sei inzwischen nicht mehr so, sagte Greer in einem Interview mit dem Sender Bloomberg TV. Auch die Investitionen von Schweizer Unternehmen in den USA hob er positiv hervor. Die Richtung stimme, sagte der US-Handelsbeauftragte. Garantieren könne er aber nichts, die Verhandlungen seien noch im Gang. Der Bundesrat will den mit den USA abgemachten Zollsatz von 15% auf Schweizer Produkte in einem definitiven Abkommen festschreiben. In den Alpen dürfte es künftig häufiger extreme Hochwasser geben und diese könnten auch noch intensiver werden. Zu diesem Schluss kommt eine Studie des Instituts für Schnee- und Lawinenforschung, SLF. Ab 2050 könnten solche Hochwasser 5-15% intensiver werden als heute und nicht durchschnittlich alle 100 Jahre, sondern eher alle 45-80 Jahre passieren. Große Hochwasser würden extremer, weil es mehr Starkniederschläge gäbe und das liege wiederum am Klimawandel, so das SLF. Für die Studie wurden Daten von mehr als 380 Flüssen und Bächen im Alpenraum in der Schweiz und Österreich untersucht. Der Europäische Gerichtshof stärkt der spanischen Regierung den Rücken. Die Amnestie für katalanische Separatistinnen und Separatisten widerspreche nicht dem EU-Recht. Mit dem Amnestiegesetz versuche die spanische Regierung, politische Spannungen abzubauen und einen Versöhnungsprozess einzuleiten, so das Gericht. Regierungschef Pedro Sánchez hatte die Amnestie erlassen, um sich die Unterstützung katalanischer Separatistenparteien zu sichern. Das Gesetz sieht Straffreiheit vor für Katalaninnen und Katalanen, die nach einem gescheiterten Abspaltungsversuch ihrer Region 2017 von der spanischen Justiz verfolgt werden. Die britische Regierung hat das Stahlunternehmen British Steel verstaatlicht. So soll in Großbritannien auch in Zukunft Stahl produziert werden können, wie die Regierung schreibt. Zudem sollen tausende Jobs gerettet werden. Schon letztes Jahr hatte die britische Regierung die Kontrolle über das Unternehmen übernommen, weil die chinesischen Besitzer das Werk aus finanziellen Gründen schließen wollten. Weil das Unternehmen nun auch verstaatlicht wurde, fordern die ehemaligen chinesischen Eigentümer eine Entschädigung. Vor der Küste Myanmars sind Berichten zufolge zwei Boote gekentert. Rund 530 Personen sollen an Bord gewesen sein, schreiben zwei UNO-Organisationen. Offiziell bestätigt sei das zwar noch nicht, es würden aber viele Todesopfer befürchtet. Gemäß ersten Informationen hätten die Boote Ende Juni im Westen Myanmars abgelegt. An Bord seien mehrheitlich Flüchtlinge der Volksgruppe der Rohingya gewesen. Wer kürzlich im Coop Lachs gekauft hat, sollte diesen überprüfen. Coop ruft Rauchlachsstreifen der Eigenmarke Pregarantie zurück. Das Produkt könne Listerien enthalten, dadurch bestehe eine potenzielle Gesundheitsgefährdung, schreibt Coop. Konkret gehe es um 180 Gramm Packungen mit bestimmten Mindesthaltbarkeitsdaten. Gestern hatte bereits die Migros Rauchlachs-Anschnitte zurückgerufen, ebenfalls wegen Listerien. Und das Wetter, heute dominiert zunächst die Sonne und es gibt etwa 30 Grad. Am späteren Nachmittag und Abend breiten sich aus Westen teils kräftige Gewitter aus. Morgen ist es teils sonnig, teils bewölkt mit weiteren Regengüssen. Es gibt etwa 27 Grad im Norden und 31 Grad im Süden.
0: Haben Gefängnisinsassen ein Recht auf vegane Verpflegung? Ja, sagt der Europäische Gerichtshof für Menschenrechte, der EGMR. Und verurteilt die Schweiz, weil zwei Aktivisten gegen tierische Nahrung kein veganes Essen angeboten wurde. Dem einen in einem Gefängnis, dem anderen in einer Psychiatrieklinik. Fredrik Steiger berichtet.
4: Der Europäische Gerichtshof für Menschenrechte in Straßburg gewichtet die Gedanken-, Gewissens- und Religionsfreiheit sehr hoch. Sie sei, so der EGMR in seinem jüngsten Urteil, zentrales Element einer demokratischen Gesellschaft. Aus Sicht der Straßburger Richterinnen und Richter gilt auch der Veganismus, also die strikte Weigerung, tierische Nahrung zu sich zu nehmen, als quasi religiöse Überzeugung. Der konkrete Fall betrifft zwei Schweizer Brüder. Beide haben sich seit längerer Zeit als Aktivisten für vegane Ernährung eingesetzt und entsprechend gelebt. Deshalb hätten sie, so der EGMR, ihre entsprechenden Überzeugungen bewiesen. Als daher der eine knapp ein Jahr im Genfer Gefängnis Jean Dollon in Untersuchungshaft saß und der andere einige Zeit unfreiwillig in die psychiatrische Universitätsklinik der Waadt eingewiesen wurde, hätten sie dort einen Anspruch gehabt auf vollständig vegane Verpflegung. Zwar räumt der EGMR ein, die Leitung der Anstalten habe Anstrengungen unternommen, um zumindest teilweise vegane Kost anzubieten, doch eben nicht konsequent genug. Aus Sicht der Schweizer Behörden und auch der hiesigen Gerichte bestand indes gar keine solche Pflicht. Der Menschenrechtsgerichtshof kritisiert daher auch, dass es in der Schweiz diesbezüglich keine klaren Regeln gebe und damit für die beiden Kläger auch keine Möglichkeit, ihre Ansprüche durchzusetzen. Gleichzeitig greift er mit seinem Urteil in diesem Fall indes sehr entschieden ein. Das Urteil betrifft zwar bloß zwei Einzelfälle aus der Schweiz, dürfte jedoch weit über diese hinaus von Bedeutung sein und Konsequenzen haben. Denn es gibt in Europa stark abweichende Regelungen bezüglich Gefängnisverpflegung. In einzelnen Staaten sieht die Rechtsordnung einen Anspruch auf vegetarisches und veganes Essen vor, in anderen gibt es überhaupt keine Vorgaben. Und in dritten wiederum haben Veganer das Recht, sich von der Familie oder Freunden vegane Verpflegung in die Haftanstalt bringen zu lassen. Die Entscheidung des EGMR dürfte nun für Druck sorgen, Gefängnisse zu verpflichten, vegane Kost auf Wunsch anzubieten.
0: So geht es weiter bei uns. War die Sorge der Anleger berechtigt? Wir reden über die Halbjahreszahlen der Zuger Vermögensverwaltung Partners Group. Dann wegen Insektiziden im Obstbau. Der Bündner Imker Luca Beni verlor auf einen Schlag 10 Bienenvölker.
5: Das war wie ein Massaker, also ein riesiges Schlachtfeld von toten Bienen. Der Flugbetrieb war eingestellt. Und dann habe ich gerade den Inspektor alarmiert, weil ich wusste, da stimmt etwas Gröbers nicht.
0: Wieso das trotz Sprühvorschriften passieren konnte und wegen des neuen Gotthard-Basistunnels, Altdorf und Bellinzona sind sich näher gekommen. Profitieren die beiden Orte wirklich von der kürzeren Reisezeit? Jetzt an den Finanzmarkt. Wir reden über eine Firma, die bis vor kurzem den wenigsten bekannt gewesen sein dürfte, die Partners Group. Bekannt geworden ist die Zuger Vermögensverwaltungsfirma wegen Alfred Gantner, einem der Chefs der Firma. Gantner ist einer jener Schweizer Unternehmer, die im Zollstreit mit den USA bei Präsident Trump vorstellig wurden. In den letzten Wochen machte aber auch seine Firma, die Partners Group, Schlagzeilen. Sie geriet an den Finanzmärkten unter Druck. Sven Zaug von unserer Wirtschaftsredaktion, bevor wir über die Probleme der Firma reden, was macht die Partners Group genau?
6: Ja, die Partners Group ist eine Zuger Beteiligungsgesellschaft. Sie verwaltet Vermögen in der Höhe von 185 Milliarden US-Dollar und gehört damit zu den absoluten Schwergewichten im Bereich des Privatmarktanlagen. Nun, was macht sie? Die Partners Group sammelt Geld von Pensionskassen, Versicherungen oder auch von reichen Privatpersonen ein und investiert es in Unternehmen, in Infrastrukturprojekte wie Solar- oder Windparks, in Immobilien oder Firmenkredite. Also alles Anlagen, die nicht an der Börse gehandelt werden. Die Idee dahinter: Diese Beteiligungen soll über Jahre an Wert gewinnen und später mit Gewinn verkauft werden.
0: Und wie kommt denn die Partners Group überhaupt zum Geld, das in solche Beteiligungen investiert?
6: Ja, das Geld stammt, wie gesagt, nicht von der Partners Group selbst, sondern von ihren Kundinnen und Kunden, allen voran von institutionellen Investoren wie Pensionskassen. In den letzten Jahren kamen aber auch immer mehr vermögende Privatpersonen dazu. Dieses Kundengeld bündelt die Partners Group in verschiedenen breit diversifizierten Fonds und verlangt dafür jährlich Gebühren. Und wenn Beteiligungen später mit Gewinn verkauft werden, verdient sie zusätzlich. Das ist ein sehr lukratives Geschäft.
0: Und warum geriet die Partners Group unter Druck?
6: Ja, ausgelöst wurde das Ganze durch einen amerikanischen Leerverkäufer namens Grizzly Research mit Sitz in New York. Diese sogenannten Leerverkäufer oder Shortseller suchen gezielt nach Unternehmen, die ihrer Ansicht nach überbewertet sind oder Schwächen aufweisen. Sie veröffentlichen kritische Berichte und wetten gleichzeitig auf fallende Aktienkurse. Nun, Grizzly warf Partners Group vor, gewisse Beteiligungen zu optimistisch zu bewerten und warnte vor Problemen bei einigen Fonds der Zugerfirma. Das löste eine gewisse Nervosität aus. Seit Jahresbeginn haben Privatanleger rund 3,8 Milliarden Dollar aus den entsprechenden Fonds der Partners Group abgezogen und die Aktie verlor seit Jahresbeginn rund 30%. Die Eigentümer, also auch Alfred Gantner, schossen daraufhin Millionen ein, um die Aktie zu stützen.
0: Müssen sich die Anleger Sorgen um ihre Fonds machen?
6: Ja, Stand heute würde ich sagen, nein. Anleger müssen sich keine Sorgen machen, aber man muss die Entwicklung sehr genau beobachten. Aus älteren Fonds fließt noch immer Geld ab. Gleichzeitig sammelt die Partners Group aber massig neues Kapital ein. Das Vertrauen der Großinvestoren, würde ich sagen, ist also da. Der kritische Bericht von Grizzly Research trifft aber einen wunden Punkt, nämlich wie werden solche Beteiligungen bewertet? Und genau diese Frage wird immer wichtiger, weil Beteiligungen im aktuellen Umfeld schwieriger zu verkaufen sind. Wegen der hohen Zinsen sitzt das Geld bei den Käufern nicht mehr so locker.
0: Heute hat die Partners Group ihre Halbjahreszahlen vorgelegt. Wie sehen diese aus?
6: Die Zahlen fallen insgesamt besser aus, als viele befürchtet hatten. Partners Group konnte im ersten Halbjahr 16 Milliarden Dollar neues Kundengeld einsammeln. Das ist Rekord. Gleichzeitig bestätigt das Unternehmen selbst, dass einige ältere Fonds, wir haben es jetzt gehört, unter Druck stehen und Anleger dort eben Geld abziehen. Klar ist, es gibt Probleme bei einem Teil des Geschäfts, aber keine Hinweise darauf, dass das gesamte Geschäftsmodell ins Wanken geraten ist.
0: Einordnungen von Wirtschaftsredaktor Sven Zaug. Vielen Dank. Ja, eigentlich schien die Sonne an einem wolkenlosen Himmel, aber man sah sie im Frühling an gewissen Tagen kaum, auch in der Schweiz. Der Grund Sahara-Staub hat für einen eingetrübten und orangenen Himmel gesorgt. Nun, es gibt Hinweise darauf, dass das in den nächsten Jahren in Europa zunehmen wird, wie eine aktuelle Nature-Studie unter Leitung des Paul-Scherrer-Instituts zeigt. Wissenschaftsredaktorin Katrin Zöfel, zu welchen Erkenntnissen ist die Studie gekommen?
7: Die Erkenntnis ist, dass zunehmend mehr Sahara-Staub nach Europa gelangt. Nicht unbedingt öfter, also an mehr Tagen als früher, aber wenn, dann ist es mehr Staub auf einmal. Das gilt am stärksten für Südeuropa, also Spanien, Griechenland, Italien, aber auch für Mitteleuropa, abgeschwächt auch für Teile der Schweiz. Die Studie hat diese Entwicklung auf zwei Zeitskalen untersucht. Zum einen an Eisbohrkernen vom Golinifetti auf 4450 Höhenmetern im Monte Rosa-Gebiet. An diesen Bohrkernen kann man ablesen, dass innerhalb der letzten 150 Jahre, also seit Beginn der Industrialisierung, der Staubgehalt in der Atmosphäre kontinuierlich gestiegen ist und zwar deutlich, insgesamt um 110%. Und für die Jahre von 2012 bis 2021 haben die Forscher Daten von gut 100 Messstationen in ganz Europa ausgewertet, 5 davon in der Schweiz. Die Daten zeigen, allein in diesen 10 Jahren hat die Staubbelastung über ganz Europa betrachtet um 10-25% zugenommen.
0: Und warum kommt vermehrt Sahara-Staub in unsere Gefilde?
7: Das hat zwei Gründe. Die sogenannte nordatlantische Zirkulation oder Oszillation, die die Luftströmungen über Europa prägt, die verändert sich zyklisch und so wie sie jetzt gerade steht, gibt es mehr südliche Winde, die Staub mitbringen können. Der zweite Grund ist, dass die Sahara und die ganze Region dort immer trockener wird, die Wüste sich also ausdehnt und das heißt, es hat mehr Wüstenstaub.
0: Und was ist problematisch daran, dass es in der Schweiz mehr Sahara-Staub geben wird?
7: Also zum einen muss ich sagen, dass es tatsächlich in der Schweiz schwächer ist als zum Beispiel in Südeuropa, in der Alpenregion. Da ist es sogar gleich geblieben oder ein bisschen weniger geworden. Aber in der Nordschweiz, im Mittelland, da sind die Werte leicht gestiegen. Das könnte oder es wird wahrscheinlich daran liegen, dass die Alpen wie eine Barriere für Windströmungen aus dem Süden wirken. Und das gilt auch für staubbeladene Windströmungen. Jetzt, was daran problematisch ist, es ist bekannt, dass Feinstaub, und dazu gehört auch der Sahara-Staub, gesundheitlich bedenklich ist. Das weiß man. Man weiß auch, dass starke Feinstaubbelastung die Zahl an Toten nach oben treiben kann. Jetzt ist aber für diese Studie eine Einschränkung wichtig. Der bisherige Anstieg an Sahara-Staub, der gemessen ist, der ist nicht groß genug, um wirklich deutliche Gesundheitsfolgen auszulösen. Problematisch wird es, wenn sich dieser Trend fortsetzt, und das ist zumindest sehr plausibel.
0: Hat das Paul-Scherrer-Institut auch Vorschläge, wie die Schweiz diese neue Gesundheitsprobleme anpacken soll?
7: Naja, gegen Wüstenstaub kann man erstmal nicht wirklich viel machen, außer allenfalls den Klimaschutz vorantreiben. Aber das wirkt natürlich nicht direkt. Was jeder selbst tun kann, an Tagen, wo die Belastung hoch ist, auf sich achten, als Gesunder vielleicht nicht gerade den super ehrgeizigen Sporttag einlegen, und wenn man gesundheitlich vorbelastet ist, dann körperliche Belastung wirklich meiden oder auch einfach gar nicht rausgehen. Also im Kern geht es hier um Aufklärung über diesen Staub und angepasstes Verhalten.
0: Antworten von Katrin Zöfel. Vielen Dank. Rendezvous 9 Minuten vor 1. In der Region Landquart im Kanton Graubünden sind 45 Bienenvölker vergiftet worden. Ein Großteil davon starb. Grund ist ein Insektizid aus der Landwirtschaft. Doch die Hitze könnte ebenfalls eine Rolle spielen. Ostschweiz-Korrespondentin Selina Etter.
8: Hier im Bienenhaus von Luca Beni ist es lebhaft. Am anderen Standort sah das ganz anders aus, erzählt der Imker. Ihm sei sofort klar gewesen, dass etwas nicht stimmt.
5: Das war wie ein Massaker, also ein riesiges Schlachtfeld von toten Bienen. Der Flugbetrieb war eingestellt. Und dann habe ich gerade den Inspektor alarmiert, weil ich wusste, da stimmt etwas Gröbers nicht.
8: Gröber heisst, alle 10 Bienenvölker an diesem Standort waren tot. Krankheiten konnte der Inspektor vom kantonalen Amt ausschließen, bestätigt der Bündner Kantonstierarzt Jochen Beard.
9: Im Weiteren hat dann der Fachmann vor Ort Hinweise auf Vergiftungen können feststellen und hat dann die entsprechenden Proben genommen und in ein spezialisiertes Labor eingeschickt.
8: Der Bericht des Labors zeigte, die Bienen sind am Insektizid Spinosad gestorben, das vor allem im Obstbau zum Einsatz kommt. Warum die Bienen das Spinosad fraßen, ist unklar. Betroffen war nicht nur Luca Beni mit seinen 10 Völkern, sondern auch das landwirtschaftliche Ausbildungszentrum Plantahof. 35 Bienenvölker seien ganz oder teilweise vergiftet worden, sagt der Leiterbereich Gutsbetrieb Rolf Hug. Eigentlich darf Spinosad nur in der Nacht ausgebracht werden, wenn die Bienen nicht fliegen.
10: Möglicherweise hat der Hitzesommer auch einen Einfluss. Die Bienen fliegen eventuell länger oder bereits früher, sodass halt quasi auch bei einer sachgemäßen Anwendung früh am Morgen oder später Abendstunde noch Bienen unterwegs waren und es jetzt trotzdem zu einer Kontamination gekommen ist.
8: Allenfalls bräuchte es Anpassungen bei den Zeiten zur Ausbringung, sagt Rolf Hug. Eine Überlegung, die auch der Verband Bienen Schweiz unterstützt. Geschäftsführer Matthias Götti.
11: Also das ist ein sehr umfangreicher Fall, der mich auch betroffen macht. Spinosad ist ein Mittel, das sehr bienengiftig ist, das weiß man. Es gibt auch klare Vorschriften und man muss jetzt ganz genau untersuchen, ob diese allenfalls noch verschärft werden müssen.
8: Ob und wann diese Verschärfungen eingeführt würden, ist ungewiss. Für Luca Beni und seine 10 toten Völker kommen sie zu spät. Honig darf er derzeit keinen ernten.
5: Momentan ist das sistiert, ich darf nicht abfüllen, ich muss warten, wie die wert sind. Und das ist natürlich vom finanziellen Schaden her nochmal eine andere Nummer.
8: Hilfe bekommt er von Imkerkollegen. Diese hätten ihm bereits Bienen und Königinnen für neue Völker gegeben.

0: Altdorf und Bellinzona, zwei Kantonshauptorte nur 55 Kilometer Luftlinie voneinander entfernt. Doch dazwischen liegen das Gotthardmassiv und eine Sprachgrenze. Viel Austausch zwischen den beiden Kleinstädten hat es deshalb lange nicht gegeben. Seit der Eröffnung des Gotthard-Basistunnels vor 10 Jahren verändert sich das. Die Zugfahrt dauert heute nur noch gut eine halbe Stunde. Wie diese neue Nähe Altdorf und Bellinzona verändert und wie beide Städte davon profitieren wollen, zeigen Zentralschweiz-Korrespondent Markus Föhn und Tessin-Korrespondent Ivan Santoro.
1: Samstagvormittag in der Altstadt von Bellinzona. Die Marktstände mit den blau-roten Dächern in den Farben des Tessiner Wappens reihen sich dicht an dicht. Einheimische und auffallend viele Deutschschweizerinnen und Deutschschweizer schlendern den Gassen entlang. Zum Beispiel diese Frau, die mit ihrem Mann angereist ist.
2: Also ich finde es wunderschön. Auch die Burg natürlich hier und gutes Restaurant hier oben. Und ja, wir genießen es.
1: Ob Tagesausflug oder Wochenendtrip, alle sind sich einig. Ohne die schnelle Zugverbindung wäre Bellinzona kaum auf ihrer Ausflugsliste gestanden. Das bestätigt Anita Banfi. Seit 50 Jahren verkauft sie am Markt regionale Produkte. Seit der Eröffnung des Gotthard-Basistunnels habe die Zahl der Kundinnen und Kunden aus der Deutschschweiz deutlich zugenommen. Ja, das merkt man sehr. Honig und Mehl verkaufen sich gut. Alles, was aus dem Tessin stammt, ist bei den Deutschschweizern sehr beliebt. Viele dieser Kundinnen und Kunden kommen aus dem Urner Hauptort Altdorf. Für sie dauert die Reise nach Bellinzona weniger lang als nach Luzern, der nächstgelegenen Stadt in der Zentralschweiz. Der Gotthard-Basistunnel hat die Hauptorte der Kantone Uri und Tessin aber auch auf politischer Ebene näher zusammengebracht. Seit einigen Jahren treffen sich die Vertreter der beiden Stadtregierungen regelmäßig. So sei ein reger Austausch entstanden und die Zusammenarbeit laufend verbessert worden, sagt Bellinzonas Vizestadtpräsident Fabio Keppeli. Davon könnten die Einwohnerinnen und Einwohner beider Seiten direkt profitieren. Dabei geht es beispielsweise um einen vergünstigten Zugang zu den Sportanlagen wie Eishalle, Hallen und Freibad in Bellinzona, auch für Einwohner von Altdorf und umgekehrt. Gleichzeitig können Bellinzonesi schon bald vergünstigt in Museen und andere Einrichtungen der Gemeinde Altdorf. Und Juri Clericetti, Tourismusdirektor von Bellinzona, will die Verbindung mit Altdorf weiter stärken. Eine seiner Ideen: Tessiner Spezialitäten vom Bellinzoneser Markt sollen auf den Speisekarten in Altdorf landen.
3: Jetzt wollen wir im Herbst organisieren, im Oktober wahrscheinlich, wie eine kleine Messe, eine kleine gastronomische Messe in Altdorf, eine Bellinzonese und Alto Ticino, Gastronomie-Woche oder 2 Wochen.
1: Der Tessiner Hauptort ist in Altdorf bereits heute präsenter als je zuvor. Einerseits durch eine wachsende Zahl von Pendlerinnen und Pendlern, die dank des Basistunnels in Bellinzona wohnen und in Uri arbeiten können, sagt der Altdorfer Gemeindepräsident Sebastian Züst.
4: Andererseits merken wir, dass wir am Markt ab und an italienisch sprechende Leute haben, dass wir an unseren bekannten Festivals, Hotelspiele oder am Volksmusikfestival italienisch sprechende Leute haben. Man merkt einfach, es ist selbstverständlicher geworden, dass wir in Altdorf italienisch hören.
1: Diese neue Nähe zwischen den Hauptorten mache auch eine stärkere Zusammenarbeit im Tourismus möglich. So geraten die Urner Hotels jeweils an ihre Kapazitätsgrenzen, wenn in Altdorf alle 2 Jahre das internationale Musikfestival Alpentöne stattfindet. Im vergangenen Jahr gab es für Konzertbesucherinnen und Besucher daher Angebote mit Hotelübernachtungen in Bellinzona. Gleichzeitig versucht Altdorf auch, Gäste aus Bellinzona nach Norden zu locken. Zwar würden wohl immer mehr Altdorfer den Markt in Bellinzona besuchen als umgekehrt, sagt Gemeindepräsident Sebastian Züst, schon wegen des Wetters, aber...
4: Andererseits merken wir, dass wir am Markt ab und an italienisch sprechende Leute haben, dass wir an unseren bekannten Festivals, Hotelspiele oder am Volksmusikfestival italienisch sprechende Leute haben. Man merkt einfach, es ist selbstverständlicher geworden, dass wir in Altdorf italienisch hören.
1: Altdorf und Bellinzona wollen ihre Zusammenarbeit weiter vertiefen. Dank des Basistunnels sind das Gotthard-Massiv und die Sprachgrenze keine echten Barrieren mehr.
0: Bald eins vor eins und gleich im ersten und vierten der Schriftsteller Daniel de Roulets, Gast in der Sommerserie 25 Jahre Tagesgespräch. Der politische Autor hält nichts davon, militant zu schreiben. Ironie bewirke viel mehr als zu poltern. Wie er seine Themen auswählt, erzählt de Roulets nach den Schlagzeilen dieses Mittags mit Lara Christen.
5: Das ukrainische Parlament hat Serhii Koretzki als neuen Regierungschef bestätigt. Präsident Volodymyr Zelensky hatte einen entsprechenden Antrag eingereicht. Koretzki leitete bislang einen staatlichen Energiekonzern. Präsident Zelensky will auch den bisherigen Verteidigungsminister ersetzen. Dagegen gab es heute in der Ukraine Proteste. Der US-Handelsbeauftragte Jamieson Greer äußert sich positiv über die Schweiz mit Blick auf die Verhandlungen über ein Handelsabkommen. Er hob etwa die Investitionen von Schweizer Unternehmen in den USA hervor. Und die Handelsbilanz habe sich aus Sicht der USA positiv entwickelt. Garantieren könne er mit Blick auf das Handelsabkommen aber nichts. Schweizer Gefängnisse sind verpflichtet, Veganern veganes Essen anzubieten. Der Europäische Gerichtshof für Menschenrechte hieß die Beschwerden von zwei Brüdern gut. Einer war zwischenzeitlich in einem Genfer Gefängnis, der andere in einer psychiatrischen Abteilung im Kanton Waadt. In beiden Fällen kam es zu Fehlern und sie erhielten nicht immer vegane Menüs.
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7: Comment ça va? Fragen jetzt Shorts. Ich hoffe, Sie können die Frage mit gut beantworten, vielleicht sogar mit sehr gut. Dann können wir nämlich beruhigt in den Nachmittag vom Donnerstag, 16. Juli, starten. Noch bis um 2 auf der SRF Musikwelle mit Ihnen unterwegs, der Leonard.

0: Der Sergio Enrico mit einem Canzone per te. 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

0: Auf dem Tenorsaxophon haben wir da Michel Peter und sein Ensemble gehört am bald 22 Minuten ab 1.
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0: Und jetzt heisst es Klassikfreunde aufpassen. Am kommenden Sonntag, am 19. Juli, ladet das Kloster Einsiedeln zu einem besonderen Galakonzert in den grossen Saal ein. Start ist um 16:30 am Nachmittag. Unter der künstlerischen Leitung vom Violinvirtuos Pierre Cochon musiziert das renommierte Kammerorchester Ensemble Classico. Mit dabei sind der Geiger Louis Chan und die international auszeichnete Saxophonistin Evelyn Leib. Auf dem Programm stehen unter anderem Werk von Georg Philipp Telemann, Antonio Vivaldi, Sergei Rachmaninoff oder Gioacchino Rossini. Zu hören gibt es einen musikalischen Bogen von Barock über Romantik bis hin zu feurigen Tango-Klängen. Zum Höhepunkt vom Nachmittag erklingt dann Vivaldi sein virtuose Konzert für zwei Violinen und Orchester. Das Konzert ist Teil von der traditionsreichen Galakonzert von Pierre Cochon, wo das Jahr bereits zum 37. Mal stattfindet. Tickets kosten 95 Franken im Vorverkauf. Das Konzert am Sonntag um 16:30 im grossen Saal vom Kloster Einsiedeln. Weitere Informationen finden Sie auf der Homepage von pierrecochon.com.
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Jetzt im Sommer sicher ein wunderschönes Erlebnis, wenn es nicht gerade gewittert. Ein Abend am Vierwaldstättersee, so hat der Walzer geheissen, gespielt von den Swiss Ländler Gamblers. Von etwas grösseren Gewässern als am Vierwaldstättersee singt jetzt Geraldine Olivier. 2009 hat sie nämlich ein Album rausgegeben mit vielen bekannten Seemannsliedern drauf. «Seemann, lass das träumen» hat das geheissen. Und auf dem ist unter anderem auch der Titel drauf, «Männer, Masten und Matrosen», wo bereits in den 60er Jahren von der österreichischen Sängerin Lolita gesungen wurde.

0: Heimweh-Melodie gesungen von der Herr Linde Lindner. Wir sind mitten im Sommer und da gehen die einen ans Meer baden und die anderen gehen in die Badi. Und jetzt gerade ist der neue Schweizer Badiführer vom Schweizer Heimatschutz rausgekommen. Die schönsten Bäder heisst der und drin sind 50 Freibäder von der Schweiz abgebildet und beschrieben. Ausgewählt und geschrieben hat der die Architekturjournalistin Jenny Keller. Sie ist am Sonntag unser Gast im Musikwelle Brönsch bei der Franzi Haller. Und Franzi hat von ihr wissen, wie gern dass sie denn selber überhaupt in die Badi geht.
1: Ich gehe sehr gerne baden. Vor allem jetzt, wo es gerade so heiß ist, mache ich das sogar vor dem Arbeiten schnell. Das ist das Schöne, wenn man in Zürich wohnt, dann kann man so quasi auf dem Arbeitsweg schnell vom Velo steigen, in den See oder in den Fluss und dann weiter. Ich tue mich sehr gerne abkielen, vor allem im Wasser. Ich bin nicht so eine gute Schwimmerin, also ich kann schwimmen, aber ich gehe jetzt nicht länger schwimmen. Für mich ist es wirklich eher das Abkielen und so ein bisschen Auszeit haben in der freien Natur.
2: Was ist die erste Body-Erinnerung aus Ihrer Kindheit? Gibt es da etwas?
1: Ja, das ist eigentlich gar nicht eine Body-Erinnerung. Ich bin in Basel aufgewachsen, am Rhein. Und wir sind dort in den 80er, 90er Jahren, also vielleicht mögen sich die einen oder anderen erinnern, 1986 hat es eine grosse Havarie gegeben, Schweizer Halle Sonder, da war der Rhein rot. Da ist mir eine Weile nicht baden, aber ich sage so zwei, drei Jahre später, war mein Vater einer der Ersten, der gesagt hat, da hat es wieder kleine Tierchen unter den Steinen im Rhein, das ist gut, wir können reingehen. Und dann sind wir... damals, wo wirklich das Baden im Rhein noch nicht so en vogue war, jetzt ist ja das ganz anders, sind wir mit der Familie einfach ein bisschen raufgelaufen in den Rhein und dann vor dem Haus wieder rausgeschwommen. Das ist, glaube ich, so meine erste Erinnerung.
0: Historisch sozusagen. Jenny Keller, wo der Schweizer Badiführer die schönsten Bäder rausgegeben hat, ist am Sonntag bei uns im Musikwelle Brönsch zu Gast. Dann erfahren wir von ihr, was denn überhaupt der schöne Badi ist und wie sie die 50 Bäder ausgewählt hat. Und es geht in dem Gespräch auch darum, wie sich die Badikultur in der Schweiz in den letzten Jahrzehnten verändert hat. Das am Sonntag, am Morgen um 11 Uhr auf der SRF Musikwelle. Und nächste Woche, da haben wir dann übrigens ebenfalls eine Badiserie. Da wird uns Franzi Haller verschiedene schöne Schweizer Bäder vorstellen. Los geht's am Montag mit dem einzigen Arbeiterstrandbad, das es in ganz Europa noch gibt, nämlich der Badi Tenwil am Halwil.

Renate Kern, lass doch den Sonnenschein. 2:04, ihre Gastgeber da auf der SRF Musikwelle wird dann nach der zweiten Joel Gilge sein, wo sie zum Wünsch dir was wird begrüssen. Und bei ihm gibt es dann unter anderem Musik von der Lise Assia, der Stefanie Linsberg, der Blaskapelle Rigispatze, Tom Astor, Östi Dritte oder der Patricia Mattis. Die und noch viel andere Wunschmusik dann zwischen 2 und 5 heute. Viel Vergnügen dabei und weiterhin einen ganz schönen Nachmittag. Das wünscht Ihnen der Leonard.

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1: Die Nachrichten von SRF um 2 mit Lukas Siegfried. Mitten im Krieg gegen Russland bekommt die Ukraine einen neuen Regierungschef. Präsident Zelensky hat das so gewollt. In der Bevölkerung kommt der Wechsel aber nicht gut an. Später geht es um schwere Hochwasser in den Alpen. Wegen des Klimawandels dürften solche Extremereignisse häufiger vorkommen, wie ein neuer Forschungsbericht zeigt. Die Wetteraussichten, es ist sonnig bei 30 Grad, später gibt es aus Westen teils kräftige Gewitter. In der Ukraine ist Serhii Koretzki neuer Regierungschef. Präsident Volodymyr Zelensky hatte ihn vorgeschlagen, das Parlament hat dem Vorschlag jetzt zugestimmt. Koretzki leitete bislang einen staatlichen Energiekonzern. Präsident Zelensky will außerdem mehrere Ministerinnen und Minister austauschen. Unter anderem will er den bisherigen Verteidigungsminister Michailo Fedorov ersetzen. Dieser gilt als Reformer und Kämpfer gegen Korruption. Gegen dieses Vorhaben hat es heute Morgen in der Hauptstadt Kiew und in weiteren Städten Proteste gegeben. Ob sich Zelensky diesem Druck entziehen kann, sei fraglich, sagt unsere Ukraine-Korrespondentin Judith Huber.
2: Er ist ja grundsätzlich ein Populist, der ein Gespür für die Stimmung in der Bevölkerung hat, aber vielleicht hat er dieses Gespür jetzt etwas verloren. Manche sprechen davon, dass dies einer der größten Fehler in seiner Amtszeit sein könnte. Insgesamt schwächt und destabilisiert all dies die Ukraine ausgerechnet in einem Moment, wo es Hoffnung gab auf echte Fortschritte auf dem Schlachtfeld und auch in einem Moment, in dem russische Raketen immer häufiger einschlagen, so auch letzte Nacht in der Hauptstadt. Und das ist wirklich eine schwierige Situation und ein kritischer Moment, in dem Zelensky die diesen Entscheid gefällt hat,
1: sagt Judith Huber. Die Zahl der Asylgesuche in der Schweiz ist im ersten Halbjahr zurückgegangen. Insgesamt haben gut 9.700 Menschen ein Asylgesuch gestellt von Januar bis Juni. Verglichen mit der ersten Jahreshälfte im vergangenen Jahr ist das ein Minus von 16%, wie das Staatssekretariat für Migration schreibt. Es nennt zwei Gründe für den Rückgang. Zum einen seien weniger Migrantinnen und Migranten in Süditalien angekommen, zum anderen habe es weniger Gesuche von türkischen Staatsangehörigen gegeben. Zuletzt stammten die meisten Gesuche von Personen aus Afghanistan, dann folgen Eritrea und Algerien. Schweizer Gefängnisse sind verpflichtet, Veganerinnen und Veganern Essen ohne tierische Produkte anzubieten. Das hat der Europäische Gerichtshof für Menschenrechte in Straßburg entschieden. Bei dem Fall geht es um zwei Brüder, die vegan leben. Einer war für fast ein Jahr in einem Genfer Gefängnis, der andere verbrachte zwei Monate in einer psychiatrischen Abteilung im Kanton Waadt. Sie legten Beschwerde ein, da sie während ihrer dortigen Aufenthalte nicht so verpflegt wurden, wie es ihrer Überzeugung entsprochen hätte. Sie erhielten nicht immer vegane Menüs. Der Europäische Gerichtshof für Menschenrechte hieß ihre Beschwerde nun gut. Die Schweiz habe damit unter anderem das Recht auf Gedanken-, Gewissens- und Religionsfreiheit verletzt. In den Alpen dürfte es künftig häufiger extreme Hochwasser geben und diese könnten auch noch intensiver werden. Das zeigt eine Studie des Instituts für Schnee- und Lawinenforschung SLF. Bei moderateren Hochwassern sieht die Prognose aber anders aus. Lukas Lüthi.
3: Bisher gingen Studien davon aus, dass Hochwasser im Alpenraum bis Ende des Jahrhunderts seltener werden, hauptsächlich weil es im Winter wegen des Klimawandels weniger schneit. Eine neue Studie des SLF hat nun aber etwas anderes herausgefunden. Extreme Hochwasser treten heute durchschnittlich alle 100 Jahre auf, ab Mitte des Jahrhunderts könnten sie aber bereits alle 45 bis 80 Jahre passieren, schreibt das SLF. Und ab dann könnten solche Hochwasser auch 5 bis 15% intensiver werden. Große Hochwasser würden extremer, weil es mehr Starkniederschläge gäbe, und das liege wiederum am Klimawandel. Bei moderatem Hochwasser bleibt es aber dabei, sie kommen laut SLF künftig seltener vor. Für die Studie wurden Daten von mehr als 380 Flüssen und Bächen im Alpenraum in der Schweiz und Österreich untersucht.
1: Zwei Hobbytaucher in Bern haben wohl nicht schlecht gestaunt. Sie haben in der Aare gleich neben dem Marzillibad einen Billettautomaten entdeckt und aus dem Wasser geholt. Der Automat war vorher in einem Bus von Bernmobil, der Berner Verkehrsbetriebe. Dort heißt es, man vermisse keinen Automaten. Man habe solche Modelle zwar entsorgt, aber korrekt, sagt ein Sprecher. Über den außergewöhnlichen Fund hatten zuerst die Berner Tamedia-Zeitungen berichtet. Die beiden Hobbytaucher suchen regelmäßig in der Aare nach verloren gegangenen Gegenständen. Die Börsendaten von SIX, der Swiss Market Index, liegt im Moment bei 14.176 Punkten und damit 0,9% im Minus. Der Euro wird zu 92,48 Rappen gehandelt, der Dollar zu 80,63 Rappen. Die Wetteraussichten: heute dominiert zunächst die Sonne bei etwa 30 Grad. Am späteren Nachmittag und Abend breiten sich aus Westen dann teils kräftige Gewitter aus. Morgen Freitag ist es teils sonnig, teils bewölkt und es gibt weitere Regengüsse. Und es wird auch morgen schwül warm mit etwa 27 Grad im Norden und 31 Grad im Süden. Das waren Nachrichten von Radio SRF, verantwortlich Marco Koller.
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5: Grüß euch miteinander und herzlich willkommen an diesem Donnerstagnachmittag. Schön bei euch zu sein und schön auch hier im Studio zu sein. Ich muss sagen, es ist recht angenehm. Schon ein bisschen tüppig, man merkt es, und ein bisschen drückig, aber ein bisschen klimatisiert, und so kann ich einen kühlen Kopf behalten und eure Musikwünsche erfüllen. Freue mich drauf. Wir starten gleich mit Halleluja jetzt in dieser Stunde, und unsere lieben Grüße, die gehen nach Singen, und zwar zu der Irene und dem Walter Schoch. Die beiden haben heute etwas zu feiern. Der Dominik Schoch hat uns eine E-Mail geschrieben und da steht: heute feiert Diamantigen Hochzeitstag, die beiden. Dazu gratulieren wir euch von ganzem Herzen. Wir danken euch für das, was ihr immer wieder für uns gebt und für uns macht, und wir freuen uns auf noch manche schöne gemeinsame Momente. Liebe Grüße von euren Kindern und den Enkel. Also an die beiden, an Irene und an Walter Schoch, herzlichen Glückwunsch auch von mir. Einen schönen Donnerstagnachmittag und jetzt wie versprochen Halleluja mit dem RIAS Kammerchor Berlin.

Mit Sutters Brigitte macht die erste Suppe von der alten Buben. Wünsche mir am Schangrüdi gute Besserung. Heute bist du unter das Wasser gekommen und wir hoffen, dass das Finale von deinem Spiessrutenlauf war. Schwager, heb dir Sorge und schau dir gut, gell? Ein herzlicher Gruß aus dem Turgi. Trude und Richi. Und tschüss.

0: Also morgen Nachmittag ab der 2 gibt es ja schon wieder eine neue Ausgabe mit neuen Musikwünschen. Und vielleicht habt ihr irgendeine Idee. Am besten etwas, wo vielleicht nicht so manchmal läuft oder einfach eure Lieblingsmusik ist. Und dann macht ihr jemandem eine Freude mit in eurem Freundes-, Bekanntenkreis, Familie. Mit einem Grüßchen dazu. Vor allem, wenn sie Geburtstag haben, ideal oder einfach nur so. Braucht auch keinen Grund. Man kann einfach einen Wunsch aufgeben und dann könnt ihr anrufen auf 0848 086 086. 0848 086 086 oder eben im Internet srfmusikwelle.ch. Lisassia gibt es jetzt. Oh, schön. Und zwar mit «Oh, mein Papa». Und das spielen wir ganz speziell für Walter Schweizer in Ohringen bei Seuzach, Kanton Zürich. Liebe Schweizer, gut zuhören, ich lese vor. Wir haben folgende Ziele für euch bekommen. Liebe Daddy, zu deinem 94. Geburtstag heute wünsche ich dir deine King und Enkel King. Also nur alles das Beste. Bleib weit, bist gesund und geistig absolut fit und am Weltgeschehen immer noch sehr interessiert. Wir danken dir von ganzem Herzen für alles, was du für uns alle gemacht hast und auch noch machst. Und wir freuen uns immer mit dir über alte Zeiten oder aktuelles Geschehen zu erzählen. Geniess deinen Geburtstag, lass dich schön verhöhnen. Vor allem bleib weiterhin gesund und fit. Und das steht als Musikwunsch eben «Heimat Lisassia» gewünscht mit einem schönen Lied «Oh, mein Papa». Das haben wir für dich ausgelesen, weil du bist ja in deiner aktiven Zeit als Musiker auch schon mit dem Schlagzeug bei ihren Auftritten dabei gewesen und hast sie begleitet. Wow! Das ist toll. Happy Birthday, alles Gute, wünschen dir die Gabi und der Ralf, der Urs und Barbara, die Lorena, der Manu mit der Mina und Sarina und den Martin. So, ich hoffe, ihr habt keinen vergessen. Ja, und jetzt gratuliere auch wir euch ganz herzlich, liebe Schweizer, zu dem schönen 94. Geburtstag. Geniesst es. Und hier jetzt eben die Lisassia mit «Oh, mein Papa».
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1: Ich möchte gerne einen Wunsch aufgeben.

0: für Heidi Wangeler im Altersheim Biffig in Schötz und in der Maria Wangeler in Egolswil. Und wünsche mir den Amboss Polka. Besten Dank.
1: Amboss Polka spielen wir gerne gerade für euch. Und ihr seid nicht der Einzige, der gerne die Amboss Polka möchte hören. Da haben wir sie noch gerade einmal.
2: Da ist Katharina. Ich wünsche mir den Amboss Polka. Danke vielmals. Adieu.
1: Gern geschehen. Heeresmusikchor 4 Regensburg hören wir. Und hier ist Amboss Polka für euch.

0: Das ist eure SRF Musikwelle mit dem Wünsch dir was und von Polka Klang, Polka Musik wechseln wir jetzt zu Jodel.
1: Ich bin im Moment im Spital Schweiz angelandet, nach einer kleineren Notfalloperation, die aber sehr gut verlaufen ist. Ich möchte mich eigentlich beim Spital, beim Team vom Spital Schweiz ganz, ganz herzlich bedanken für die super, super Hilfe und auch vor allem für die herzliche Aufnahme. Ich wünschte mir fürs Team das wunderschöne Lied, weil ich will Danke sagen. Ich glaube, es ist vom Stadl, mein Franz. Alles Gute, auf Wiederhören.

Was für ein Jodel-Duett. Vreni und Franz Stadelmann haben wir gehört mit Dankbarkeit. Und jetzt dürfen wir zum Geburtstag gratulieren. Allerdings nachträglich, ist nicht so schlimm. Gestern, oder warte jetzt, das 15. Ja, genau. Am 15. Mittwoch, genau, hat er Geburtstag gehabt. Und zwar hat uns Stefanie Hug geschrieben aus Berneck, mein Mann, der Peter. Ihm gratuliere zu seinem 56. Geburtstag. Alles Liebe und Gute. Und ja, das ist per Karte reingekommen, darum wahrscheinlich verspätet. Aber das macht ja nichts. Also Hauptsache, man denkt an den lieben Mensch. Und das machen wir doch auch. Gratulieren ganz herzlich an Peter und spielen Musik für ihn. Gewünscht wird nämlich vom Mandy Bischof Klatsch in die Hände. Alles Gute an euch.

0: Klatsch in die Hände, der Mandy Bischof auf der SRF-Musikwelle. Halb drei war es.
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0: Und wir fahren gleich weiter mit einem Wunsch, der oben Telefon bei uns reinkommt.
2: Da ist der Bischof Bergen, Guido Fuberig. Ich wünsche für die Adelheid Wiedmer im alten Zentrum in Gehren, in Seuzach, Zürich, lieber Gruß aus Oberig. Und Musikwunsch wäre Flieg, Vogel, Flieg. Denn, oder Flieg, Adelheid, Flieg. Dann kannst du auch den Fuss oder den Fuss nicht anstoßen an den Simsen oder an den Schwellen oder so, weil du wirklich nicht mehr gut siehst. Trotzdem wünsche ich dir viel Freude im Leben und viel Freude auch am Musikwellen lassen. Liebe Grüße aus Oberig. Guido, tschüss.
0: Ja, ich hoffe, die lieben Grüße sind angekommen und ihr seid hier Musikwelle hören. Das würde mich freuen. Jetzt bin ich nicht ganz sicher gewesen beim Musikwunsch, ob der gemeint ist, aber ich hoffe, mit diesem Lied hier haben wir es bereicht oder sonst gefällt es auf VVO. Vogelflieg ist, was ich gefunden habe. Und zwar singt das Stefanie Lindberg für euch.

schöne Titel von der Stefanie Lindberg. Vogel flieg. Und jetzt gehen liebe Grüße nach Amriswil zum Hans-Rudi Möll. Der feiert nämlich am Samstag, also der Samstag, 18. übermorgen, seinen Geburtstag. Wird aber gewünscht, ganz explizit, dass wir ihm jetzt liebe Grüße schicken. Und der Musikwunsch erfüllen machen wir natürlich gern. Lieber Hans-Rudi steht da zu deinem 90. Geburtstag, wo du kannst feiern am Samstag, unsere besten Glückwünsche, unsere ganze Familie gratuliert dir und wünscht alles Gute und beste Gesundheit. Und grüße tun wir auch noch deine liebe Frau, die Martina. Liebste Grüße vom Ernst und Rudi und Familie aus Amriswil kommen also die lieben Grüße. Wir spielen für euch Blaskapelle Rigispatze Hans im Glück. Das also für Hans-Rudi Möhl in Amriswil. Happy Birthday auch von uns. Und in der Zwischenzeit, wenn wir da die Polka hören, nehme ich das Telefon ab, dann erfülle ich nämlich jemandem von euch auch noch gerade einen Musikwunsch, wenn ihr Lust habt. Ganz spontan 0848 531 531.

Paul Senhauser aus Amriswil. Ich wünsche mir sehnlichst von den jungen Oberkainer, die jetzt aktuell sind, ein Lied hinterm Hühnerstall. Und zwar ist er mit Eigenbegleitung. Das ist wunderschön. Da würde ich mich sehr freuen. Danke vielmals und grüße meine liebe Frau Silvia und alle die, die mich kennen. Danke vielmals.

0: So, jetzt kommen wir aber hinter dem Hühnerstall wieder führen. Und wir gehen jetzt Zürich-Oberland nach Dürnte. Dort ist Marlies Egli daheim und jetzt mit mir verbunden. Grüße Frau Egli.
1: Ja, grüezi,
0: Herr Gilgen.
1: Freut mich, dass ich mal
0: durchgekommen
1: bin.
0: Ja, freut mich doch auch. Schön habt ihr angerufen und einen schönen Titel gewünscht. Wir kommen gerade dazu. Aber sagt mir noch schnell, nebst Musikwellen hören, was seid ihr gerade am tun, diesem Donnerstagnachmittag?
1: Ja, jetzt habe ich gerade einen Herdöpfelsalat gemacht für heute Abend und da habe ich noch ein Rätsel lösen.
0: Ja.
1: Und bin jetzt einfach schön an der Kühle. Morgen bin ich in der Body gewesen. Und jetzt tue ich ein bisschen ausruhen und ja.
0: Ja, die machen das gut. Und schön, ja. Schön gemütlich bei diesen heissen, ist doch so eben Temperatur,
1: ja,
0: wo man
1: sich
0: ein bisschen oben runterfahren. Genau. Und der Herdöpfelsalat ist auch schon gemacht und kühl gestellt in dem Fall.
1: Ja, genau. Ja,
0: sehr
1: ja, alles
0: gut. Wunderbar. Ja. Ja, also, ihr habt nach Billy Wohn ausgesucht. Wir haben Sail Along Silvery Moon parat gemacht. Für euch, aber auch noch für jemanden ganz speziell.
1: Ja, ich möchte dir und Hans-Peter Wieser, der in der grünen Matte wohnt, Wieser Bommer, herzlich grüßen. Die hat nämlich in der ersten Woche ein Diamantik Hochsieg. Und da möchte ich alle so Klassenkameraden von Duggen herzlich grüßen, Jahrgang 45 und die 46er von Gossau Zürich. Und alle, die mich sonst noch kennen.
0: Ja, wunderbar.
1: Und das ist wunderbar. Ich wünsche allen einen ganz schönen Tag. Die, die es nicht so gut haben, gute Besserung. Haben es nämlich ein paar nötig. Und einfach allen alles Gute. Danke vielmals.
0: Ja,
1: für die schöne Sendung immer. Ja.
0: Das ist lieb von euch. Danke, Frau Egli. Da hat ihr sicher einen Haufen Leute jetzt gerade eine Freude gemacht und ein Lächeln ins Gesicht gezaubert, die einen Gruß von euch bekommen. Das ist doch schön. Merci. Und euch alles Gute. Schönen Nachmittag.
1: Ja, danke gleichfalls.
0: Auf Wiederhören. Merci.
1: Adieu.

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1: Morgen kann unsere ehemalige Nachbarin Frieda Bickler im Altersheim Happelen 93 Jahre feiern. Wir, Rosette und Heinz, wünschen ihr alles, alles Gutes. Mit einem Lied, es gleich was, etwas von den Kastelrouter Spatzen. Es wird uns freuen. Merci vielmals.

Kastelruten spatzen da bei uns mit Schlösser bauen. Und jetzt kommt gerade Lisa Stoll, auch Pornklang. Und zwar hat sich Susi Hunziker das gewünscht, ihre Absenderin nicht drauf, aber auf jeden Fall wünscht sie das für ihre Mami. Und wir hören Spirit of Love.

0: Die Nachrichten von SRF um 3 mit Lukas Siegfried. Vor 8 Jahren stürzte in der italienischen Hafenstadt Genua eine Autobahnbrücke ein. 43 Menschen kamen ums Leben. Nun hat ein Gericht in Genua den Hauptangeklagten zu 12 Jahren Gefängnis verurteilt. Es handelt sich dabei um den früheren Chef der privaten Autobahngesellschaft Autostrade per l'Italia. Das Gericht wirft ihm vor, er habe schon Jahre vor dem Einsturz von schweren Mängeln an der Brücke gewusst und nichts dagegen unternommen. Die Autobahnbrücke, die mitten durch Genua führt, war im August 2018 auf einer Länge von rund 200 Metern eingestürzt. Neben dem Hauptangeklagten müssen sich Dutzende weitere Angeklagte vor Gericht verantworten. Die Zahl der Asylgesuche in der Schweiz ist im ersten Halbjahr zurückgegangen. Insgesamt haben gut 9.700 Menschen ein Asylgesuch gestellt, von Januar bis Juni. Verglichen mit der ersten Jahreshälfte im vergangenen Jahr ist das ein Minus von 16%, wie das Staatssekretariat für Migration schreibt. Es nennt zwei Gründe für den Rückgang. Zum einen seien weniger Migrantinnen und Migranten in Süditalien angekommen, zum anderen habe es weniger Gesuche von türkischen Staatsangehörigen gegeben. Zuletzt stammten die meisten Gesuche von Personen auf Afghanistan, dann folgen Eritrea und Algerien. Dann zu Meldungen aus den Regionen in der Übersicht. Im Kanton Uri sind Feuer und Feuerwerk bis auf Weiteres verboten, wegen der anhaltenden Trockenheit. Es sei auch verboten, im eigenen Garten mit Holz oder Holzkohle zu grillieren, schreibt der Kanton. Erlaubt seien nur Gas- oder Elektrogrills. Wer sich nicht an das Verbot halte, müsse mit einer Buße rechnen. Auf der St. Petersinsel im Bielersee muss ein Ferienhausbesitzer einen Bootssteg wieder abbauen. Das hat das Bundesgericht entschieden. Es sagt, der Steg sei nicht nur in einem kantonalen Naturschutzgebiet, sondern unter anderem auch in einer Moorlandschaft, die vom Bund geschützt sei. Eine nachträgliche Baubewilligung sei nicht möglich. Und in Villach-sur-Glan bei Freiburg hat die Polizei wegen eines Chemiealarms ein Einkaufszentrum vorübergehend evakuiert. Die Rettungsdienste stellten Chlorwasserstoffgase fest, die aus einem Technikraum in der Tiefgarage stammten. Die Polizei teilt mit, es sei niemand verletzt worden, für die Bevölkerung habe keine Gefahr bestanden. Bleiben die Wetteraussichten. Heute Nachmittag ist es zunächst sonnig bei rund 30 Grad, gegen Abend ziehen dann Gewitter auf. Morgen wird es teilweise sonnig, teils auch bewölkt und es gibt weitere Regengüsse. Die Temperatur morgen rund 27 Grad. Das waren Nachrichten von Radio SRF. Verantwortlich ist Marco Koller.
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2: Ja, es ist schon gerade ein bisschen Klüpf bin ich, wo ich gemerkt, dass es schon eine Stunde rum ist mit der Musik. Aber es ist ein gutes Zeichen. Der Effekt ist eben so richtig und dann können wir schöne Musik genießen. Und jetzt haben wir die nächste Stunde vor uns. Ganz herzlich willkommen, falls ihr gerade erst eingeschaltet habt. Macht es gemütlich. Irgendwo mit einem feinen Trink und genießt unsere Musik. Schöne, schöne Stücke sind zusammengekommen. Wir fahren jetzt gerade weiter mit, zum Geburtstag, den wir dürfen gratulieren. Und zwar feiern wir den von der Clara Heller in Winikon. Liebe Clara, steht da zu deinem 70. Geburtstag. Gratuliere mir dir ganz herzlich und wir wünschen dir viel Glück, beste Gesundheit und Lebensfreude. Genieß den Tag und lass dich feiern und wir freuen uns natürlich sehr auf dein grosses Fest mit allen. Die lieben Grüße die kommen von deinen Schwestern, der Pia und der Vreni. Glückwunsch auch von uns, liebe Clara Heller. Alles Gute an euch. Geniessen den heutigen Tag. Und jetzt gibt es eben Musik zum Geburtstag. Der Ernst Mosch und seine original Strassenmusikanten zum Geburtstag. Viel Glück. Und alle anderen, die gerade heute Geburtstag haben, dürfen sich natürlich auch gerade geehrt fühlen.

ist der Sepp und Tone Bergamin aus Gunter. Ich möchte Grüße durchgehen mit dem Schottisch Locker vom Hocker. Danke am Musikwähler-Team für die schöne Musik, die sie immer wieder spielen tun. Schönen Tag.

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1: Hier ist Rosmarie Neifenegger von Wildegg. Heute feiert meine Freundin im Bündnerland ihren 80. Geburtstag. Ich wünsche ihr alles, alles Gute, gute Gesundheit und bleib einfach, wie du bist. Ich wünsche ihr mit dem Peter Reber zusammen, ich wünsche dir allen einen schönen Tag. Und Martha, ich komme dann gleich vorbei mit euch zum Mittagessen. Tschüss!

Der Peter Reber an diesem Donnerstagnachmittag. Ich wünsche dir, und er gibt mir gerade Stichwort, was wünscht ihr euch? Macht mit für unser Wunschkonzert. Macht damit für morgen. Ihr könnt jetzt einen Musikwunsch aufschwätzen auf 0848 086 086. Und wenn ihr nicht gerne, werdet einfach am Telefon so auf ein Bändchen reden, wenn ihr nicht möchtet, eure Stimme bekannt geben, dann macht es doch im Internet. Und ich bin sicher, auch jetzt in dieser heissen Sommerzeit, Ferienzeit, da gibt es einen Haufen schöne, tolle Musiktitel. Vielleicht Lust, euch genau etwas in dieser Art zu wünschen. Tut mal ein bisschen kreativ sein, gebt uns eure Wünsche durch. Macht das im Internet srfmusikwelle.ch. Unsere Musikredaktion und auch wir von Moderation freuen uns, wenn wir immer wieder tolle Musik für euch spielen können und es darf auch mal ein bisschen ausgefallen sein. Wir finden nämlich fast alles. Wir geben uns auf jeden Fall Mühe und unsere Musikredaktion, die hat ein riesengroßes Musikwissen. Also da kann ich aber hergehen, fragen und sagen, du, was ist echt da für einen Titel gemeint? Und schon schauen sie in unserem Archiv und probieren das so zu spielen. Also, vielleicht habt ihr tatsächlich gerade einen Musiktitel, wäre noch schön zur Sommerzeit, zur Ferienzeit oder ihr seid neu mit der Ferien und wollt die Musik von dort, wo ihr gerade seid, dann wünscht das im Internet srfmusikwelle.ch und vielleicht wird ja der Wunsch schon morgen erfüllt. Und genau so einen Musikwunsch habe ich jetzt hier vor mir, der Ivo Hochreutner aus Mörschwil, St. Gallen, hat uns nämlich geschrieben. Und er ist so lieb, er grüßt ganz einfach, schickt seine Grüße in die ganze Welt, in die ganze Schweiz. An alle, die zuhören, wünscht einfach gute Gesundheit und schickt liebe Grüße. Das ist doch wunderbar. Was will man noch mehr? Und das macht er mit einem schönen Jodellied. Wir hören «Rosenzeit» mit der Solo-Jodlerin, der Daria Okini.

Heute gratulieren wir allen jungen Leuten, die ihre Lehrabschlussprüfung erfolgreich beendet haben. Es sind alles wunderbare Menschen. Viel Freude auf eurem neuen Lebensweg. Dann grüßen wir alle, die uns kennen, mit dem Lied «Rund um Luzern» von Hans Aricker. Alles Gute, Lucia und Kübi Blättler aus Speichel. Danke.

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1: Da ist Paula Gamenisch. Ich wünschte mir das Lied «Die Sanduhr des Lebens», gesungen von der Ilse Werner. Und schicke allen einen lieben Gruß von Bündner Oberland bis ins Schwarzbubenland. Alle, die ich kenne, danke vielmals und einen schönen Tag.

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Schöne Titel, danke für den Musikwunsch. Die Sanduhr des Lebens, Ilse. Werner, genau so Titel könnt ihr dir wünschen. Vielleicht habt ihr wirklich einen oder schon lange im Ohr habt. Oder ja, wo ihr sagt, den möchte ich doch wieder mal hören. Den macht unbedingt mit. srfmusikwelle.ch. Der Heinz Vinanti aus Schwarzenberg hat uns geschrieben. Der hat auch so einen ausgefallenen Wunsch. Also ausgefallen. Eigentlich ist keiner ausgefallen, aber ein Titel, den ich jetzt schon lange nicht mehr gehört habe. Mir geht nichts sagt im Moment. Nämlich der Tom Astor möchte ich gerne hören mit dem Krawattentrucker Erwin. Den spiele ich sehr gerne für euch und er schickt liebe Grüße an alle auf der Strasse und alle, die ihn kennen.

0: Kohle, Trucker-Song, Krawatten-Trucker, Erwin, der Tom Astor. Nächster Musikwunsch, auch sehr schön, und zwar Nana Muscuri. Da muss ich allerdings dazu sagen, Haus am Meer wird gewünscht, habe ich nicht gefunden, aber das Schloss am Meer. Jetzt hoffentlich ist das der richtige Titel. Ja, manchmal hat man irgendetwas im Kopf und es ist doch ein anderer Titel oder ein bisschen anders, aber könnte sein, dass wir es getöpft haben. Ich hoffe es auf jeden Fall ganz sehr, dass wir diesen Wunsch erfüllen können, und das mache ich jetzt auch gerade. Vorher gebe ich noch schnell meine Studionummer durch. Ja, ihr kennt sie, 0848 531 531. Mit ein Glück bestimmt ihr nämlich den nach der Nana Muscuri, was hier bei uns läuft. 0848 531 531.
1: Deutschland Blume, ich würde mir gerne wünschen von der Nana Muscuri ein Haus am Meer. Und ich sage vielen, vielen herzlichen Dank.

0: Aus den 1970er Jahren ist der Schlager von der Nana Muscuri und das Schloss am Meer. Durchgekommen ist der Stefan Reist aus Sumiswald. Jetzt geht unterwegs und auf dem Heimweg. Grüß dich, Herr Reist.
1: Grüß dich, Jürgen.
0: Schon gleich daheim oder noch weit weg vorne?
1: Nein, es geht noch einen Moment. Ich bin von Brunnen am Heimfahren.
0: Oh, okay. Also habt ihr Feierabend oder seid ihr privat dort ein bisschen unterwegs gewesen?
1: Nein, ich bin jetzt so langsam am Feierabend machen. Ich bin im Aussendienst.
0: Ah, voilà. Oh, dann seid ihr natürlich viel auf den Schweizer Strassen unterwegs. Und ich wollte sagen, ist das eine gute Zeit, um noch heimfahren jetzt gerade? Geht noch gerade, oder? Vor dem grossen Feierabendverkehr.
1: Ja, gut, Luzern dort, Rotkreuz dort wird sitzen, dann schon ein bisschen etwas haben. Aber wenn man das schon 30 Jahre macht, ist man sich, das hätte ich bald gesagt, gewöhnt.
0: Gewöhnt, genau. Und regt sich vielleicht nicht mehr so schnell auf, oder? Dann nimmt man es halt gelassen, wenn möglich.
1: Ja, ganz gelassen, da müsste ich jetzt lügen, wenn ich das würde sagen. Ich rege mich dann manchmal gleich noch auf, aber ich probiere es auch noch ein bisschen gelassener zu
0: Ja, verstanden. Ich kann voll nachfühlen. Geht mir etwa gleich. Ja gut, also ich versüsse jetzt eure Fahrt ein bisschen versüssen mit Lieblingsmusik. Marcos 40. Geburtstag. Ein Schottisch hat ihr euch gewünscht. Das Duo von Tobel Mock ist parat. Für wen dürfen wir das spielen?
1: Also ich würde als erstes meinen Schatz Sabina wieder grüssen. Die ist am Arbeiten, zu lange noch im Büro. Dann mein Junior, der Tristan Reist, der gehört mir nicht, der ist zu jung für die Musikwelle zu hören, aber ich kann es dann auch noch ablassen. Nachher meine Mutter, Gertrud Reist in Gondiswil. Und der Bruder Tom Reist, der ist irgendwo in der Schweiz mit dem Lastwagen unterwegs.
0: Oh, lasst vielleicht auch zu, da hoffen wir es. Das ist doch gut.
1: Oh, noch ein letzter Gruß, noch excuse, wenn ich da noch eins reinrede. Das ganze Keyboard-Team von Kehrsatz hätte ich noch grüßen.
0: Gut, also, das ist kein Problem. Ich hoffe, dort niemand vergessen. Sonst noch da hängen. Gut.
1: Ja, dann ist gut.
0: Also, merci, dass ihr angerufen habt. Danke für den Musikwunsch, Herr Reist. Und wenn möglich, gute Fahrt und nicht zu viel Stau.
1: Danke vielmals.
0: Schönen Abend. Ade, merci.
1: Danke, gleichfalls. Ade, Bilder.

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1: Bernhard L. Kläger aus Zürcheriet hat einen Gips am Arm. Und jetzt muss der Roland, ihrem Mann, viel im Haushalt helfen. Wir wünschen ihr eine gute Besserung mit dem Flickflackmarsch. Paul und Regula Zahner aus Andwil. Danke.

Das Militärspiel Panzerbrigade 11 haben wir gehört. Mit dem Flick-Flack-Marsch. Und wir marschieren musikalisch weiter an diesem Donnerstagnachmittag. Jetzt geht es um einen weiteren Geburtstag, wo wir dürfen gratulieren. Und zwar um Albert Minditz-Jeis. Lieber Albert, Achtung, gut zulassen, steht da. Der Aschi vor Moosgass möchte dir im Namen von deinen Donnerstagnachmittag-Jass-Kolleginnen und Kollegen im Restaurant Beretz-Jeis zu deinem 95. Geburtstag, den du gestern hast dürfen feiern, gratulieren. Und alles Gute für die Zukunft wünschen. Und dann sehe ich da noch in Klammern zur Zeit als ältesten Jeisser. Wow, also, Happy Birthday. Du bist geistig sehr fit, steht da weiter. Ich hoffe, dass wir noch manchmal zusammen mit dir dürfen schiebern. Das hoffe ich auch. Alles Gute, lieber Herr Minder. Die besten Glückwünsche auch von uns. Und dann gibt es noch der passende Musik dazu. Gewünscht worden ist nämlich von uns, der Dritten, eine schöne Jassrunde.

Da ist Elisabeth Wittmer. Mit dem Örgelhaus von der Ursiger Glarner möchte ich heute die liebsten Grüße auf Face schicken. So schön, dass wir uns immer noch so gemütlich zusammentreffen können. Ganz liebe Grüße an die Antoinette, an Heidi und an Burgi. Ich freue mich sehr. Danke.

ja, das ist ja so eine gute Laune dort, oder? Da bist du einfach gerade gut drauf im Örgeli-Haus. Der Schott ist von den Orchigen Glarner, haben wir gehört. Und jetzt habe ich da noch eine E-Mail bekommen, den Musikwunsch. Den tue ich sehr gerne auch noch dafür. Und zwar im Namen von der Bewohnerinnen, von Bewohner vom Alterszentrum Kestenberg darf ich jetzt den Musiktitel spielen. Da steht nämlich, Bewohnerinnen und Bewohner vom Alterszentrum Kestenberg in Wildegg wünschen sich für das Pflegepersonal das Lied «Das alte Försterhaus». Spiele ich doch gerne. Sie wollen damit Danke sagen für den unermüdlichen Einsatz und das wohlwollende Dasein. Einfach merci auf diesem Weg. Klar, machen wir doch gerne. Spiele ich für euch. Chris Westgard Chor hören wir mit «Das alte Försterhaus».

Das alte Försterhaus habe ich gern gespielt für alle Bewohnerinnen und Bewohner und natürlich ganz speziell für das Pflegepersonal vom Alterszentrum Kestenberg. Liebe Grüße zu euch und jetzt noch der Wunsch von der Arlette Schmidt. Sie schreibt uns aus der Westschweiz und schickt eben gerade ganz liebe Grüße in Deutschschweiz an alle ihre Freunde, Bekannten und Verwandten und das macht sie mit dem Semino Rossi. Da ist er. So ist das Leben.

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1: Die Nachrichten von SRF um 4 mit Lukas Siegfried und mit diesen Schwerpunkten. Das Urteil zur eingestürzten Morandi-Brücke in Genua. Der Hauptangeklagte wird zu 12 Jahren Gefängnis verurteilt. Dann die Trockenheit in der Schweiz. An mehreren Orten gilt neu ein Feuerverbot, das auch private Gärten betrifft. Das Wetter, am Abend kann es gewittern, morgen wird dann teils sonnig, teils bewölkt und wieder nass bei 27 Grad. Ein ohrenbetäubender Knall und dann eine dichte Staubwolke. Vor fast genau 8 Jahren stürzte in Genua die Morandi-Brücke ein. 43 Personen starben. Jetzt hat ein Gericht erste Urteile gefällt. Manager des damaligen privaten Autobahnbetreibers und leitende Beamte des italienischen Verkehrsministeriums erhalten langjährige Haftstrafen. Aus Rom berichtet Franco Battel.
2: Giovanni Castellucci, der ehemalige Chefmanager des Autobahnkonzerns Autostrade per l'Italia, soll für 12 Jahre ins Gefängnis. Es ist die höchste der heute verhängten Strafen. Wobei die Anklage 18 Jahre und 6 Monate, also eine noch höhere Strafe, gefordert hatte. Auch andere Verantwortliche des privaten Autobahnbetreibers und Chefbeamte des italienischen Verkehrsministeriums erhielten langjährige Freiheitsstrafen, unter anderem wegen mehrfacher fahrlässiger Tötung oder der Vernachlässigung ihrer Amtspflichten. Die detaillierte Urteilsbegründung liegt noch nicht vor, doch die Anklage hatte hohe Haftstrafen gefordert, weil die Verantwortlichen aus purer Profitgier gehandelt hätten. Denn Spitzen des Autobahnkonzerns und des Ministeriums in Rom sei bekannt gewesen, in welch desolatem Zustand sich die Morandi-Brücke befand. Und trotzdem hätten sie nichts unternommen. Auf diese Weise hätten sie Kosten sparen und den Profit steigern wollen. Die Urteile sind noch nicht rechtskräftig, denn wie in Italien üblich, können sie über zwei Instanzen weitergezogen werden.
1: Nun in die Schweiz. Wegen der anhaltenden Trockenheit reagieren die Behörden nun mit einem absoluten Feuerverbot, und zwar in den Kantonen St. Gallen und Uri sowie in der Stadt Zürich. Ein absolutes Verbot, das heißt, man darf auch im eigenen Garten oder auf dem Balkon nicht mit Holz oder Holzkohle grillieren. Erlaubt sind nur Gas- oder Elektrogrills. Auch das Abbrennen von Feuerwerk ist bis auf Weiteres nicht mehr erlaubt. Im Kanton St. Gallen und in der Stadt Zürich gilt das Verbot ab morgen, in Uri bereits ab heute. Wer sich nicht daran hält, kann gebüßt werden. Die Schweiz und Indonesien wollen enger zusammenarbeiten, wenn es um Metalle und seltene Erden geht. Die beiden Länder haben dazu eine Absichtserklärung unterschrieben, wie der Bundesrat mitteilt. Konkret wolle die Schweiz Indonesien bei der nachhaltigen Förderung und Verarbeitung dieser Rohstoffe unterstützen. Und es soll auch vermehrt private Investitionen aus der Schweiz geben in Indonesien. Dort liegt zum Beispiel ein Viertel des weltweiten Nickelvorkommens. Nickel wird unter anderem für die Herstellung von Batterien gebraucht. Wer einen Plug-in-Hybrid fährt, verbraucht oft mehr Treibstoff als offiziell angegeben. Zu diesem Schluss kommt eine Untersuchung der EMPA, der Eidgenössischen Materialprüfungs- und Forschungsanstalt. Bei Plug-in-Hybriden können kürzere Strecken rein elektrisch zurückgelegt werden, für längere Fahrten gibt es aber auch einen Verbrennungsmotor. Plug-in-Hybride sollen so weniger Treibstoff als herkömmliche Fahrzeuge verbrauchen und umweltfreundlicher sein. Ob Plug-in-Hybride aber tatsächlich umweltfreundlicher unterwegs sind, hänge von verschiedenen Faktoren ab, zum Beispiel vom Fahrstil oder der Außentemperatur. Besonders wichtig sei das Laden, sagt Studienautorin Miriam Elser von der EMPA.
3: Wenn es regelmäßig geladen wird und viele Strecken elektrisch zurücklegt, kann es seinen Vorteil ausspielen. Wird es aber selten geladen, fährt es im Wesentlichen wie ein schwerer Verbrenner und verbraucht auch deutlich mehr, als die offiziellen Werte vermuten lassen.
1: Um wie viel höher der Treibstoffverbrauch im Vergleich zu den offiziellen Werten ausfällt, lasse sich nicht pauschal sagen. Aktuelle europäische Verbrauchsdaten zeigten aber, dass Plug-in-Hybride im Durchschnitt etwa fünfmal so viel Treibstoff verbrauchen wie offiziell angegeben. Die EMPA untersuchte für die Studie 12 aktuelle Plug-in-Hybride. So haben sich die Gäste einer Flusskreuzfahrt in Deutschland ihren Tag wohl nicht vorgestellt. Seit dem Morgen steckt das Hotelschiff und der Schweizer Flagge bei Bonn fest. Es liegt quer auf dem Rhein, festgefahren auf einer Sandbank. Schuld daran ist der tiefe Wasserstand des Flusses, wegen der Trockenheit. Die 70 Gäste aus der Schweiz und Deutschland sowie 40 Besatzungsmitglieder an Bord seien unverletzt, teilt die Feuerwehr mit. Komplett blockiert ist der Rhein nicht. Andere Schiffe können vorsichtig am havarierten Hotelschiff vorbeifahren. Nun soll es mit Hilfe eines Schleppers befreit werden. Die Börsendaten von SIX. Der Swiss Market Index liegt im Moment bei 14.244 Punkten, minus 0,4%. Der Dow Jones Index in New York steigt um 0,1%. Der Euro wird zu 92,52 gehandelt, der Dollar zu 80,77. Soweit die Meldungen. Und die Wetterprognosen. Am Nachmittag und Abend breiten sich aus Westen teils kräftige Gewitter aus. Morgen ist es teils sonnig, teils bewölkt und es gibt weitere Regengüsse. Und es ist auch morgen wieder schwülwarm mit etwa 27 Grad im Norden und 31 Grad im Süden. Das waren Nachrichten von Radio SRF. Verantwortlich ist Marco Koller.
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5: Ja, ich habe euch ja versprochen, wir haben noch eine Stunde vor uns und dürfen zusammen Musik geniessen. Eure Musik. Danke an dieser Stelle allen, die mitgemacht haben. Wenn ihr noch nie mitgemacht habt, höchste Zeit. Macht das, zum Beispiel für die Sendung von morgen 0848 086 086, kann es nie genug sagen. Es lohnt sich zu probieren, braucht auch immer ein bisschen Glück, natürlich, dass gerade euer Wunsch der kommt, aber probiert es doch 0848 086 086. Das könnt ihr machen, wenn ihr für morgen explizit für die Sendung von morgen etwas möchtet wünschen, aber ihr könnt es auch schriftlich machen, selbstverständlich im Internet srfmusikwelle.ch. So, genug geredet, wir legen sofort los mit Musik und vor allem kommt der Wunsch aus London. Achtung für Daniela Azme in Olten. Liebe Daniela steht da, wir wünschen dir alles Gute zum Geburtstag. Miro, Daniela, Elias, Raphael, Marcel und Mutti. Und ich sehe, dass der genau wahrscheinlich nicht mehr gelangt hat. Ja, genau, der ist gestern reingekommen, aber zu spät, der Wunsch, und zwar nach der 5. Darum spielen wir ihn heute noch, also nachträglich, liebe Daniela, noch ein Happy Birthday für euch. Wir haben jetzt gerade Marschmusik als erstes. Get this Berg March mit der Bourbon Street Jazz Band. Bitteschön.

Rudi Fauber von Egoltswil. Heute am 16. Juli feiert Zwerstler Zwilling den 81. Geburtstag. Frösli Gaffner zu Chom und die Luisschule zu Spreitenbach. Wir wünschen Ihnen viel Glück und sagen gute Gesundheit und viel Freude für die Zukunft. Alles Gute. Der Musikwunsch wäre mein Freiamt. Das wünscht euch eure Schwester, Trudi und Familie. Danke.

Die Hotelvereinigung Freiamt ist das gsi mit Miss Freiamt. Und jetzt gehen liebe Grüße nach Grosshochstädte, Kanton Bern, ins Alters- und Pflegeheim Landblick zu der Rosmarie Wittwer, die heute ihren Geburtstag feiert, der 95. Herzlichen Glückwunsch, liebe Frau Wittwer. Deine Familie aus Boniswil steht da in diesem Text, den wir bekommen haben. Dein Sohn Urs mit seiner Frau Elisabeth. King und Enkelking, sie wünschen dir zu deinem 95. Geburtstag heute Gottes Segen, weiterhin gute Gesundheit, Freude und viele schöne Stunden mit deinen Liebsten. Schön, dass es dich gibt. Wir wünschen dir einen tollen Tag heute und grüßen dich ganz herzlich. Und zwar mit dem Lied «Schaut von Bergen und Tal». Alles Gute euch und herzlichen Glückwunsch von uns, liebe Rosmarie Wittwer.

Miss Mütti wird heute 95. Leider ist sie schon 3 Jahre in der Ewigkeit. Aber weil ich heute an ihren Geburtstag denke, wünsche ich mir das Lied Morgenstimmung. Das ist Ruth Bacher von Muttenz. Ich lebe jetzt im Alters- und Pflegeheim zum Park. Ruth Bacher von Muttenz. Wenn mich jemand kennt, soll es mir doch mal anrufen. Das würde mich freuen. Danke ans Musikwelle-Team.

Ein bisschen Morgenstimmung und das am gleich 4:30 Uhr. Warum nicht? Slowak Philharmonic Orchestra haben wir gehört. Time wünscht dir was. Und jetzt haben wir Post von der Ruth Furimaus. Wie Sache. Und zwar gratuliert sie ihrer Schwägerin, der Jeanette Jäckitz-Gondiswil, ganz herzlich zum Geburtstag, den sie heute am 16. kann feiern kann. Dann auch noch herzlich gratulieren tut sie der Yvonne Losli in Weissachen und den Zwillingen Margrit Cornili und aus Udwil und ihrer Schwester der Lise Lotte. All diesen lieben Leuten also die herzlichsten Glückwünsche und Musik gibt es vor Patricia Matthies und «Mein Leben liegt in deiner Hand».

Grüezi, da ist Melina May. Ich hätte den Musikwunsch Vollrausch von der Rauschbibel. Und ich grüße Martina Bundi und Bartli Wenk, die momentan gerade auf der Alpsele-Matt sind. Schönen Tag!

0: Wow, die Rauschbüebleime da gehört mit voll Rausch. Als nächstes Wunsch ein schönes Duett, freue mich gerade drauf und die dürfen wir gerne noch anrufen, selbstverständlich. Ich fülle jetzt jemandem von euch noch gerade einen Musikwunsch. 0848 531 531. Probiert es, vielleicht kommt ihr gerade schüsst jetzt durch. 0848 531 531.
1: Ich hätte gerne für mich und Frau Margrit Gerber das Stück «Menschen wie du und ich». Dankeschön.

0: Ja, wirklich ein schönes Duett, oder nicht? Menschen wie du und ich, die Walli und der Marcello Alexander gehört hier bei uns auf der SRF Musikwelle. Und wenn wir schon bei schönen Stimmen haben, wir bleiben gerade dabei, schöne Mannenstimmen hören wir jetzt gerade. Und zwar ist das der Musikwunsch von der Hilda Benz aus Winterthur, jetzt am Telefon. Grüß dich, Frau Benz. Ist das etwas, was ihr ganz besonders gerne gehört, so Männerchör?
1: Ja, gerne Männerchör.
0: Mhm, also wir hören es
1: nicht.
0: Reine Männer, genau. Don Kosaken, natürlich fantastische Stimme, die wir jetzt gerade hören. Die hat nach Kalinka ausgesucht. Das spiele ich sehr, sehr gerne für euch. Dürfen wir da noch jemanden grüssen mit den Don Kosaken?
1: Ja, wenn jemand
0: zulässt,
1: der mich kennt, dann
0: ist
1: sehr gerne
0: gewesen. Ja, also alle, die...
1: Und ich möchte meine Betreuerin grüssen.
0: Also?
1: Weil ich habe...
0: Mhm. Ja, und wie heisst sie, eure Betreuerin?
1: Mirka.
0: Also, liebe Grüße an Mirka und alle, die Hilda Benz in Winterthur kennen, bekommen ein liebes Grüßchen von euch. Das ist sehr lieb. Frau Benz, wünsche ich alles Gute. Danke, habt ihr angerufen.
1: Danke Ihnen vielmals.
0: Sehr gerne.
1: Ich höre niemand Musik wählen.
0: Das freut mich sehr.
1: Es tut mir gut.
0: Schön. So soll es doch sein, für das sind wir ja auch da. Freut mich sehr. Ja. Frau Benz, alles Gute an euch und alles
1: Danke
0: Liebe.
1: Danke vielmals.
0: Merci. Auf Wiederhören. Dankeschön.
1: Ade, Herr Gürg. Danke.

Wow, Don Kosaken mit Kalinka, das war der Musikwunsch von der Hilda Benz aus Winterthur. Weiter geht's. Und jetzt geht's liebe Grüße nach Ebnat Kappel zu der Trudi und dem Hans-Uli Schneeberger. Liebe Trudi, liebe Hans-Uli, steht da zu eurem heutigen 60. Hochzeitstag. Gratuliere mir von ganzem Herzen und wünsche nur das Beste. Und morgen, am 17. Juli, hätte der Hans-Uli auch noch Geburtstag. Dazu wünschen wir vor allem beste Gesundheit und Zufriedenheit. Herzlich lassen wir euch grüßen, Ernst und Anni Schneeberger aus Utwil. Alles Gute, euch liebes Ehepaar Schneeberger und für euch gibt es die Alpen-Oberkreiner gewünscht wird über den Leubelpass.

Alpen aber kleiner und über den Leubel-Passois. Das Lied ist so schnell rumgegangen, fast nicht nachher mögen. Mit dem nächsten Wunsch nachschauen. Wo haben wir den? Hier, Sabrina, die uns geschrieben hat und ihrem Grossi ganz liebe Grüße schickt und sagt, ja, die ganz fest lieb und ich komme schon gleich wieder. Sie meint damit schon gleich wieder nach den Ferien. Sie geht nämlich, schreibt sie da mit ihrer Familie, jetzt nach Holland. Ah, es gibt Holland-Ferien also und darum, jetzt komme ich nachher, wünscht sie sich der Eloy de Jong, genau, der niederländische Sänger. Barfuß im Regen jetzt also für das Grosse von der Sabrina Stettler.

Puff aus dem Regen, Eloy de Young. Und weiter geht's mit der Victor Laszlo und Ansiedat de Frank Wedekind aus Plagne. Wünscht das für alle Bekannten.

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1: Ansiedad, Victor Laszlo da. Ich wünsche dir was. Längt noch für zwei Musikwünsche. Ich pressiere ein bisschen. Ruth Kobel hat sich noch bei uns gemeldet aus Bern. Sie grüßt ihre Freundin, Anneliese, ganz herzlich und wünscht ihr eine schöne Ferien mit Ricky Epoveri.

Grüß dich, da ist der Luppe Habecker von Giesbach. Ich wünsche mir gerne den Zofingermarsch und möchte ganz herzlich grüßen Seraina Rubin, Witwer Fritz und Esther Witwer. Merci vielmals für die tolle Sendung. Ade, danke.

0: Die Nachrichten von SRF um 5 mit Frank Estermann. 8 Jahre nach dem Einsturz einer Autobahnbrücke in Genua. Ein Gericht verurteilt mehrere Verantwortliche zu langen Gefängnisstrafen. Und anhaltende Trockenheit in der Schweiz. Zwei Kantone verbieten nun auch das Grillieren mit Holzkohle. Das Wetter, heute Abend kann es kräftig gewittern. Morgen gibt es Sonne, Wolken und weitere Gewitter bei 27 Grad. Ein ohrenbetäubender Knall und dann eine dichte Staubwolke. Vor fast genau 8 Jahren stürzte in Genua die Morandi-Brücke ein. 43 Personen starben. Jetzt hat ein Gericht erste Urteile gefällt. Manager des damaligen privaten Autobahnbetreibers und leitende Beamte des italienischen Verkehrsministeriums erhalten langjährige Haftstrafen. Aus Rom Franco Battel.
1: Giovanni Castellucci, der ehemalige Chefmanager des Autobahnkonzerns Autostrade per l'Italia, soll für 12 Jahre ins Gefängnis. Es ist die höchste der heute verhängten Strafen, wobei die Anklage 18 Jahre und 6 Monate, also eine noch höhere Strafe, gefordert hatte. Auch andere Verantwortliche des privaten Autobahnbetreibers und Chefbeamte des italienischen Verkehrsministeriums erhielten langjährige Freiheitsstrafen, unter anderem wegen mehrfacher fahrlässiger Tötung oder der Vernachlässigung ihrer Amtspflichten. Die detaillierte Urteilsbegründung liegt noch nicht vor, doch die Anklage hatte hohe Haftstrafen gefordert, weil die Verantwortlichen aus purer Profitgier gehandelt hätten. Denn Spitzen des Autobahnkonzerns und des Ministeriums in Rom sei bekannt gewesen, in welch desolatem Zustand sich die Morandi-Brücke befand. Und trotzdem hätten sie nichts unternommen. Auf diese Weise hätten sie Kosten sparen und den Profit steigern wollen. Die Urteile sind noch nicht rechtskräftig, denn wie in Italien üblich, können sie über zwei Instanzen weitergezogen werden.
0: In die Schweiz. Wegen der anhaltenden Trockenheit reagieren die Behörden nun mit einem absoluten Feuerverbot, und zwar in den Kantonen St. Gallen und Uri sowie in der Stadt Zürich. Ein absolutes Verbot, das heißt, man darf auch im eigenen Garten oder auf dem Balkon nicht mit Holz oder Holzkohle grillieren. Erlaubt sind nur Gas- oder Elektrogrills. Auch Feuerwerk ist bis auf Weiteres nicht mehr erlaubt. Im Kanton St. Gallen und in der Stadt Zürich gilt das Verbot ab morgen, in Uri bereits ab heute. Wer sich nicht daran hält, kann gebüßt werden. Die US-Regierung veranstaltet heute in Washington eine Konferenz zur Bekämpfung des Terrorismus mit Fokus auf linksextremen Terrorismus. Vertreterinnen und Vertreter von rund 60 Ländern nehmen daran teil. Auch die Schweiz ist mit von der Partie. Allerdings ist die heutige Konferenz nicht unumstritten. Kritikerinnen und Kritiker werfen der Trump-Regierung vor, der Fokus auf linke Gewalttäter sei vor allem parteipolitisch motiviert. Inlandredaktor Elmar Plotzer.
2: Wiederaufleben des politischen Terrorismus ist der offizielle Titel der heutigen Konferenz in Washington. Aber in seiner Eröffnungsrede sprach US-Außenminister Marco Rubio fast ausschließlich über linksgerichteten Terrorismus.
3: For far too long, however, our counterterrorism doctrine has had a blind spot. A blind spot when it comes to extremist violence from the political left.
2: Zu lange sei extremistische Gewalt von links ein blinder Fleck gewesen, sagte Rubio. Und er warf Medien und Universitäten vor, sie hätten lange Zeit linke Gewalttaten gerechtfertigt. Terrorismus und Gewalt von rechts waren dagegen kein Thema in seiner Ansprache, weshalb Kritikerinnen und Kritiker monieren, die heutige Konferenz diene der US-Regierung vor allem dazu, Propaganda gegen politische Gegner zu machen. Die Schweiz ist mit einer Vertretung ihrer Botschaft in Washington an der Konferenz dabei. Das Außendepartement in Bern hält in einer Stellungnahme gegenüber Radio SRF fest, die Schweiz verfolge in der Terrorismusbekämpfung bewusst einen ganzheitlichen Ansatz. Man wolle jeden gewalttätigen Extremismus bekämpfen, egal ob er linksextrem, rechtsextrem oder dschihadistisch motiviert sei. Die Schweizer Außenpolitik übt sich also einmal mehr im Spagat. Sie hat die Einladung der US-Regierung angenommen, will sich aber politisch nicht instrumentalisieren lassen.
0: nach Großbritannien. Dort müssen zwei Jugendliche mehrere Jahre ins Gefängnis wegen eines Cyberangriffs. Die beiden hatten sich vor 2 Jahren in die Systeme der Londoner Verkehrsbetriebe gehackt. Der eigentliche Verkehrsbetrieb war nicht beeinträchtigt, es gab aber Störungen in Online-Diensten und es wurden Millionen Kundendaten veröffentlicht. Es dauerte mehrere Monate, bis der Schaden behoben war. Die beiden Hacker waren damals 17 und 18 Jahre alt. Sie wurden nun zu jeweils 5,5 Jahren Gefängnis verurteilt. Zum Sport. Der Schweizer Jerome Kim ist beim Tennisturnier in Gstaad ausgeschieden. Kim verliert gegen den Griechen Stefanos Tsitsipas in 3 Sätzen. Die Börsendaten von SIX. Der Swiss Market Index liegt im Moment bei 14.250 Punkten, minus 0,4%. Der Dow Jones Index in New York steigt um 0,2%. Der Euro wird zu 92,51 gehandelt und der Dollar zu 80,86. Das Wetter. Bis in die Nacht gibt es teils kräftige Gewitter. Morgen ist es teils sonnig, teils bewölkt mit weiteren Gewittern. Es ist auch morgen schwülwarm mit etwa 27 Grad im Norden und 31 Grad im Süden. Das waren Nachrichten von Radio SRF, verantwortlich Marco Koller.
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5: Seid ihr etwa dabei gewesen, die letzten 3 Stunden? Ja, dann werdet ihr mir zustimmen. Toll gewesen, oder? Viel, viel schöne Musik. Danke vielmals für eure Wünsche. Übrigens hier nochmal die Nummern zum Mitmachen, wenn ihr möchtet. Zum Beispiel für morgen könnt ihr einen Wunsch aufgeben unter 0848 086 086. Das ist unser Wunsch-Grusstelefon. Da habt ihr die ganze Nachtzeit bis morgen Morgen um 10 Uhr noch einen Wunsch aufzugeben. 0848 086 086. Oder schreibt uns. Und zwar über unsere Internetseite srfmusikwelle.ch. Wir freuen uns über eure Musikwünsche und ja, morgen Nachmittag ab der 2 erfüllen wir sicher wieder mal eine ganze Schublade davon. Ganz herzlich willkommen nach der 5. In dieser Stunde gibt es ebenfalls tolle Musik, zum Beispiel jetzt gerade Rahel Tarelli mit «Ganz egal» und noch Haufen mehr. Und dann werden wir auf die so ungefähr 20 ab 5 zusammenspielen, unsere beliebte Schnipseljagd. Am Mikrofon der Joel Gilgen. Herzlich willkommen.

Jahren begleitet hat mit Hits wie Stupid Cupid oder Where the Boys Are, ist sie zu einer der erfolgreichsten Sängerinnen geworden von ihrer Zeit. Vor einem Jahr also ist sie gestorben, ihre Musik aber die lebt weiter und erinnert uns daran, wie zeitlos gute Melodien können sein. Und in Erinnerung an Connie Francis hören wir jetzt natürlich noch etwas von ihr. Ein Titel, der sie vor allem im deutschsprachigen Raum sehr erfolgreich gemacht und glaube einer der grössten Hits ist von ihr. Da ist sie, Connie Francis, die Liebe ist ein seltsamer

0: Einer von ihren ganz grossen Hits aus den 1960er. Connie Francis, die Liebe ist ein seltsames Spiel. Und die Stimme von der Connie Francis, die wird uns noch lange erhalten bleiben. Ich bin ganz sicher, die Lieder, die werden wir noch viel auf und ab hören. In Erinnerung natürlich an die wunderbare Connie Francis. Ja, und da hat man jetzt zum Beispiel, vielleicht haben wir es sogar schon mal, ich habe es nicht nachgeschaut, einen kleinen Schnipsel rausnehmen und dann probieren zu erraten, was das für ein Titel ist. Aber natürlich, so einfach machen wir es denn nicht.
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0: Nein, das wäre mir ja noch. So einfach ist es doch nicht. Und doch, finde ich, könnte man auch den Titel von heute herausfinden. Ich habe nämlich einen anderen Musikschnipsel für euch parat. Das heisst, eine 1-Sekunden-Take, 1-Sekunden-Ton von diesem Lied haben wir rausgeschnitten und spielen den für euch ab. Und es wäre schön, wenn ihr herausfinden würdet, was wir suchen, wenn wir reinhören. Das ist nicht ein 1-Sekunden-Schnipsel. Und wir hören ihn noch einmal. Achtung, was suchen wir heute für einen Titel? So, ich brauche den Namen. Nicht vom Interpret, ich glaube, dass er mal singt, ist klar, aber der Titel von diesem Lied. Wie heisst das Lied? Sagt mir's. Und spielt mit. Es gibt zu gewinnen Tickets für auf die Stanzerrunde. Toi, toi, toi. 0848 531 531. Nummern zum Anrufen. 0848 531 531.

0: Wow, jetzt haben wir genug Zeit gehabt, um noch ein bisschen studieren, was das könnte sein, was wir da heute suchen, in unserer Schnipseljagd. Und ich bin gespannt, ob es der Markus Müller aus Mels herausfindet, der jetzt am Telefon ist. Herr Müller, guten Tag.
1: Ja, guten Tag, Herr Gilgen, Grüezi Schweiz.
0: Grüezi Schweiz, genau. Wir schauen mal, ob wir es herausgefunden haben. Zuerst noch etwas zu euch, Herr Müller. Ihr habt mir gesagt, ihr seid Familienvater, früh pensioniert und Blasmusikant. Und, das interessiert mich, ihr seid noch tätig in einem Weinberg. Was fallen dort jetzt aktuell für Arbeiten an?
1: Gerade aktuell ist jetzt ein bisschen Sommerpause, aber noch bis vor ein paar Tagen hat man hier rausgeschnitten, hat man minimiert, wie man sagt, ein bisschen rausgezupft, was zu viel ist und die langen Triebe abgeschnitten.
0: Mhm. Und wie seid ihr dazu gekommen? Also, hat mich das schon immer so fasziniert, Weinanbau? Oder wie seid ihr da dazu gekommen?
1: Also der Wein hat mich fasziniert und dann habe ich gehört, dass ein ansässiger Weinbauer Leute sucht, eben, die Hand anlegen. Und dann habe ich mich gemolden und seitdem gehe ich sehr gerne und regelmäßig helfen, wenn es mich braucht.
0: Mhm. Schön, das ist sicher so eine befriedigende Arbeit auch noch und das in der Natur. Wie ist das denn für euch, wenn der Wein später in der Flasche ist? Denkt ihr da manchmal schon dran, oh, da bin ich ja quasi mit dabei gewesen, bin mitschuldig, dass der Wein jetzt in der Flasche ist?
1: Also ich muss sagen, ich trinke ihn schon mit mehr Ehrfurcht als noch vorher.
0: Das habe ich fast gedacht. Das kann ich mir vorstellen, weil man weiss, was dahinter steckt, oder? An Arbeit.
1: Man ist gesund, müde, sage ich manchmal.
0: Das kann man gut vorstellen. Wann gibt es euren nächsten Einsatz wieder im Weinberg?
1: Ja, es hängt jetzt ein bisschen von der Natur ab, aber ich denke, bis in zwei, drei Wochen wird es dann wieder einmal eine Runde müssen. Müssen gehen, um noch wieder mehr ein bisschen schneiden und machen. Je nachdem, jetzt wächst es eben, glaube ich, nicht so schnell und nicht so gut, weil wir halt überall ein bisschen trocken haben.
0: Genau. Also hoffen wir, dass das dort wieder ändert und ihr gleich wieder aufgeboten werdet, dort ein bisschen mitschaffen. Super. Jetzt lasse ich euch auch schaffen und zwar nochmal herhören in unserer Schnipseljagd, wo wir die 1-Sekunden-Schnipsel gerne nochmal geben, für euch, aber für alle anderen, die natürlich daheim auch miträtseln sind. Ich gebe doch mal den Rest. Achtung, 1 Sekunde. Und da gerne nochmal. So, jetzt haben wir ihn viermal gehört, 1-Sekunden-Schnipsel. Herr Müller, wenn ihr sie jetzt herausfindet, das wäre gut, dann hätten wir das Maximum. Dann gibt es nämlich 3 Tageskarten für auf die Stanzerhorn. Was glaubt ihr, was suchen wir heute?
1: Du entschuldige, ich kenne dich. Ich glaube, von Peter Cornelius.
0: Ja, was soll ich da noch sagen? Alles richtig gemacht. Nicht nur der Titel gesagt, sondern noch gerade, wer das singt. Genau, der Peter Cornelius, du entschuldige, ich kenne dich. Ist das so ja, einer, den du gerne hörst, Peter Cornelius? Oder?
1: Ja, grundsätzlich Musikwellen, die gute Mischung, hören wir regelmäßig.
0: Macht's aus, genau. Und wenn man regelmäßig reinlässt, dann weiss man eben so Zeugs. Herr Müller, super, freut mich sehr. Gratuliere ganz herzlich. Ihr geht in Begleitung, also ihr bekommt 3 so Tageskarten für auf die Stanzerhorn. Dann könnt ihr gerne mal einen Ausflug machen. Super.
1: Wunderbar. Ist ein vorgezogenes Geburtstagsgeschenk.
0: Ah, wunderbar. Wann ist es nachher, der Geburtstag?
1: Morgen.
0: Ah, also. Aber wir fest an euch denken, morgen wünsche einfach alles Gute, aber du noch nicht gratulieren. Soll ja nicht so gut sein.
1: Danke vielmals. Ja, genau. Super.
0: Also, wünsche einen schönen Abend. Merci, Herr Müller. Auf Wiederhören.
1: Alles Gute.
0: Danke.
1: Ade.
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0: Ja, ein vorzogniges Geburtsgeschenk. Nicht schlecht. Hat er richtig gemacht. Der Markus Müller, gut, hat er angerufen, ist durchgekommen. Mann ihm von Herzen gönnen. Und dann tun wir die Tageskarte so schnell wie möglich auf die Post, damit das Geburtsgeschenk dann auch noch ankommt. Vielleicht längst nicht bis morgen, aber dann sicher in den kommenden Tagen. Ja, und Peter Cornelius, du entschuldige, ich kenne dich. Den Song aus den 1980er hören wir. Ist übrigens so in der Hitparade gewesen. In der Schweizer Hitparade im 1982. Da ist er.

0: Alles gut, alles klar. Du, Uli Bodemann.
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0: Ja, und er sagt uns, wie es wettermässig aussieht, der Jan Eitel. Jan, kräftige Gewitter sind ja im Anzug. Man hat es gehört, ist da schon etwas unterwegs?
2: Ja, über dem Jura sind jetzt doch schon kräftige Gewitter unterwegs. Die sind über dem Neuenburger Jura entstanden, Solothurner Jura und sind jetzt auch in der Region Basel. Also dort muss man sich jetzt doch in der nächsten halben Stunde, Stunde auf etwas gefasst machen, dass es auch Sturmböcher dabei hat. Das Ganze wird auch sehr blitzaktiv sein und natürlich ist auch immer wieder viel Regen dabei. Aber eben, ich denke, grosskörnige Hagel wird es dort auch geben. Nachher geht das aber auch weiter in den anderen Gebieten der Schweiz. Da und dort kann es die unwetterartigen Gewitter geben. Überall kann es praktisch den Hagel oder Sturmböe oder viel Regen geben. Es wird bei weitem nicht alle treffen, aber man muss einfach damit rechnen, dass es jetzt am Oben und zum Teil sogar weit in oben rein unwetterartige Gewitter kann geben. Vor allem dann im späteren Oben auch in der Romandie oder auch im Unterwallis. Da sehen wir doch auch ein relativ hohes Potenzial an heftigen Gewitter. Das Ganze geht also relativ weit in die Nacht rein. Es gibt dann schon längere Pause und am Morgen Vormittag ist es ein bisschen ruhiger. Es wird einzelne Regengüsse oder vielleicht schon kleinere Gewitter dabei haben, aber sonst zeigt sich auch mal länger die Sonne. Dann am Nachmittag, da brodelt es wieder ein bisschen mehr. Es ist auch wieder Potenzial für Unwetter vorhanden. Auch morgen Nachmittag muss man mit Hagel, Sturmböe oder kräftigem Regen rechnen. Temperaturen, die liegen nicht mehr bei 30 Grad. Also heute haben wir den letzten Hitzetag gehabt, jetzt von dieser Hitzewelle. Morgen haben wir noch etwa so typische 27 Grad und im Süden da ist es nach wie vor heiß mit etwa 31 Grad.
0: Ja, da ist vielleicht etwas los und viele planen ja drauf, wann kühlt es endlich ab, wie sieht das aus?
2: Die kühlere Luft kommt schon in der Nacht auf den Samstag. Also Samstag gibt es vielleicht noch im Mittelland um die 25 Grad, am Sonntag 23 Grad und so geht das auch etwa weiter, also eher so bei rund 25 Grad nächste Woche. Und im Süden, da ist aber die Luft noch nicht richtig ausgewechselt, da wird es am Samstag so wie am Sonntag noch immer so um die 31 Grad haben. Im Süden ist es auch am Wochenende ziemlich sonnig. Im Norden, da haben wir ein bisschen mehr Wolken. Im Flachland zeigt sich schon zwischendurch auch immer wieder die Sonne. Vor allem am Samstagnachmittag könnte das Ganze freundlich werden. Sonst grundsätzlich, wenn man so in den Voralpen und Alpen-Nordhang unterwegs ist, da dominieren schon häufig auch die Wolken. Und es gibt am Samstag, so wie am Sonntag, auch ab und zu mal einen Regenguss. Vielleicht am Samstag auch noch ein kleines Gewitter.
0: Aus der Meteor-Redaktion für uns, der Jan Eitel. Merci. Ja, merci, dann lasse ich dich gleich kumpen. Merci, Jan.

0: für mich.
1: Der Leonard und Leben ohne dich. Ja, und jetzt übernimmt der Guido Rüge zur Feierabendmusik. Vorher gibt es aber noch die Nachrichten. Und Zeit, mich zu verabschieden. Danke, seid ihr mit dabei gewesen. Am Mikrofon der Joel Gilgen. Habt's gut. Bis gleich und auf Wiederhören.

0: Die Nachrichten von SRF um 6 mit Lukas Siegfried und mit diesen Themen. Die Brandgefahr in der Schweiz ist weiterhin sehr hoch. Zwei Kantone und die Stadt Zürich weiten deshalb das Feuerverbot aus. 8 Jahre nach dem Einsturz der Morandi-Brücke im italienischen Genua sind erste Urteile bekannt. Der Hauptangeklagte muss 12 Jahre in Haft. Und das Wetter: am Abend gibt es Gewitter, morgen wird es teils sonnig, teils bewölkt und erneut nass. Wegen der anhaltenden Trockenheit ergreifen die Kantone St. Gallen und Uri weitere Massnahmen und auch die Stadt Zürich reagiert. Feuer im Freien und Feuerwerk ist nicht mehr erlaubt. Das absolute Feuerverbot schränkt auch das Grillieren im eigenen Garten ein. Marco Koller.
1: Ein absolutes Feuer- und Feuerwerksverbot gilt ab heute im Kanton Uri und ab morgen Freitag auch im Kanton St. Gallen sowie in der Stadt Zürich. Ein absolutes Verbot, das bedeutet in diesem Fall auch das Grillieren mit Holz oder Holzkohle im eigenen Garten oder auf dem Balkon ist tabu. Erlaubt bleiben nur Gas- und Elektrogrills auf stabilem Untergrund. Ein solches absolutes Verbot gilt auch bereits im Kanton Glarus. Aber auch in allen anderen Kantonen gelten Feuerverbote im Wald oder in Waldesnähe. Die Gefahr von Flur- und Waldbränden ist extrem hoch. Im Kanton St. Gallen gilt darum auch für den Nationalfeiertag ein striktes Feuerwerksverbot. Nur bereits bewilligte Feuerwerke auf den Seen dürfen mit sicherem Abstand zum Ufer gezündet werden, also etwa das Feuerwerk in Rorschach am 31. Juli oder am Seenachtsfest in Rapperswil-Jona im August.
0: Ein ohrenbetäubender Knall und dann eine dichte Staubwolke. Vor fast genau 8 Jahren stürzte in Genua in Italien die Morandi-Brücke ein. 43 Personen starben. Jetzt hat ein Gericht erste Urteile gefällt. Manager des damaligen privaten Autobahnbetreibers und leitende Beamte des italienischen Verkehrsministeriums erhalten langjährige Haftstrafen. Aus Rom berichtet Franco Battel.
2: Giovanni Castellucci, der ehemalige Chefmanager des Autobahnkonzerns Autostrade per l'Italia, soll für 12 Jahre ins Gefängnis. Es ist die höchste der heute verhängten Strafen, wobei die Anklage 18 Jahre und 6 Monate, also eine noch höhere Strafe, gefordert hatte. Auch andere Verantwortliche des privaten Autobahnbetreibers und Chefbeamte des italienischen Verkehrsministeriums erhielten langjährige Freiheitsstrafen, unter anderem wegen mehrfacher fahrlässiger Tötung oder der Vernachlässigung ihrer Amtspflichten. Die detaillierte Urteilsbegründung liegt noch nicht vor, doch die Anklage hatte hohe Haftstrafen gefordert, weil die Verantwortlichen aus purer Profitgier gehandelt hätten. Denn Spitzen des Autobahnkonzerns und des Ministeriums in Rom sei bekannt gewesen, in welch desolatem Zustand sich die Morandi-Brücke befand. Und trotzdem hätten sie nichts unternommen. Auf diese Weise hätten sie Kosten sparen und den Profit steigern wollen. Die Urteile sind noch nicht rechtskräftig, denn wie in Italien üblich, können sie über 2 Instanzen weitergezogen werden.
0: Die US-Regierung veranstaltet heute in Washington eine Konferenz zur Bekämpfung des Terrorismus mit Fokus auf linksextremen Terrorismus. Vertreterinnen und Vertreter von rund 60 Ländern nehmen daran teil, auch die Schweiz ist mit von der Partie. Allerdings ist die heutige Konferenz nicht unumstritten. Kritikerinnen und Kritiker werfen der Trump-Regierung vor, der Fokus auf linke Gewalttäter sei vor allem parteipolitisch motiviert. Inlandredaktor Elmar Plotzer.
3: Wiederaufleben des politischen Terrorismus ist der offizielle Titel der heutigen Konferenz in Washington. Aber in seiner Eröffnungsrede sprach US-Außenminister Marco Rubio fast ausschließlich über linksgerichteten Terrorismus.
4: For far too long, however, our counterterrorism doctrine has had a blind spot. A blind spot when it comes to extremist violence from the political left.
3: Zu lange sei extremistische Gewalt von links ein blinder Fleck gewesen, sagte Rubio. Und er warf Medien und Universitäten vor, sie hätten lange Zeit linke Gewalttaten gerechtfertigt. Terrorismus und Gewalt von rechts waren dagegen kein Thema in seiner Ansprache, weshalb Kritikerinnen und Kritiker monieren, die heutige Konferenz diene der US-Regierung vor allem dazu, Propaganda gegen politische Gegner zu machen. Die Schweiz ist mit einer Vertretung ihrer Botschaft in Washington an der Konferenz dabei. Das Außendepartement in Bern hält in einer Stellungnahme gegenüber Radio SRF fest, die Schweiz verfolge in der Terrorismusbekämpfung bewusst einen ganzheitlichen Ansatz. Man wolle jeden gewalttätigen Extremismus bekämpfen, egal ob er linksextrem, rechtsextrem oder dschihadistisch motiviert sei. Die Schweizer Außenpolitik übt sich also einmal mehr im Spagat. Sie hat die Einladung der US-Regierung angenommen, will sich aber politisch nicht instrumentalisieren lassen.
0: Wir sind beim Sport, zuerst zum Rad. Der Belgier Tim Merlier gewinnt die 12. Etappe der Tour de France. Er war im Massensprint der Schnellste. In der Gesamtwertung führt weiterhin der Slowene Tadej Pogacar. Und beim Tennisturnier in Gstaad ist der Schweizer Jérôme Kim ausgeschieden. Kim verliert gegen den Griechen Stefanos Tsitsipas in 3 Sätzen. Die Börsendaten von SIX, der Swiss Market Index, schließt bei 14.267 Punkten, minus 0,3%. Der Dow Jones Index in New York steigt um 0,2%. Der Euro wird zu 92,48 Rappen gehandelt, der Dollar zu 80,83 Rappen. Soweit die Meldungen. Und die Wetteraussichten? Bis in die Nacht gibt es teils kräftige Gewitter, morgen ist es teils sonnig, teils bewölkt mit weiteren Gewittern und es ist auch morgen schwülwarm mit etwa 27 Grad im Norden und 31 Grad im Süden. Das waren Nachrichten von Radio SRF, verantwortlich Patrick Seiler.

Das ist die Feierabendmusik am Donnerstagabend hier bei uns auf der SRF Musikwelle. In der Sommerzeit gibt es doch nur eins. Jetzt gegen Abend ist es höchste Zeit, runterzufahren vom Tag und ein bisschen zu entspannen. Das könnt Sie in dieser Stunde mit schönen Chorliedern machen. Eine ganze Stunde mit Sommerliedern. Lieder in allen möglichen Sprachen, Schweizerdeutsch, Englisch oder auch in ganz verschiedenen europäischen Sprachen. Ich bitte Guido Rüegge, schön, dass Sie mir in dieser Stunde Gesellschaft leisten.

So tönt sie, die Feierabendmusik auf der SRF Musikwelle am Donnerstagabend mit ganz viel Chormusik. Sommer ist nicht immer nur heiß und sonnig. Ein feines Sommerregeli, das gehört ab und zu doch einfach auch dazu. Das feine Geräusch vom Regen kann man ja auch mit einem ganz lustigen Instrument selber machen. Man sagt dem Instrument drum auch Regenrohr. Ja, und sobald man das Holzrohr umdreht,

Schöne Sommerlieder in dieser Feierabendmusik. Singstimmen singen beim nächsten Lied all das, was sonst eigentlich das Klavier spielt. Und das bei einem Lied, das sicher auch Sie kennen. Fünf Stimmen hören wir jetzt denn gerade mit dem Lied «Die Forelle». Der grosse Komponist Franz Schubert, der hat das Lied ursprünglich eigentlich für eine Solostimme und Klavierbegleitung geschrieben. In dem Arrangement, das wir jetzt hören, übernehmen vier Stimmen die Begleitstimmen unten durch, die Franz Schubert eigentlich eben fürs Klavier gemacht hat. Typisch für die Begleitung ist eine lebhafte Melodie mit lauter sechstolen Figuren. Wenn man die Noten anschaut, sind das Figuren mit sechs gleichen Notenwert. Die hat im Original eben das Klavier gespielt. Jetzt singt eine Tenorstimme oben durch und die vier anderen Stimmen vom Galmus Ensemble Leipzig die begleitet unten durch. Sie singen die Figur, die sich in dieser Melodie immer und immer wiederholt, gerade so wie das Wasser, wo der Berg abfließt. Durch das hat man beim Zuhören das Gefühl, man sehe die Forelle tatsächlich, wie sie durchs Wasser durchschwimmt.

Die Feierabendmusik vom 6. bis am 7. Das heisst, jeden Tag gute Musik aus allen möglichen Ecken von der Volksmusik. Jeden Tag ein anderer Schwerpunkt, einmal Blasmusik, einmal Volksmusik, ein anderes Mal Jodelgesang und jeden Donnerstag eine ganze Stunde mit guter Chormusik. Alle diese Sendungen die gibt es hier bei uns im Radio auf der SRF Musikwelle. 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

Rarira, das hat man der Rest da, so ist es. Und das ist auch ein Lied, das sicher ganz viele von Ihnen noch kennt haben. Jahrelang ist es in verschiedenen Schulliederbüchern abgedruckt worden. Chormusik im Sommerkleidli, in dieser Vierabendmusik noch bis am 7. Und sommerlich machen wir natürlich jetzt auch weiter. Ein weiteres Kinderlied, eins, das ich schon im Kindergarten gesungen habe. Sie ja, vielleicht auch. Wir lassen mit dem nächsten Lied Bienen fliegen und Sie könnten doch beim Zuhören Ihre Kindheitserinnerungen mal ein bisschen führen holen. Vielleicht kommt es Ihnen ja auch bekannt vor.

wunderbar. Mit dem nächsten Sommerlied, da tauchen wir jetzt in die englische Musik aus dem Mittelalter ein. Bei dem Stück handelt es sich höchstwahrscheinlich um den ältesten Kanon von ganz Europa, den man bis heute kennt. Ein Kanon, ja genau, das sind die Lieder, wo man stimmenweise nacheinander einsetzt. Die Melodie, die wird so komponiert, dass es zusammen dann gleich kein Krüsimüsi gibt. Nein, es tönt dann immer schön mehrstimmig. Das Lied heisst «Sommer is i kommenin», was etwa so viel heisst wie «Der Sommer, der ist gekommen» und tönt doch beim Zuhören ganz simpel. Es ist aber noch recht verzwickt, das Lied. Unten durch hat es ein zweistimmiges Fundament, wo immer genau das Gleiche gesungen wird. Ja, und so weiter. Und obendurch da kommt dann eben die versetzt gesungene Melodie von dem Sommerkanon dazu. Ja, das originelle Lied, das hat schon ein paar Jahre auf dem Buckel. Man geht nämlich davon aus, dass das Lied etwa um 1250 herum komponiert worden ist. Ein Sommerkanon aus England also, der weit über 750 Jahre alt ist.

Ein fröhliches Schweizer Sommerlied zum Schluss von dieser Feierabendmusik. Eine Sendung, die Sie zu jeder Zeit auch bei uns im Internet nochmal in aller Ruhe nachhören können. Die Adresse srfmusikwelle.ch. Hier auf der SRF Musikwelle verwöhnen wir Sie rund um die Uhr mit viel guter Musik. In einer guten Stunde mit deutschem Schlager von den letzten 50 Jahren. Heute, zur Abend nach der 8. Adieu und bis gleich, sagt der Guido Rüegi.

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1: Radio SRF Echo der Zeit mit Matthias Kündig. Und das beschäftigt uns am Donnerstag, dem 16. Juli. Machtkampf in der Ukraine. Der populäre Verteidigungsminister Michailo Fedorow muss seinen Posten räumen. Wir erklären gleich die Hintergründe. Dann Verantwortliche zur Rechenschaft gezogen. Wegen des Einsturzes der Morandi-Brücke in Genua vor 8 Jahren wurden verantwortliche Manager, aber auch Beamte zu hohen Haftstrafen verurteilt. Und 12 Jahre nach dem Genozid an den Jesiden. Die Überlebenden leiden immer noch an den Folgen der damaligen Massaker.
2: Bis heute lebt die Mehrzahl von Jesidinnen und Jesiden entweder weiterhin in Lagern in irakisch-Kurdistan, ist ins Ausland geflohen und war so nicht wieder in der Lage, ihr Leben wieder aufzubauen, wie es das vor 2014 gab.
1: Sagt Thomas von der Osten vom Hilfswerk Wadi, der die vertriebenen Lager der Jesidinnen und Jesiden regelmäßig besucht. Die jüngste Regierungsumbildung, die Präsident Volodymyr Zelensky vorgenommen hat, wirft in der Ukraine große Wellen. Im Vordergrund steht sein Entscheid, den beliebten und erfolgreichen Verteidigungsminister, den 35-jährigen Michailo Fedorow, zu entlassen. Ohne Fedorow wären die jüngsten Erfolge der ukrainischen Armee kaum möglich gewesen. Doch er kam dabei dem Armeechef in die Quere, was ihn sein Amt kostete. Zu den Hintergründen der Beitrag von Judith Huber.
3: Michailo Fedorow sitzt seit der Wahl von Präsident Zelensky 2019 in der ukrainischen Regierung. Und seither verfolgt er ein großes Ziel, die Ukraine in ein transparentes, modernes Land zu verwandeln, alte Strukturen aufzubrechen, Korruption zurückzudrängen. In einem Interview mit Radio SRF im Mai vor 2 Jahren sagte Fedorow, damals noch Minister für digitale Transformation, sein Ziel sei, mittels Digitalisierung Transparenz zu schaffen. Doch schon damals war ihm bewusst, das Verteidigungsministerium ist steiniges Gelände für Reformen. Es sei eine Art geschlossenes System, in das er nur langsam vordringen könne. So richtig durchstarten konnte er dann nach seiner Ernennung zum Verteidigungsminister zu Beginn dieses Jahres. Unter anderem ließ er den Beschaffungsprozess durchleuchten und sparte so große Summen ein. Damit und mit weiteren Reformvorhaben machte er sich Feinde. Seine Affinität zur technologischen Innovation setzte Fedorow seit Beginn der russischen Großinvasion dafür ein, den Angreifer zurückzudrängen. Er trieb den Aufbau der ukrainischen Drohnenarmee voran, von Drohnen in der Luft zu Wasser und am Boden. Er führte Marktmechanismen ein, um innovative militärische Produktion zu fördern und war in der Lage, schnell auf Veränderungen zu reagieren. Von unschätzbarem Wert war sein persönlicher Draht zum US-amerikanischen Unternehmer Elon Musk. Fedorow brachte diesen dazu, der russischen Armee den Gebrauch des Internetsatellitensystems Starlink zu verunmöglichen. All das führte zu einer Wende im Krieg. Man erzählt sich, Fedorow glaube schon lange an einen Sieg gegen Russland durch Innovation. Und diese Hoffnung verbreitete sich in den letzten Monaten in der Armee und in der Bevölkerung, dank der Erfolge auf dem Schlachtfeld und insbesondere wegen der systematischen Drohnenangriffe auf russische Ölanlagen und Logistik. Doch das tech-affine Wunderkind ohne militärischen Hintergrund stieß mit seinen Methoden die alte, traditionell eingestellte Militärführung vor den Kopf. Es geht dabei ganz grundsätzlich darum, wie man Krieg führt. Armeechef Alexander Sirski und seine Getreuen, so sagt man, verharrten immer noch in der sowjetisch geprägten Tradition einer strengen Hierarchie, die Eigenständigkeit und Neuerungen bestraft, hohe Verluste bringt und mit Druck arbeitet. So wurde eine Konfrontation zwischen den beiden unvermeidlich. Präsident Zelensky wollte diesem Konflikt nicht zusehen, er brauchte Einigkeit und entließ Fedorow. Doch Fedorow, der bisher immer loyal zum Präsidenten stand, ist nicht bereit, das schweigend hinzunehmen. Getragen von einer Welle von Unterstützung in der Bevölkerung und in der Armee, von zahlreichen Demonstrationen zu seinen Gunsten, stellte er sich heute vor die Medien. Man müsse die Wahrheit sagen, benennen, was vor sich gehe. Er wolle nicht Minister um des Postens willen sein, sondern um diesen Krieg zu gewinnen, versicherte er. Armeechef Sirski habe all seine Initiativen blockiert. Er sei nicht bereit, sich den Problemen zu stellen, so Fedorov. Und er warf Sirski vor, anstatt sich zu überlegen, wie man Russland besiegen könne, denke dieser darüber nach, wie man das Land spalten könne. Seine Schlussfolgerung, wenn man den Feind asymmetrisch, also mit minimalen Verlusten, besiegen wolle, müsse die Armeeführung ausgewechselt werden. Wie dieser Machtkampf ausgeht, ist noch nicht entschieden. Die Unterstützung für Fedorov reicht bis ins Parlament. Dieses hat die Regierungsumbildung heute in weiten Teilen abgesegnet. Die Entlassung von Fedorov und die Wahl eines Nachfolgers jedoch könnte scheitern.
1: Judith Huber. Nun zu den wichtigsten Meldungen des Tages mit Frank Estermann. Schweizer Gefängnisse müssen auch veganes Essen anbieten. Das hat der Europäische Gerichtshof für Menschenrechte in Straßburg entschieden.
4: Im konkreten Fall ging es um zwei Brüder, die vegan leben. Einer war für fast ein Jahr in einem Genfer Gefängnis, der andere verbrachte 2 Monate in einer psychiatrischen Abteilung im Kanton Waadt. Sie legten Beschwerde ein, weil sie während ihrer dortigen Aufenthalte nicht immer vegane Menüs erhielten. Der Europäische Gerichtshof für Menschenrechte hieß ihre Beschwerde nun gut. Die Schweiz habe unter anderem das Recht auf Gedanken-, Gewissens- und Religionsfreiheit verletzt. Die Zahl der Asylgesuche in der Schweiz ist im ersten Halbjahr zurückgegangen. Insgesamt haben gut 9.700 Menschen ein Asylgesuch gestellt, von Januar bis Juni. Verglichen mit der ersten Jahreshälfte im vergangenen Jahr ist das ein Minus von 16%, wie das Staatssekretariat für Migration SEM schreibt. Für den Rückgang nennt das SEM 2 Gründe. Zum einen seien weniger Migrantinnen und Migranten in Süditalien angekommen, zum anderen habe es weniger Gesuche von türkischen Staatsangehörigen gegeben. Die Schweiz und Indonesien wollen enger zusammenarbeiten, wenn es um Metalle und seltene Erden geht. Die beiden Länder haben dazu eine Absichtserklärung unterschrieben, wie der Bund schreibt. Konkret wolle die Schweiz Indonesien bei der nachhaltigen Förderung und Verarbeitung dieser Rohstoffe unterstützen. Und es soll auch vermehrt private Investitionen aus der Schweiz in Indonesien geben. Wegen der anhaltenden Trockenheit sprechen die Behörden in den Kantonen St. Gallen und Uri sowie in der Stadt Zürich ein absolutes Feuerverbot aus. Das bedeutet, auch im eigenen Garten oder auf dem Balkon darf nicht mehr mit Holz oder Holzkohle grilliert werden. Erlaubt sind nur noch Gas- oder Elektrogrills. Auch Feuerwerk ist bis auf Weiteres nicht mehr erlaubt. Im Kanton St. Gallen und in der Stadt Zürich gilt das Verbot ab morgen, in Uri bereits ab heute. Wer sich nicht daran hält, kann gebüßt werden.
1: Nun zu Meldungen aus dem Ausland. Das spanische Amnestiegesetz für katalanische Separatistinnen und Separatisten ist mit EU-Recht vereinbar. Das sagt der Europäische Gerichtshof.
4: Das Gesetz sieht Straffreiheit vor für Katalaninnen und Katalanen, die nach einem gescheiterten Abspaltungsversuch ihrer Region im Jahr 2017 von der spanischen Justiz verfolgt werden. Mit dem Gesetz versuche die spanische Regierung, politische Spannungen abzubauen und einen Versöhnungsprozess einzuleiten, sagt der Europäische Gerichtshof, das höchste Gericht der EU. Spaniens Regierungschef Pedro Sánchez hatte die Amnestie erlassen, um sich die Unterstützung katalanischer Separatistenparteien zu sichern. Die britische Regierung hat das Stahlunternehmen British Steel verstaatlicht. So soll in Großbritannien auch in Zukunft Stahl produziert werden können, wie die Regierung schreibt. Zudem sollen tausende Stellen gerettet werden. British Steel hatte rund 2700 Angestellte. Schon letztes Jahr hatte die britische Regierung die Kontrolle über das Unternehmen übernommen, weil die chinesischen Besitzer das Werk aus finanziellen Gründen schließen wollten. Eine Meldung vom Radsport. Der Belgier Tim Merlier hat die 12. Etappe der Tour de France gewonnen. Er war im Massensprint der Schnellste. In der Gesamtwertung führt weiterhin der Slowene Tadej Pogacar. Die Börsendaten von 18.08 Uhr, geliefert von SIX. Der Swiss Market Index schließt bei 14.267 Punkten, minus 0,3%. Der Dow Jones Index in New York steigt um 0,2%. Der Euro wird zu 92,49 gehandelt und der Dollar zu 80,84. Das Wetter: Bis in die Nacht gibt es teils kräftige Gewitter. Morgen ist es teils sonnig, teils bewölkt mit weiteren Gewittern. Es ist auch morgen schwülwarm mit etwa 27 Grad im Norden und 31 Grad im Süden.
1: Ein ohrenbetäubender Knall und dann eine dichte Staubwolke. Vor fast genau 8 Jahren stürzte in der italienischen Hafenstadt Genua die Morandi-Brücke ein. 43 Personen starben dabei. Heute nun hat das erstinstanzliche Gericht Urteile gefällt. Manager des damaligen privaten Autobahnbetreibers und leitende Beamte des italienischen Verkehrsministeriums erhielten langjährige Haftstrafen. Aus Rom, Franco Battel.
5: Giovanni Castellucci, der ehemalige Chefmanager des Autobahnkonzerns Autostrade per l'Italia, soll für 12 Jahre ins Gefängnis. Es ist die höchste der heute verhängten Strafen. Wobei die Anklage 18 Jahre und 6 Monate, also eine noch schärfere Strafe, gefordert hatte. Auch andere Verantwortliche des privaten Autobahnbetreibers und Chefbeamte des italienischen Verkehrsministeriums erhielten langjährige Freiheitsstrafen, unter anderem wegen mehrfacher fahrlässiger Tötung oder der Vernachlässigung ihrer Amtspflichten. Die detaillierte Urteilsbegründung liegt noch nicht vor, doch die Anklage hatte hohe Haftstrafen gefordert, weil die Verantwortlichen aus purer Profitgier gehandelt hätten. Den Spitzen des Autobahnkonzerns und des Ministeriums in Rom sei bekannt gewesen, in welch desolatem Zustand sich die Morandi-Brücke befand. Und trotzdem hätten sie nichts dagegen unternommen. Auf diese Weise hätten sie Kosten sparen und den Profit des privaten Autobahnbetreibers steigern wollen. Die Urteile sind noch nicht rechtskräftig, denn wie in Italien üblich können sie über 2 Instanzen weitergezogen werden. Bis also definitive Urteile vorliegen, werden nochmals mehrere Jahre verstreichen. Schon betagte Angehörige und Hinterbliebene der 43 Todesopfer dürften diesen Tag gar nicht mehr erleben. Der Autobahnkonzern Autostrade per l'Italia, der beim Zeitpunkt des Einsturzes von der Unternehmerfamilie Benetton kontrolliert wurde, ist heute wieder mehrheitlich in staatlicher Hand. Erst gestern, also nur einen Tag vor der Urteilsverkündigung, entschuldigte sich der heutige Chefmanager des Autobahnkonzerns für den Einsturz, bei den Angehörigen der Verstorbenen und beim italienischen Volk. Diese Entschuldigung komme viel zu spät, sagten Vertreter der Opfervereinigung und wiesen darauf hin, dass es nicht verspätete Entschuldigungen brauche, sondern vor allem den sorgfältigen Unterhalt italienischer Infrastrukturen, etwas, woran es noch heute mangle. Ex-Chefmanager Giovanni Castellucci, der heute die höchste Strafe erhielt, ist bereits in Haft. Er war nämlich schon zuvor rechtskräftig verurteilt worden, ebenfalls wegen eines schweren Unfalls auf einer von ihm betriebenen Autobahn. 2013 hatte bei Avellino ein Bus eine Leitplanke durchbrochen. Es zeigte sich, die Abschrankung war defekt. Damals starben 38 Personen.
1: 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In den nächsten Minuten zeigen wir, weshalb selbst einige Republikaner Vorbehalte haben gegenüber dem interimistischen Leiter des US-Justizministeriums. Wir erinnern an die Gräueltaten, die die Terrormiliz IS an der Religionsgemeinschaft der Jesiden verübt hat und erklären, weshalb diese bis heute nachwirken. Wir wollen wissen, weshalb der Bundesrat künftig nicht mehr sämtliche Entwicklungsziele der UNO-Agenda 2030 gleichermaßen verfolgen will. Und wir besuchen das Jugenddorf Knut Wiel, eine Institution, in der jungen Männern in Krisensituationen geholfen wird, ihren Platz in der Gesellschaft zu finden. Zuerst in die USA. Seit Anfang April bekleidet Todd Blanche eines der wichtigsten Ämter in der US-Regierung. Er leitet interimistisch das mächtige Justizdepartement. Das heißt, er ist Justizminister und oberster Bundesanwalt in einem. Nun will er vom Senat im Amt bestätigt werden. Gestern musste er sich in einem Hearing stundenlang den Fragen der Parlamentarier stellen. Dazu muss man wissen, zuvor war Blanche der persönliche Anwalt von Donald Trump und verteidigte ihn vor Gericht. Seine Kritiker sagen, er sei bis heute Trumps Anwalt und vertrete vor allem die persönlichen Interessen des Präsidenten. Selbst einige Republikaner scheinen nicht völlig überzeugt von ihm. USA-Korrespondent Andrea Christen hat beim Hearing zugehört.
6: We are keeping America safe and we are just getting started.
7: Wir sorgen für die Sicherheit Amerikas und wir stehen erst am Anfang, erklärte Todd Blanche zu Beginn der Anhörung.
6: I love this country. I love the Department of Justice.
7: Er liebe dieses Land, er liebe das Justizministerium. Republikanerinnen und Republikaner im Justizausschuss lobten ihn. Unter Blanche sei die Zahl der Gewaltverbrechen zurückgegangen. Blanche ist zweifellos ein kompetenter Jurist. Doch es fragt sich, ob er als oberster Strafverfolger eine gewisse Unabhängigkeit wahrt oder ob er dem Präsidenten, der sich an seinen Gegnern rächen will, jeden Wunsch von den Augen abliest. Der demokratische Senator Chris Coons fragte:
8: If you're confirmed and you're asked to take an action you believe to be illegal or unethical, would you resign?
7: Falls von Ihnen etwas verlangt wird, von dem Sie glauben, dass es illegal oder unethisch ist, würden Sie zurücktreten?
6: That will never happen, but yes, if it were to happen, I'm not going to violate my oath to the Constitution.
7: Dieser Fall werde nicht eintreten. Aber ja, er werde seinen Eid auf die Verfassung nicht brechen, antwortete Blanche. Dass ich Präsident Trump während weniger als 2 Jahren vertreten habe, definiert weder meine Karriere noch mich selbst. Diese Beteuerungen sind mit Vorsicht zu genießen. Unter Todd Blanche wurden Strafanklagen gegen Gegner von Trump in die Wege geleitet, die sehr politisch motiviert wirken. Etwa gegen den ehemaligen FBI-Direktor James Comey, der für Trump eine Hassfigur ist. Trump klagte auch gegen die eigene Steuerbehörde IRS, weil seine Steuerunterlagen an die Öffentlichkeit gelangt waren. Das führte zu einer Einigung, die Trump, seine Familie und seine Unternehmen vor Steuerprüfungen schützen sollte. Und es sollte ein Fonds geschaffen werden, 1,8 Milliarden Dollar für angebliche Justizopfer, vermutlich auch für Trump-Anhänger, die am 6. Januar 2021 das Kapitol in Washington stürmten. Todd Blanche hat diesen Fonds mit seiner Unterschrift abgesegnet. Das empörte sogar Republikaner. Die Trump-Regierung krebste zurück. John Cornyn, ein Republikaner, fragte Blanche gestern:
9: I believe you have said that the weaponization fund is a moot issue. Is that your position?
7: Sie haben gesagt, dass der Fonds nun gegenstandslos ist. Ist das Ihr Standpunkt?
6: Yes.
7: Ja, es gibt keinen Fonds. Er ist tot. Er wird nicht weiterverfolgt.
6: The weaponization fund is dead. It's not moving forward.
7: Es wird sich zeigen, ob dieses Versprechen ausreicht. Falls auch nur ein Republikaner im Ausschuss nicht für Blanche stimmt, wäre seine Bestätigung blockiert. Die Demokraten werden wohl geschlossen gegen ihn stimmen. Diese geißelten Blanche gestern auch wegen der Epstein-Akten, den Millionen von Dokumenten rund um den Sexualstraftäter Jeffrey Epstein. Blanche war für deren Teilveröffentlichung zuständig.

0: Doch die Demokraten scheinen überzeugt zu sein, dass auch Blanche, der früher einmal Staatsanwalt war, dem Präsidenten hörig ist. Was ist mit dem Staatsanwalt passiert, den die Leute respektierten? Fragte Senator Adam Schiff. Was ist mit dem Staatsanwalt passiert, der einst seinerseits den Rechtsstaat respektierte?
1: What happened to you, Todd Blanche?
0: Was ist mit Ihnen passiert, Todd Blanche?
2: I am still here. I am the same exact person I was.
0: Ich bin immer noch da, antwortete dieser. Ich bin die genau gleiche Person, die ich als Bundesstaatsanwalt war. Ich will das Richtige tun, alles tun, um unsere Bevölkerung zu schützen. Die Senatorinnen und Senatoren werden entscheiden müssen, ob das glaubwürdig ist. Falls Todd Blanche die Prüfung im Justizausschuss übersteht, muss ihn noch der gesamte Senat im Amt bestätigen.
3: Diese Woche wurde in München ein irakisches Ehepaar zu langen Haftstrafen verurteilt. Das Gericht sah es als erwiesen an, dass die zuletzt in Deutschland lebenden Angeklagten als Mitglieder der Terrororganisation IS zwei jesidische Mädchen im Irak als Sklavinnen kauften, ausbeuteten und vergewaltigten. Der Prozess erinnerte an die Gräueltaten, die den Jesiden einer uralten eigenständigen Religionsgemeinschaft vor 12 Jahren angetan wurden. Im Sommer 2014 überfielen IS-Kämpfer jesidische Dörfer und Städte im Nordirak. Die islamistischen Terroristen betrachten die Jesiden als Ungläubige und begingen Massaker, Vergewaltigungen und Versklavungen. Zwischen 5 und 10.000 Jesidinnen und Jesiden wurden umgebracht, die meisten anderen versuchten zu flüchten. Die UNO erkennt die Verbrechen als Genozid an, als Völkermord. Kurz nach diesen Ereignissen war Thomas von der Osten von der Hilfsorganisation Wadi vor Ort. Er schildert die Situation, die er damals angetroffen hat.
4: Also es war katastrophal. Ich meine, ich arbeite seit 35 Jahren im Irak und bin dadurch einiges gewöhnt. Aber die Szenen, die man damals erlebt hat in Duhok vor allen Dingen, waren wirklich Szenen des Grauens. Also Hunderttausende von Menschen, die ohne irgendetwas zu haben, aus dem Sinjar-Gebiet, der ja damals überrollt wurde vom Islamischen Staat, in die irakisch-kurdischen Gebiete geflohen sind, bei diesen extremen Sommertemperaturen im Irak und jedes leerstehende Gebäude, jede Bushaltestelle, die Parks, alles war quasi ein riesiges Flüchtlingslager. Und damals ging es wirklich darum, erstmal dafür zu sorgen, dass Leute das Trinken, zu essen, Kleidung haben auf der einen Seite und auf der anderen Seite die Folgen dieses wahnsinnigen Verbrechens, auch gerade gegenüber Frauen und Mädchen, die eben gezielt entführt und in Anführungsstrichen Sexsklaverei gezwungen wurden. Das war auch immer eine der Gruppen, um die wir uns dann gekümmert haben, wenn die fliehen konnten oder zurückkamen.
3: Mit 12 Jahren Abstand, was lässt sich sagen, wie hat sich der Genozid auf die jesidische Gemeinschaft ausgewirkt? Was sind die Folgen?
4: Also es ist wirklich tragisch zu sagen, aber zum großen Teil hat der Islamische Staat sein Ziel erreicht. Also ein Genozid im deutschen Völkermord zielt ja nicht darum, möglichst viele Leute umzubringen, sondern eben die Strukturen zu zerstören, also die Gemeinschaft, die Gruppe zu zerstören. Und das ist ihm, leider Gottes muss ich das so sagen, größtenteils gelungen. Denn bis heute lebt die Mehrzahl von Jesidinnen und Jesiden entweder weiterhin in Lagern in irakisch-Kurdistan, ist ins Ausland geflohen und war so nicht wieder in der Lage, sozusagen ihr Leben wieder aufzubauen, wie es das vor 2014 gab.
3: Sie haben es gesagt, Jesidinnen und Jesiden leben im Irak heute vor allem in diesen Lagern, in diesen Flüchtlingslagern, Vertriebenenlagern. Wie ist die Situation dort für die betroffenen Personen?
4: Also ich kann das so zusammenfassen, dass eine Kollegin von mir, jesidische Kollegin, im Juni, als ich das letzte Mal vor Ort war, um unsere Projekte zu besprechen, gesagt hat, wenn sie Seminare anbietet, landen sie immer bei zwei Hauptthemen. Das ist Selbstmord oder Drogenmissbrauch. Und besser lässt sich, glaube ich, diese perspektivlose Situation in diesen Lagern nach 12 Jahren kaum in Worte fassen. Also man muss sich wirklich vorstellen, wir arbeiten mit Schulen zusammen. Das ist zur 6. Klasse dieser Schulen sämtliche Kinder in diesen Lagern geboren worden sind und nie etwas anderes kennengelernt haben als dieses Leben. Und dann jetzt durch die massiven Kürzungen, vor allen Dingen seitens der USA, aber auch Europas, das bisschen Hilfe, das es vorher

0: gegeben hat, Kindergärten, medizinische Versorgung, Trinkwasser, auch nochmal enorm zusammengekürzt worden ist. Und eben die Heimat dieser Jesidinnen und Jesiden, also das Sinjar-Gebirge, das ja an der irakisch-syrischen Grenze liegt, weiter so unsicher ist, dass sehr viele einfach, auch wenn sie so gerne wollten, sich dort keine neue Existenz aufbauen können.
1: Verschiedene europäische Länder, darunter vor allem Deutschland, schicken jesidische Flüchtlinge mittlerweile wieder zurück in den Irak. Was bedeutet das für die Betroffenen?
0: Eine absolute Katastrophe. Also wir verfolgen ja manchmal auch das Schicksal von diesen Deportierten, die überhaupt keine Perspektive im Irak haben, nicht wissen, wo sie hin sollen, gehofft hatten, dass sie jetzt wenigstens in Europa, wo ja große Teile auch ihrer Familie leben, also man darf ja nicht vergessen, was für große Diasporen es einfach inzwischen in Europa gibt, dass sie dort ein neues Leben anfangen können und jetzt in den Irak zurückgeschoben werden, wo schlicht nur Perspektivlosigkeit auf sie wartet. Und man muss sich das auch noch vorstellen, dass diese Rückschiebungen, gerade hier auch aus Deutschland, seit Jahren stattfinden, nachdem mit großem Brimborium der Bundestag einstimmig diesen Völkermord auch anerkannt hat und den Jesiden eben Unterstützung und so weiter und so fort versprochen hat.
1: Wie verhält sich die heutige irakische Regierung gegenüber den Jesiden?
0: Sehr, sehr ambivalent. Natürlich ist das anerkannt, was dort geschehen ist. Aber auf der einen Seite gibt es einfach massive Versuche, Jesiden ohne wirklich für ihre Sicherheit zu garantieren, dazu zu bewegen, offiziell zu sagen, dass sie in den Sinjar zurückkehren, damit sie aus den Statistiken verschwinden. Also damit nicht mehr so viele intern vertriebene Menschen in sozusagen den irakischen Statistiken auftauchen, wofür wieder nur am Ende diese Jesidinnen und Jesiden den Preis zahlen. Und natürlich ist es auch weiter so, dass es innerhalb des Iraks, also gerade von sunnitisch-muslimischer Seite, extrem weiterhin sehr viele Vorurteile und Ressentiments gegenüber der jesidischen Gemeinschaft gibt und es auch immer wieder zu extremen Spannungen kommt. Und diese Spannungen führen dann dazu, dass die Jesiden Angst haben, dass das sozusagen der nächste Völkermord kommt. Das heißt, dass es sich um extreme Retraumatisierung handelt, die dann extrem negative Auswirkungen auch auf diejenigen haben, die jetzt eben noch im Irak leben.
1: Viele Jesidinnen und Jesiden wurden vor 12 Jahren von den Dschihadisten gezwungen, zum Islam zu konvertieren. Zudem existiert eine große Zahl von Kindern von jesidischen Frauen, die bei den systematischen Vergewaltigungen gezeugt wurden. Wie geht die Religionsgemeinschaft damit um?
0: Ja, das große Problem sind diese Kinder, weil ein Kind von einem muslimischen Vater, selbst wenn es in einer Vergewaltigung gezeugt wurde, gilt offiziell als Muslim. Und das ist einer der Gründe, warum die Jesiden sich weigern, also Mütter mit solchen Kindern aufzunehmen. Nicht die Mütter, sondern die Kinder, denn sie fürchten einfach, dass dann Kleriker, gerade auch radikale Kleriker anfangen zu sagen, diese Kinder sind Muslime, also sind wir für deren Erziehung zuständig und sich erneut einmischen in die inneren Angelegenheiten der Jesiden. Das ist eine ganz große Tragödie. Wir wissen nicht genau, um wie viele Kinder es sich handelt, aber das führt einerseits dazu, dass einige dieser Frauen entschieden haben, quasi bei ihren Vergewaltigern und Quälern zu bleiben, wegen ihren Kindern, die sie eben in Gefangenschaft geboren haben. Oder aber, dass solche Kinder in irgendwelchen Waisenhäusern landen und irakische Waisenhäuser sind in der Regel sehr unschöne Orte. Also, dass sich auch langfristig über diesen sexuellen Missbrauch dieses Problem immer weiter perpetuieren wird, weil irgendwann werden diese Kinder älter sein, erwachsen sein und fragen, warum habt ihr uns das eigentlich angetan?
1: Sagt Thomas von der Osten. Er ist Gründer und Leiter des deutsch-irakischen Hilfswerks WADI. Er reist regelmäßig nach Irak in die Lage der jesidischen Vertriebenen. Hunger und Armut bekämpfen, das Klima schützen, Frieden fördern. Das sind viele und vor allem große Ziele, die sich die UNO-Mitgliedstaaten mit der sogenannten Agenda 2030 gesetzt haben. Die Umsetzung, die variiert aber stark, sei es wegen Konflikten oder weil Regierungen andere Prioritäten haben. Und zahlreiche Länder dürften die Ziele verfehlen. auch die Schweiz. Sie hat diese Woche ihre Zwischenbilanz in New York präsentiert und die fällt ernüchternd aus. Der Bundesrat will deshalb künftig Schwerpunkte setzen. Statt alle 17 Ziele gleichermaßen zu verfolgen, soll der Fokus auf jenen liegen, bei denen die größte Wirkung erzielt werden kann. Michel Gerrer berichtet.
2: Es gehe zwar vorwärts, aber zu langsam, sagte der Schweizer Vertreter Markus Räube diese Woche am UNO-Nachhaltigkeitsforum in New York.
3: Nous avançons, mais le rythme actuel reste insuffisant pour atteindre l'ensemble des ODD d'ici 2030.
2: Viele der 17 Nachhaltigkeitsziele dürfte die Schweiz bis 2030 nicht erreichen. Zum Beispiel in den Bereichen nachhaltiger Konsum, Klimaschutz, Biodiversität, Bekämpfung der Armut oder Diskriminierung. Für die nächsten 4 Jahre soll deshalb stärker priorisiert werden, mehr Fokus, weniger Breite, lautet der neue Ansatz des Bundesrates. Das Außendepartement EDA begründet den Kurswechsel mit dem knapperen finanziellen Spielraum des Bundes. Die verfügbaren Mittel sollten dort eingesetzt werden, wo sie die größte Wirkung erzielen könnten. Sabine Bieri ist Direktorin am Kompetenzzentrum für nachhaltige Entwicklung der Universität Bern. Sie sagt, grundsätzlich könne eine stärkere Priorisierung bei solch breiten und vielfältigen Zielen Sinn machen.
4: Wenn hinter dieser Priorisierung eine Strategie erkennbar wäre, aber darauf sehe ich im Moment gerade wenig Hinweise. Für mich klingt es eher nach einer Zurückstufung überhaupt der Nachhaltigkeitsziele.
2: Denn der Bundesrat will bei der Agenda 2030 nicht nur stärker gewichten, er versteht sie künftig auch nicht mehr als politischen Fahrplan, sondern als, Zitat, pragmatischen Referenzrahmen. Es gelte Wirkung vor Vollständigkeit. Das sieht Nachhaltigkeitsforscherin Sabine Bieri kritisch. Die 17 Ziele seien eng miteinander verknüpft. Wirkung entstehe deshalb nicht unbedingt dadurch, dass man sich auf weniger Ziele konzentriere.
4: Ein Beispiel, wenn Sie eine Landwirtschaft fördern, die die Böden regeneriert, da wären Sie bei Ziel Nummer 15, den Landökosystemen, dann bedienen Sie nicht nur die Biodiversität, sondern Sie arbeiten ebenso am Klimaschutz, an der langfristigen Ernährungssicherheit, aber auch für sauberes Wasser und für die Gesundheit der Bevölkerung. Es steht Ihnen also ein kräftiger Hebel zur Verfügung, der mehrfach positive Veränderungen in Gang setzen kann.
2: Und gerade deshalb sei es schwierig, einzelne Nachhaltigkeitsziele herauszupicken. Sabine Bieri warnt davor, dass am Ende vor allem jene Ziele ausgewählt werden könnten, bei denen ohnehin Fortschritte gemacht werden, auch ohne Agenda 2030.
4: Man kann auch mal die Low-Hanging Fruits verfolgen. Da habe ich nicht prinzipiell etwas dagegen. Aber man muss sich dann einfach auch bewusst sein, dass das eben auch nur einen limitierten Effekt hat, also die größeren Probleme, die werden uns damit bleiben.
2: Das Außendepartement schreibt auf Anfrage, entscheidend für die Priorisierung seien der Handlungsbedarf und die Frage, wo der Bund mit seinen Mitteln am meisten bewirken könne. Als Beispiele nennt das EDA etwa den Klimaschutz, die Armutsbekämpfung und den Abbau umweltschädlicher Subventionen. Für Sabine Bieri greift dieser rein pragmatische Blick zu kurz. Bei der Agenda 2030 geht es nicht nur um eine To-Do-Liste, die man möglichst schnell abarbeiten kann. Die grossen, ambitionierten Ziele hätten auch eine ansteckende Wirkung.
4: Um ins Handeln zu kommen, braucht es eben Ziele, es braucht Visionen, es braucht ein Bild, welches begeistert und uns alle mitnimmt, so eine Yes-We-Can-Haltung.
2: Die grossen Visionen der Agenda 2030. Sie stehen in einer politischen Grosswetterlage aus knappen Mitteln, Unsicherheit und Krisen zunehmend unter Druck.
1: Knut Wiel, das ist ein kleines Dorf im luzernischen Surental in der Zentralschweiz, vor allem bekannt für seine Mineralwasserquelle. Doch Knut Wiel steht auch für Neuanfang, nämlich für junge Männer, die in einer Krise stecken, weil sie aus schwierigen Verhältnissen stammen, in der Ausbildung gestrauchelt sind, Probleme haben mit Gewalt oder Drogen. Seit 100 Jahren gibt es das Jugenddorf Knut Wiel, ein Ort, an dem junge Männer Ruhe und Stabilität finden sollen, einen Weg ins Berufsleben und letztlich ihren Platz in der Gesellschaft. Zentralschweiz-Korrespondent Markus Föhn über eine Institution, deren Ziel noch dasselbe ist wie bei der Gründung 1926, sich aber seither stark verändert hat.
5: Seja steht im schwarzen Kapuzenpullover auf einem Baugerüst, in der Hand eine Spraydose. Doch was er an die Turnhalle spreit, ist kein hastig hingeschmiertes illegales Graffiti mitten in der Nacht, sondern Teil eines großen Jubiläumswandbilds für das Jugenddorf Knutwil unter Anleitung einer Künstlerin. Ein Wandbild mit viel Symbolik, wie der 19-Jährige erklärt.
6: Also das Sondere ist wie so die Schlachtzeit, die wir hinter uns haben. Vom Portal das Blaue, das Dunklere und das obere, der obere Teil nach dem Portal ist so wie, ja, wenn man hier Austritt hat oder ja, wenn es so der Weg zu der Besserung.
5: Der Weg zur Besserung. Auf dem befinde er sich nun, seit er vor 3 Jahren ins Jugenddorf gekommen sei, desorientiert zwischen Stuhl und Bank gefallen.
6: Ich habe einen Schulabschluss, ich habe eine Lehre angefangen, bin aber gekündigt worden. Und ja, dann habe ich ein Jahr eigentlich nichts gemacht. Und dann bin ich halt hier gelandet, ja, weil ich halt faul war und ja, nicht so auf meine Zukunft geschaut habe.
5: Seja ist einer von gut 40 jungen Männern zwischen 14 und 25 Jahren, die im Jugenddorf Knutwil leben. Und ein typischer Fall, sagt Gesamtleiterin Katrin Burkhardt.
7: Wir im Jugenddorf werden Jugendliche platziert, die in einer aktuellen Krise sind, die über die Jugendanwaltschaft, über die KESB oder die IV hier platziert werden.
5: Das Jugenddorf verdient seinen Namen. Die sozialpädagogische Institution ist verteilt auf 9 Gebäude mitten im Grünen. Die jungen Männer leben hier in begleiteten Wohngruppen, gehen zur Schule oder zur Arbeit. In eigenen Werkstätten absolvieren sie eine Berufslehre, etwa als Schreiner, Metallbauer oder Maler. Gegründet wurde das Dorf 1926 als Erziehungsanstalt St. Georg vom katholischen Lassalorden. Aus der ganzen Schweiz wurden hier Jugendliche eingewiesen, von denen es hieß, sie seien, Zitat, mit Charakterfehlern behaftet und die zu tüchtigen und brauchbaren Menschen gemacht werden sollten. Bereits damals standen Ausbildung und Arbeit im Zentrum, allerdings geprägt von Härte und dem Gedanken der Umerziehung. Mittlerweile steht hinter dem Jugenddorf eine Stiftung, unterstützt von der öffentlichen Hand. Heute geht es darum, die Jugendlichen einzubeziehen, sagt Katrin Burkhardt.
7: Früher war das Thema Unterordnung, Erziehung. Und heute ist es so, dass wir auf Partizipation setzen, Ressourcen der Jugendlichen und auch auf Individualität und Flexibilität.
5: Gleichzeitig gibt es aber feste Strukturen. Die Jugendlichen müssen fixe Zeiten und Kleiderregeln einhalten. Trainerhosen bei der Arbeit etwa sind nicht erlaubt. Und das Jugenddorf schaut, dass sie ihre Freizeit in einem Verein verbringen und externe Berufspraktika machen können. Denn, so sagt Katrin Burkhardt,
7: wichtig ist, dass wir bereits an den Austritt denken beim Eintritt. Das Ziel ist die Integration, dass die Jugendlichen im Arbeitsprozess sind, dass sie das Leben selber finanzieren und dass sie auch einen Platz in der Gesellschaft finden.
5: Der 19-jährige Seja ist zuversichtlich, dass ihm dies gelingt. Er absolviert im Jugenddorf eine Schreinerlehre. Erst hier sei er auf den Gedanken gekommen, dass ihm dieser Beruf gefallen könnte, sagt er. Und wenn er den Abschluss hat, ist für ihn klar, wohin es gehen soll.
6: Normaler Job und allein am Wohnen irgendwo in der Schweiz. Ja. Ja, das ist sicher mal das Ziel.
5: Sagt und nimmt die Spraydose, um weiterzuarbeiten am Jubiläumswandbild für das Jugenddorf Knutwil.
1: Zentralschweiz-Korrespondent Markus Föhn war für uns dort. Das war's für heute vom Echo der Zeit. Die Sendung vom Donnerstag, dem 16. Juli, hat den Redaktionsschluss um 18.38 Uhr. Verantwortlich für die Sendung ist Anna Drechsel, für die Nachrichten Marco Koller. Mein Name Matthias Kündig.
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1: Die Nachrichten von SRF vom 8 mit Frank Estermann. Das Parlament in Israel hat ein umstrittenes Mediengesetz verabschiedet. Mit diesem Gesetz will die Regierung den Sektor liberalisieren und den Wettbewerb stärken. Kritikerinnen und Kritiker befürchten jedoch, dass die Regierung dadurch direkten Einfluss auf die Berichterstattung nimmt und der Druck auf regierungskritische Sender steigt. Konkret sieht das Gesetz eine neue Medienbehörde vor, deren Besetzung die Regierung maßgeblich bestimmen kann. Gegen das Gesetz sind bereits Klagen beim Obersten Gerichtshof eingereicht worden. Die US-Regierung will bestimmte Importe aus Brasilien mit einem Zollsatz von 25% belegen. Nun hat die Regierung in Brasilia reagiert und mitgeteilt, es gebe keine Rechtfertigung für einen solchen Schritt seitens der USA. Brasilien hat zudem Gegenmaßnahmen angekündigt und will die Welthandelsorganisation WTO anrufen. Washington begründet die neuen Zölle gegen Brasilien mit unfairen Handelspraktiken und Restriktionen gegen US-Technologiekonzerne. Ausgenommen von den Zöllen sind strategisch wichtige Güter wie Erdöl, Rindfleisch oder auch Orangensaft. Ähnliche Untersuchungen wegen angeblich unfairer Praktiken laufen derzeit auch gegen mehrere europäische Länder. In Uganda ist der letzte Ebola-Patient aus dem Spital entlassen worden. Laut dem Gesundheitsministerium handelt es sich um einen Mann aus Kongo-Kinshasa, der sich vollständig erholt habe und nun zu seiner Familie zurückkehren könne. Bleibt Uganda nun 42 Tage lang ohne Neuinfektion, kann der Ausbruch dort offiziell für beendet erklärt werden. Ganz anders präsentiert sich die Lage im Nachbarland Kongo-Kinshasa. Dort breitet sich das Virus weiter aus. Seit Mitte Mai haben sich dort nach offiziellen Angaben über 2000 Menschen infiziert. Fast 800 Menschen sind gestorben. Die Eindämmung ist besonders schwierig, weil es gegen die aktuelle Ebola-Variante noch keine zugelassene Impfung gibt. Die Hitzewelle im Juni hat in Europa mindestens 12.000 Todesopfer gefordert. Das zeigt eine Auswertung der französischen Nachrichtenagentur AFP, die sich auf Zahlen mehrerer europäischen Länder stützt, darunter auch jene der Schweiz. Die Europäische Plattform zur Überwachung der Übersterblichkeit weist für die letzte volle Woche im Juni, den Höhepunkt der Hitzewelle, mehr als 14.000 zusätzliche Todesopfer aus. Beide Zahlen sind nicht vollständig, da noch nicht alle Länder ihre Daten gemeldet haben. Das Schweizer Bundesamt für Gesundheit wies für den Höhepunkt der Hitzewelle ebenfalls eine höhere Übersterblichkeit aus. Demnach gab es rund 220 Todesfälle mehr, als zu erwarten gewesen wären. Das Wetter. Heute Abend gibt es teils kräftige Gewitter. Am Freitag ist es teils sonnig, teils bewölkt mit weiteren Gewittern. Es ist schwülwarm mit etwa 27 bis 31 Grad. Das waren Nachrichten von Radio SRF, verantwortlich Patrick Seiler.
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1: Die Nachrichten von SRF um 9 mit Frank Estermann. Die Justiz in Italien geht erneut gegen eine Reihe bekannter Luxusmarken vor, darunter Chanel, Bulgari oder Etro. Die zuständige Staatsanwaltschaft bestätigte eine Meldung der italienischen Finanzzeitung Il Sole 24 Ore. Die Polizei hat demnach die Hauptsitze von insgesamt 11 Firmen durchsucht. Ihnen wird vorgeworfen, die Produktion an Scheinfirmen ausgelagert zu haben, die wiederum chinesische Arbeiterinnen und Arbeiter unter illegalen und unhygienischen Bedingungen für tiefe Löhne arbeiten ließen. Bei Razzien in den Werkstätten wurden teils auch gefälschte Herkunftsbezeichnungen gefunden. Die betroffenen Modehäuser müssen nun belegen, wie sie ihre Lieferketten kontrollieren, ansonsten droht ihnen eine Zwangsverwaltung. Zu drei Meldungen im Zusammenhang mit der aktuellen Hitze. Wegen der Trockenheit in der Schweiz reagieren die Kantone St. Gallen und Uri sowie die Stadt Zürich mit einem absoluten Feuerverbot. Das heißt, man darf dort auch im eigenen Garten oder auf dem Balkon nicht mit Holz oder Holzkohle grillieren. Erlaubt sind nur Gas- oder Elektrogrills. Die hohen Temperaturen führen in vielen Zürcher Bächen und Flüssen zu akutem Sauerstoffmangel und einem ersten Fischsterben. Das heißt es von den Zürcher Kantonsbehörden. Besonders betroffen sind kälteliebende Arten wie Forellen. Zum Schutz der Fische wurden erst Kaltwasserzonen für Badende gesperrt. Zudem sind die Fischer aufgerufen, derzeit in Fließgewässern nicht zu fischen. Und die Hitzewelle im Juni hat in Europa mindestens 12.000 Todesopfer gefordert. Das zeigt eine Auswertung der französischen Nachrichtenagentur AFP, die sich auf Zahlen mehrerer europäischer Länder stützt. Die Europäische Plattform zur Überwachung der Übersterblichkeit weist für die letzte volle Woche im Juni, den Höhepunkt der Hitzewelle, sogar mehr als 14.000 zusätzliche Todesopfer aus. Eine Meldung vom Sport. Speerwerferin Leonie Hügli hat beim Meeting Spitzenleichtathletik Luzern einen Schweizer Rekord aufgestellt. Sie übertraf mit 62,18 Meter ihren eigenen Rekord um 24 cm. Den bisherigen Rekord stellte Hügli erst vor zwei Monaten auf. Das Wetter. Heute Abend gibt es teils kräftige Gewitter. Am Freitag ist es teils sonnig, teils bewölkt mit weiteren Gewittern. Es ist schwül warm mit etwa 27 bis 31 Grad. Das waren Nachrichten von Radio SRF. Verantwortlich Patrick Seiler.
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3: Nochmal, ein schwettiger Schlager ist parat. Schlag auf Schlager noch bis um 10 Uhr. Geniessen wir es zusammen. Eine Stunde Schlagerseligkeit hier auf der SRF Musikwelle. Weiterhin einen schönen Abend.

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1: Die Nachrichten von SRF um 10 mit Frank Estermann. Die USA greifen in der sechsten Nacht in Folge den Iran an. Es droht nun eine Ausweitung des Konflikts auf das Rote Meer. Die italienische Justiz geht erneut gegen Luxusmarken vor. Es geht um prekäre Arbeitsverhältnisse für chinesische Arbeiterinnen und Arbeiter. Und die Hitzewelle im Juni hat in Europa mehr als 10.000 Todesopfer gefordert, zeigen erste Auswertungen. Das Wetter: heute Abend gibt es teils kräftige Gewitter. Am Freitag ist es teils sonnig, das bewölkt mit weiteren Gewittern. Die USA haben in der sechsten Nacht in Folge Ziele im Iran angegriffen. Insbesondere aus dem Süden Irans werden Explosionen gemeldet. Das US-Militär will gemäß dem zuständigen Kommando die Stellungen der iranischen Armee an der strategisch wichtigen Straße von Hormuz ausschalten. Der Iran reagierte mit Raketen- und Drohnenangriffen auf US-Stützpunkte in Kuwait und Bahrain. Zudem droht eine Ausweitung des Konflikts auf das Rote Meer. Laut der Nachrichtenagentur Reuters hat Teheran die Houthi-Miliz im Jemen angewiesen, sich für eine Blockade der dortigen Seewege bereitzuhalten, sollten die USA iranische Energieanlagen angreifen. Die Justiz in Italien geht erneut gegen eine Reihe bekannter Luxusmarken vor, darunter Chanel, Bulgari oder Etro. Die zuständige Staatsanwaltschaft bestätigte eine Meldung der italienischen Finanzzeitung Il Sole 24 Ore. Patrick Seiler.
2: Die Polizei hat demnach die Hauptsitze von insgesamt 11 Firmen durchsucht. Ihnen wird vorgeworfen, die Produktion an Scheinfirmen ausgelagert zu haben. Diese wiederum hätten chinesische Arbeiterinnen und Arbeiter unter illegalen und unhygienischen Bedingungen für tiefe Löhne arbeiten lassen. Bei Razzien in den Werkstätten wurden teils auch gefälschte Herkunftsbezeichnungen gefunden. Die betroffenen Modehäuser müssen nun belegen, wie sie ihre Lieferketten kontrollieren. Ansonsten droht ihnen eine Zwangsverwaltung. Die aktuelle Untersuchung steht unter der Leitung jenes Mailänder Staatsanwalts, der bereits Verstöße gegen Lohn- und Arbeitsbedingungen in italienischen Ateliers aufgedeckt hatte. Die Untersuchung Ende 2025 richtete sich gegen 13 große Luxusmarken, darunter Prada, Givenchy und Dolce & Gabbana. Mehrere Luxusmarken, darunter der Kaschmir-Spezialist Loro Piana, wurden in Italien vorübergehend unter gerichtliche Verwaltung gestellt, da Bedenken hinsichtlich der Arbeitsbedingungen bei den Zulieferern bestanden. Diese Maßnahmen wurden alle aufgehoben, nachdem die Marken begannen, ihre Lieferketten besser zu kontrollieren.
1: Das Parlament in Israel hat ein umstrittenes Mediengesetz verabschiedet. Mit diesem Gesetz will die Regierung den Sektor liberalisieren und den Wettbewerb stärken. Kritikerinnen und Kritiker befürchten jedoch, dass die Regierung dadurch direkten Einfluss auf die Berichterstattung nimmt und der Druck auf regierungskritische Sender steigt. Konkret sieht das Gesetz eine neue Medienbehörde vor, deren Besetzung die Regierung maßgeblich bestimmen kann. Gegen das Gesetz sind bereits Klagen beim Obersten Gerichtshof eingereicht worden. Die Hitzewelle im Juni hat in Europa mindestens 12.000 Todesopfer gefordert. Das zeigt eine Auswertung der französischen Nachrichtenagentur AFP, die sich auf Zahlen mehrerer europäischer Länder stützt, darunter auch jene der Schweiz. Die Europäische Plattform zur Überwachung der Übersterblichkeit weist für die letzte volle Woche im Juni den Höhepunkt der Hitzewelle mehr als 14.000 zusätzliche Todesopfer aus. Beide Zahlen sind nicht vollständig, da noch nicht alle Länder ihre Daten gemeldet haben. Das Schweizer Bundesamt für Gesundheit wies für den Höhepunkt der Hitzewelle ebenfalls eine höhere Übersterblichkeit aus. Demnach gab es rund 220 Todesfälle mehr, als zu erwarten gewesen wären. Nun zu weiteren Meldungen des Tages in der Übersicht. 8 Jahre nach dem verheerenden Einsturz der Morandi-Autobahnbrücke im italienischen Genua mit 43 Toten ist der Hauptangeklagte verurteilt worden. Der ehemalige Chef der Autobahngesellschaft muss für 12 Jahre ins Gefängnis. Das Gericht sah es als erwiesen an, dass er trotz bekannter Mängel nichts gegen den Verfall unternommen hatte. Das Urteil ist noch nicht rechtskräftig. In der Schweiz ist die Zahl der Asylgesuche in der ersten Jahreshälfte deutlich zurückgegangen. Von Januar bis Juni haben rund 9.700 Menschen ein Asylgesuch gestellt, 16% weniger als im Vorjahreszeitraum. Das Staatssekretariat für Migration begründet den Rückgang mit weniger Ankünften in Süditalien und weniger Gesuchen aus der Türkei. Schweizer Gefängnisse müssen veganen Häftlingen künftig Essen ohne tierische Produkte anbieten. Das hat der Europäische Gerichtshof für Menschenrechte entschieden. Er gab der Beschwerde zweier veganer Brüder recht. Die Schweiz habe mit der mangelhaften Verpflegung in Genfer und Waadtländer Anstalten das Recht auf Gewissens- und Religionsfreiheit verletzt. Die Börsendaten von 22.05 Uhr, geliefert von SIX. Der Swiss Market Index schließt bei 14.267 Punkten, minus 0,3%. Der Dow Jones Index in New York stand kurz vor Schluss bei minus 0,5%. Der Euro wird zu 92,55 Rappen gehandelt und der Dollar zu 80,89 Rappen. Das Wetter: bis in die Nacht gibt es teils kräftige Gewitter. Morgen ist es teils sonnig, teils bewölkt mit weiteren Gewittern. Es ist schwülwarm mit etwa 27 Grad im Norden und 31 Grad im Süden. Das waren Nachrichten von Radio SRF. Verantwortlich Patrick Seiler.

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1: Die Nachrichten von SRF um 11 mit Dominik Brandt. Die USA haben neue Angriffe gegen Ziele im Iran geflogen. Insbesondere aus dem Süden des Iran werden Explosionen gemeldet. Das US-Militär will gemäß dem zuständigen Kommando die Stellungen der iranischen Armee an der strategisch wichtigen Straße von Hormuz ausschalten. Der Iran reagierte mit Raketen- und Drohnenangriffen auf US-Stützpunkte in Kuwait und Bahrain. Zudem droht eine Ausweitung des Konflikts auf das Rote Meer. Laut der Nachrichtenagentur Reuters hat der Iran die Houthi-Miliz im Jemen angewiesen, sich für eine Blockade der dortigen Seewege bereitzuhalten, sollten die USA iranische Energieanlagen angreifen. Wenige Tage vor dem Final der Fußball-WM in Nordamerika haben Menschenrechtsorganisationen schwere Vorwürfe erhoben gegen den Weltfußballverband FIFA und gegen die USA. Das Turnier in den USA, Kanada und Mexiko sei mit Blick auf die Menschenrechte, Zitat, keine gute WM gewesen, teilte unter anderem Human Rights Watch mit. Kritisiert wird vor allem das harte Vorgehen der US-Behörden gegen Migrantinnen und Migranten, bei dem es jüngst auch zu Todesfällen kam. Zudem seien viele Fans durch überteuerte Tickets und strenge Visa-Regeln ausgeschlossen worden. Zudem hätten Medienschaffende nicht ausreichende Freiheiten für ihre Berichterstattung gehabt. Auch fehlender Schutz für queere Menschen bemängelten die Organisationen an der Fußball-WM 2026. Ein Schweizer Hotelschiff auf dem Rhein ist wieder frei, nachdem es bei Bonn in Deutschland stundenlang auf einer Sandbank festgefahren war. Ein Schlepper hat das Schiff in tiefere Gewässer gezogen, melden deutsche Medien. Danach konnte es in Richtung Köln weiterfahren. Die 140 Personen an Bord saßen den ganzen Tag auf dem Schiff fest, sind aber unverletzt. Die MS Thurgau Gold war heute Morgen auf die Sandbank gefahren. Ursache war der tiefe Wasserstand des Flusses wegen der Trockenheit. Die Börsendaten von 6. Der Swiss Market Index schließt bei 14.267 Punkten, minus 0,3%. Der Dow Jones Index in New York fällt um 0,2%. Der Euro wird zu 92,52 gehandelt, der Dollar zu 80,86. Und das Wetter: bis in die Nacht gibt es teils kräftige Gewitter. Morgen ist es dann teils sonnig, teils bewölkt mit weiteren Gewittern. Es ist schwülwarm mit etwa 27 bis 31 Grad. Das waren Nachrichten von Radio SRF, verantwortlich Dominik Brandt.

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0: Die Nachrichten von SRF um Mitternacht mit Dominik Brand und diesen Themen. Neue Angriffe der USA im Iran, tausende Hitzetote in Europa und Ermittlungen gegen italienische Luxusmarken. Das Wetter, der Freitag bringt Sonne, Wolken und gewitterige Regengüsse bei maximal 31 Grad. Die USA haben neue Angriffe gegen Ziele im Iran geflogen. Insbesondere aus dem Süden des Iran werden Explosionen gemeldet. Das US-Militär will gemäß dem zuständigen Kommando die Stellungen der iranischen Armee an der strategisch wichtigen Straße von Hormuz ausschalten. Der Iran reagierte mit Raketen- und Drohnenangriffen auf US-Stützpunkte in Kuwait und Bahrain. Zudem droht eine Ausweitung des Konflikts auf das Rote Meer. Laut der Nachrichtenagentur Reuters hat der Iran die Houthi-Miliz im Jemen angewiesen, sich für eine Blockade der dortigen Seewege bereitzuhalten, sollten die USA iranische Energieanlagen angreifen. Die Hitzewelle im Juni hat in Europa mindestens 12.000 Todesopfer gefordert. Das zeigt eine Auswertung der französischen Nachrichtenagentur AFP, die sich auf Zahlen mehrerer europäischer Länder stützt, darunter auch auf jene der Schweiz. Die Europäische Plattform zur Überwachung der Übersterblichkeit weist für die letzte volle Woche im Juni, den Höhepunkt der Hitzewelle, mehr als 14.000 zusätzliche Todesopfer aus. Beide Zahlen sind nicht vollständig, da noch nicht alle Länder ihre Daten gemeldet haben. Das Schweizer Bundesamt für Gesundheit wies für den Höhepunkt der Hitzewelle ebenfalls eine höhere Übersterblichkeit aus. Demnach gab es rund 220 Todesfälle mehr, als zu erwarten gewesen wären. Die Justiz in Italien geht erneut gegen eine Reihe bekannter Luxusmarken vor, darunter Chanel und Bulgari. Die zuständige Staatsanwaltschaft bestätigte eine Meldung einer italienischen Finanzzeitung. Patrick Seiler.
1: Die Polizei hat demnach die Hauptsitze von insgesamt 11 Firmen durchsucht. Ihnen wird vorgeworfen, die Produktion an Scheinfirmen ausgelagert zu haben. Diese wiederum hätten chinesische Arbeiterinnen und Arbeiter unter illegalen und unhygienischen Bedingungen für tiefe Löhne arbeiten lassen. Bei Razzien in den Werkstätten wurden teils auch gefälschte Herkunftsbezeichnungen gefunden. Die betroffenen Modehäuser müssen nun belegen, wie sie ihre Lieferketten kontrollieren. Ansonsten droht ihnen eine Zwangsverwaltung. Die aktuelle Untersuchung steht unter der Leitung jenes Mailänder Staatsanwalts, der bereits Verstöße gegen Lohn- und Arbeitsbedingungen in italienischen Ateliers aufgedeckt hatte. Die Untersuchung Ende 2025 richtete sich gegen 13 große Luxusmarken, darunter Prada, Givenchy und Dolce & Gabbana. Mehrere Luxusmarken, darunter der Kaschmir-Spezialist Loro Piana, wurden in Italien vorübergehend unter gerichtliche Verwaltung gestellt, da Bedenken hinsichtlich der Arbeitsbedingungen bei den Zulieferern bestanden. Diese Maßnahmen wurden alle aufgehoben, nachdem die Marken begannen, ihre Lieferketten besser zu kontrollieren.
0: Patrick Seiler. In Uganda ist der letzte Ebola-Patient aus dem Spital entlassen worden. Laut dem Gesundheitsministerium handelt es sich um einen Mann aus Kongo-Kinshasa. Er habe sich vollständig erholt und könne nun zu seiner Familie zurückkehren. Bleibt Uganda nun 42 Tage lang ohne Neuinfektion, kann der Ausbruch dort offiziell für beendet erklärt werden. Ganz anders präsentiert sich die Lage im Nachbarland Kongo-Kinshasa. Dort breitet sich das Virus weiter aus. Seit Mitte Mai haben sich nach offiziellen Angaben über 2000 Menschen infiziert, fast 800 Personen sind gestorben. Die Eindämmung ist besonders schwierig, weil es gegen die aktuelle Ebola-Variante noch keine zugelassene Impfung gibt. Zu zwei Sportmeldungen. Speerwerferin Leonie Hügli hat ihren eigenen Schweizer Rekord gebrochen beim Meeting Spitzenleichtathletik Luzern. Die Bernerin übertraf ihre Bestleistung mit 62,18 m um 24 cm. Der Belgier Tim Merlier gewinnt die 12. Etappe der Tour de France. Er war im Sprint der schnellste. Für Merlier ist es an der diesjährigen Tour bereits der 3. Etappensieg. In der Gesamtwertung führt weiterhin der Slowene Tadej Pogacar. Und das Wetter: bis in die Nacht hinein gibt es teils kräftige Gewitter. Der Freitag ist dann teils sonnig, teils bewölkt mit weiteren gewitterigen Regengüssen. Es ist schwül warm mit etwa 27 Grad im Norden und 31 Grad im Süden. Das waren Nachrichten von Radio SRF, verantwortlich Dominik Brandt.

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1: Die Nachrichten von SRF um 1 mit Dominik Brandt. Gut drei Wochen nach den schweren Erdbeben in Venezuela sind fast 5'000 Todesopfer bestätigt. Die Regierung in Caracas meldet neu 4'930 Tote. Fast 17'000 Menschen seien verletzt worden. Wie viele Menschen immer noch vermisst werden, ist hingegen unklar. Die venezolanischen Behörden machen dazu keine Angaben. Eine unabhängige Bürgerplattform geht aber von rund 30'000 Personen aus, deren Verbleib unklar ist. Weitere Meldungen in der Übersicht. Die USA haben neue Angriffe gegen Ziele im Iran geflogen. Es ist die sechste Nacht in Folge mit US-Angriffen. Iranische Medien melden unter anderem, dass im Süden des Landes Brücken angegriffen worden seien. Zwei Menschen seien gestorben. Die USA hatten die Angriffe angekündigt, um die, Zitat, militärischen Fähigkeiten des Iran weiter zu schwächen, hieß es. Die Hitzewelle im Juni hat in Europa mindestens 12'000 Todesopfer gefordert. Das zeigt eine Auswertung der französischen Nachrichtenagentur AFP, die sich auf Zahlen mehrerer europäischer Länder stützt, darunter auch auf jene der Schweiz. Das Bundesamt für Gesundheit wies für den Höhepunkt der Hitzewelle ebenfalls eine höhere Übersterblichkeit aus. Es gab rund 220 Todesfälle mehr, als zu erwarten gewesen wären. Die Justiz in Italien geht erneut gegen eine Reihe bekannter Luxusmarken vor, darunter Chanel und Bulgari. Gemäß der zuständigen Staatsanwaltschaft sind die Hauptsitze von 11 Firmen durchsucht worden. Ihnen wird vorgeworfen, die Produktion an Scheinfirmen ausgelagert zu haben. 4,88 Millionen Dollar. So viel Geld hat jemand für ein altes Fußballtrikot ausgegeben bei einer Auktion von Sotheby's. Es handelt sich um das Trikot der brasilianischen Fußballlegende Pelé, das dieser im WM-Final 1958 trug. Brasilien gewann damals seinen ersten WM-Titel. Mit den fast 5 Millionen Dollar ist es das zweitteuerste Fußballtrikot der Geschichte. Noch mehr Geld brachte nur jenes des Argentiniers Diego Maradona ein, das er 1986 im WM-Spiel gegen England trug. Das Wetter: bis in die Nacht hinein gibt es teils kräftige Gewitter. Der Freitag ist dann teils sonnig, teils bewölkt mit weiteren gewitterigen Regengüssen. Es ist schwülwarm mit etwa 27 Grad im Norden und 31 Grad im Süden. Das waren Nachrichten von Radio SRF, verantwortlich Dominik Brandt. SRF-Verkehrsinfo von 1.03 Uhr A2 Luzern Richtung Gotthard. Zwischen Wassen und der Dosierstelle Göschenen Stau wegen Verkehrsüberlastung.

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1: Die Nachrichten von SRF um 2 mit Dominik Brandt. Unwetter haben verschiedene Teile der Schweiz getroffen. Viel zu tun gab es für Einsatzkräfte etwa im Kanton Zürich. Die Einsatzleitzentrale hat rund 550 Feuerwehrnotrufe entgegengenommen, wie Schutz und Rettung Zürich mitteilt. Die meisten Einsätze betrafen umgestürzte Bäume oder mit Wasser vollgelaufene Gebäude. Meldungen zu umgestürzten Bäumen und Hagelschäden gibt es auch aus den Kantonen Thurgau und Luzern sowie dem Jura. Laut SRF Meteo wurden in der Schweiz bis 23 Uhr mehr als 26.000 Blitze gezählt. Zudem sei teilweise sintflutartiger Regen gefallen. Am meisten Niederschlag gab es in Winterthur-Seen. Dort fiel am Abend mehr als ein Drittel der Regenmenge, die durchschnittlich jeweils im gesamten Juli registriert wird. Meldungen aus dem Ausland. Die USA und der Iran fliegen auch in dieser Nacht gegenseitige Angriffe. Iranische Medien melden unter anderem, dass im Süden des Landes Brücken angegriffen worden seien. Zwei Menschen seien gestorben. Die iranische Armee wiederum meldet, sie greife US-Helikopter und Flugzeuge auf einem Stützpunkt in Bahrain an. Gut drei Wochen nach den schweren Erdbeben in Venezuela sind fast 5000 Todesopfer bestätigt. Die Regierung in Caracas meldet neu 4930 Tote. Wie viele Menschen immer noch vermisst werden, ist laut den venezolanischen Behörden unklar. Eine unabhängige Bürgerplattform geht aber von rund 30.000 Personen aus. Die Hitzewelle im Juni hat in Europa mindestens 12.000 Todesopfer gefordert. Das zeigt eine Auswertung der französischen Nachrichtenagentur AFP, die sich auf Zahlen mehrerer europäischer Länder stützt, darunter auch auf jene der Schweiz. 4,88 Millionen Dollar. So viel Geld hat jemand für ein altes Fußballtrikot ausgegeben bei einer Auktion von Sotheby's. Es handelt sich um das Trikot der brasilianischen Fußballlegende Pelé, das dieser im WM-Final 1958 trug. Brasilien gewann damals seinen ersten WM-Titel. Mit den fast 5 Millionen Dollar ist es das zweitteuerste Fußballtrikot der Geschichte. Noch mehr Geld brachte nur jenes des Argentiniers Diego Maradona ein, das er 1986 im WM-Spiel gegen England trug. Das Wetter bis in die Nacht hinein gibt es teils kräftige Gewitter. Der Freitag ist dann teils sonnig, teils bewölkt mit weiteren gewitterigen Regengüssen. Es ist schwülwarm mit etwa 27 Grad im Norden und 31 Grad im Süden. Das waren Nachrichten von Radio SRF, verantwortlich Dominik Brandt. SRF Verkehrsinfo von 2.03 Uhr. Vorsicht auf der A9 Martigny Richtung Lausanne. Zwischen Vevey und Schäbr Gefahr wegen eines Unfalls. Der mittlere Fahrstreifen ist blockiert.

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